0: von Oppositionspartei CHP geräumt. Dort hatte sich Parteichef Özel verschanzt, seit ein Gericht am Donnerstag seine Absetzung beschlossen hatte. Benjamin Weber in Istanbul über den Einsatz in der Zentrale.
1: Sie ist geräumt worden mit einer massiven Polizeipräsenz. Die Polizei hat ganz zu Beginn ein sehr großes Tor, was die Einfahrt zur Parteizentrale abgesperrt hat, niedergerissen. Und dann ist die Polizei auch mit sehr viel Tränengas und Gummigeschossen in die Parteizentrale eingedrungen. Özel hat diesen Gerichtsentscheid, der ihn abgesetzt hat vom Parteivorsitz, nicht akzeptiert und hat gesagt, das ist ein politisches Urteil und ein Justizputsch. Er hat eine Rede gehalten, eine sehr kämpferische Rede, hat gesagt, wir werden weiterhin Widerstand leisten. Meine Partei ist jetzt auf den Plätzen und Straßen dieses Landes zu Hause.
0: In Zypern hat die konservative DiSi-Partei die Parlamentswahl gewonnen. Sie kam nach Auszählung fast aller Stimmen auf gut 27%. Auf Platz 2 landete die kommunistische Akel-Partei mit fast 24%. Drittstärkste Kraft wurde die ultranationalistische Elam mit 11%. Direkte Auswirkungen auf die Regierung hat die Wahl jedoch nicht. Die politische Macht hat laut Verfassung der Präsident. Zehntausende Menschen haben in Madrid gegen hohe Mieten und Wohnungsknappheit demonstriert. Die Organisatoren gaben die Zahl der Teilnehmer mit mehr als 100.000 an. Ein Regierungsvertreter sprach von geschätzt 23.000 Demonstranten. Zu dem Protest aufgerufen hatte der Mieterbund. Nach einer aktuellen Studie hat sich die Durchschnittsmiete in Spanien im Verlauf des vergangenen Jahrzehnts verdoppelt. Die Wohnungsknappheit wird unter anderem durch die Vermietung von Wohnungen an Touristen und die Zuwanderung befördert. Das Wetter in Deutschland. Nachts locker bewölkt bis klar und verbreitet trocken bei 17 bis 7 Grad. Am Tage dann oft sonnig, im Südschwarzwald und an den Alpen später bewölkt. Vereinzelt sind Schauer möglich, Höchstwerte 20 bis maximal 34 Grad. Es ist gleich 2.03 Uhr.
2: 34 Grad, das gefällt mir außerordentlich gut. Ich denke Ihnen auch, ne? War ja lange genug kalt. Jetzt kann man ein bisschen Sonne scheinen und schöne Temperaturen. Und gerade zu Pfingsten ist ja was Feines. Und vielleicht sind Sie ja schon mit dem Auto unterwegs zu einer kleinen Auszeit oder Freunde zu besuchen und nutzen ganz einfach die Zeit, wo nicht so viel Verkehr los ist. Und deswegen schauen wir jetzt gleich mal auf die Straßen in Deutschland. Hier ist der Verkehrsservice in der ARD Hitnacht. A23 Hamburg Richtung Heide zwischen Eidelstedt und Pinneberg Süd wegen Bauarbeiten bis Dienstag 5 Uhr Fahrbahn gesperrt. A40 Duisburg Richtung Essen zwischen Kreuz Duisburg und Kreuz Kaiserberg noch bis Dienstagmorgen Fahrbahn gesperrt. A44 Düsseldorf Essen zwischen Kreuz Düsseldorf Nord und Ratingen-Schwarzbach bis Dienstagmorgen beiden Richtungen die Fahrbahn gesperrt. A67 Mannheim Richtung Darmstadt zwischen Viernheimer Dreieck und Lorsch wegen einer Baustelle bis Dienstagmorgen etwa 5 Uhr die Fahrbahn gesperrt. Es gibt eine Umleitung ab dem Viernheimer Dreieck über die A659 und die parallel verlaufende A5. Soweit unser Blick auf die Straßen in Deutschland. Wir wünschen eine gute und sichere Fahrt.
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2: Herzlich willkommen in der Show. Freue mich, dass Sie am Radio sind. Mein Name ist Ronny Krappmann. Das Team und ich, wir machen es uns gemütlich und freuen sich auf eine weitere schöne Stunde mit Ihnen da draußen. Und freuen uns, dass Sie am Radio sind.

Musik von Kim Wilde hier bei uns in der ARD Hitnacht. Wir kommen jetzt um 2.18 Uhr zu einem Ausnahmekünstler und da freue ich mich sehr drüber. In der ARD Hitnacht jetzt am Start gleich ein Mann, der ein schönes Album gemacht hat und das ist eine strahlende Hommage an Sonne, Hoffnung, Familie und die ganz großen Gefühle. Und dieser Mann, der gleich hier zu hören sein wird, sein Name ist Michael Schulte, ist nicht nur ein toller Songwriter, sondern auch ein fantastischer Sänger, vor allen Dingen live. Wenn Sie seine Konzerte erleben, werden Sie begeistert sein und werden ein unverwechselbares Erlebnis haben, weil diese Stimme ist sehr außergewöhnlich und auch die Art, wie er singt. Und wir stellen heute ein bisschen was vor von Michael Schulte hier in der ARD Hitnacht. Und da gibt's einen herrlichen Song von ihm, den ich sehr, sehr mag und schon reinhören durfte und der mich sehr begeistert hat. Er ist auf Tour, er ist unterwegs, demnächst deutschlandweit. Mehr dazu finden Sie im Internet, auf der Instagram-Seite von Michael Schulte oder auch auf seiner Website, die Tourdaten. Und das dürfen Sie auf keinen Fall verpassen. Dieser Mann ist wahrlich ein Traum. Hier ist Michael Schulte, Broken Sunshine.

Na, habe ich zu viel versprochen. Michael Schulte mit Broken Sunshine. Tolle Nummer. Im nächsten Jahr ist er auf großer Deutschland-Tournee und ich glaube auch in der Schweiz und Österreich wird er mal vorbeischauen. Es lohnt sich auf jeden Fall, sich diesen Ausnahmekünstler anzuschauen. Es haben viele Menschen geschrieben, die sich Musik wünschen. Und da muss ich sagen, Musikwünsche erfüllen wir keine in der ARD-Hitnacht. Aber all ihre Wünsche, die gebe ich weiter an den Thomas Leonardi und an den Christian Iltgen. Das sind die Redakteure der Sendung und die werden sich das anschauen und vielleicht den ein oder anderen Song in der nächsten Show mit einbauen. Also, ist alles gut gelandet hier, aber in der aktuellen Show erfüllen wir keine Musikwünsche und ich bitte um ganz viel Verständnis dafür, ja?

0: Und wir machen weiter mit dem Verkehrsservice hier in der ARD-Hitnacht. Wir schauen auf die A23 Hamburg Richtung Heide. Zwischen Eidelstedt und Pinneberg Süd wegen Bauarbeiten bis Dienstag 5 Uhr die Fahrbahn gesperrt. A40 Duisburg Richtung Essen zwischen Kreuz Duisburg und Kreuz Kaiserberg bis Dienstagmorgen die Fahrbahn gesperrt. A44 Düsseldorf Essen, da ist die Fahrbahn zwischen Kreuz Düsseldorf Nord und Ratingen-Schwarzbach bis Dienstagmorgen in beiden Richtungen gesperrt. Und wir schauen weiter auf die A67 Mannheim Richtung Darmstadt. Da ist zwischen Viernheimer Dreieck und Lorsch wegen einer Baustelle bis Dienstagmorgen um 5 die Fahrbahn gesperrt. Es gibt eine Umleitung ab dem Viernheimer Dreieck über die A659 und parallel verlaufend über die A5.
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Na, erkennen Sie es? Genau, die Crash-Test-Dummies. Mit ihrem unvergleichlichen Song.

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1: Um 3 Uhr mit Olaf Knapp. Internationale Friedensmissionen weltweit stehen zunehmend unter Druck. Das zeigt ein neuer Bericht des Friedensforschungsinstituts SIPRI. Aus Stockholm, Jana Sinram.
2: Ende 2025 waren weltweit knapp 79.000 internationale Kräfte in Friedensmissionen im Einsatz. So wenige wie seit rund 25 Jahren nicht mehr. Einer der Hauptgründe für den Rückgang ist demnach die finanzielle Situation bei den Vereinten Nationen. Große Geldgeber wie die USA und China haben ihre Beiträge verspätet oder gar nicht gezahlt. Dazu kommen politische Konflikte. Im UNO-Sicherheitsrat blockieren sich die Vetomächte zunehmend gegenseitig.
1: Ist es nötig, dass Lehrer Beamte sind? Der Wirtschaftsweise Truger hält die hohe Zahl von Beamten in Deutschland für fragwürdig. Aus der Nachrichtenredaktion Inken Henkel.
3: Der Neuen Osnabrücker Zeitung sagte Truger, Lehrer und Universitätsprofessoren wie er müssten seiner Ansicht nach nicht zwingend verbeamtet werden. Vor allem aber spricht sich der Wirtschaftsweise dafür aus, Beamte in die gesetzliche Krankenversicherung einzubeziehen. So würden Staatsdiener stärker in die Solidargemeinschaft eingebunden und die Entstehung eines Klassensystems würde verhindert. Durch die guten Gehälter der Beamten könne die Kassenlage der GKV gestärkt werden.
1: Bei neuen israelischen Angriffen im Süden Libanons sind nach libanesischen Angaben mindestens 2 Menschen getötet worden. Unter den Toten sei ein Rettungssanitäter von der Hisbollah-nahen Organisation Islamisches Gesundheitskomitee, teilte das Gesundheitsministerium in Beirut mit. Bei den Angriffen seien weitere 10 Menschen verletzt worden, darunter 6 Nothelfer. Erst am Samstag waren bei israelischen Angriffen im Südlibanon 11 Menschen getötet worden. In Zypern hat die konservative DISI-Partei die Parlamentswahl gewonnen. Sie kam nach Auszählung fast aller Stimmen auf gut 27%. Auf Platz 2 landete die kommunistische AKEL-Partei mit fast 24%. Drittstärkste Kraft wurde die ultranationalistische ELAM mit 11%. Für den konservativen Präsidenten Christodoulides ist der Wahlausgang ein Rückschlag, da seine bisherigen Unterstützer aus dem zentristischen Lager stark an Zustimmung einbüßten. Direkte Auswirkungen auf die Regierung hat die Wahl jedoch nicht. Die politische Macht hat laut Verfassung der Präsident. Das Wetter in Deutschland, nachts locker, bewölkt bis klar und verbreitet trocken, minimal 17 bis 7 Grad, am Tage oft sonnig, im Südschwarzwald und an den Alpen später bewölkt, vereinzelt sind Schauer möglich bei Höchstwerten von 20 bis maximal 34 Grad. Es ist 3.03 Uhr.
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4: Na, bevor das losgeht, schauen wir erst nochmal auf die Straßen. So schnell schießen die Preußen ja nicht. Hier ist der Verkehrsservice in der ARD-Hitnacht. A23 Hamburg Richtung Heide zwischen Eitelstadt und Pinneberg Süd. Bauarbeiten bis Dienstag 5 Uhr, Fahrbahn gesperrt. A40 Duisburg Richtung Essen. Da ist zwischen Kreuz Duisburg und Kreuz Kaiserberg bis Dienstagmorgen die Fahrbahn gesperrt. A44 Düsseldorf-Essen zwischen Kreuz Düsseldorf-Nord und Ratingen-Schwarzbach bis Dienstagmorgen in beiden Richtungen die Fahrbahn gesperrt. Und noch die A67 Mannheim Richtung Darmstadt zwischen Viernheimer Dreieck und Lorsch wegen einer Baustelle bis Dienstagmorgen 5 Uhr Fahrbahn gesperrt. Es gibt eine Umleitung ab Viernheimer Dreieck über die A659 und parallel verlaufend über die A5. So, und jetzt dürfen wir weitermachen mit der ARD-Hitnacht. Freue mich, dass ihr im Radio sind. Mein Name ist Ronny Krabmann und auch in dieser Stunde gibt's richtig viel gute Musik. Unter anderem mit dabei Tina Turner, Marius Müller-Westernhagen, The Corrs, F.R. David und viele, viele andere. Aber richtig starten werden wir jetzt erstmal mit den Pet Shop Boys und ihrem grandiosen Hit Always on My Mind.

Tina Turner mit Two People in der ARD-Hitnacht. Tja, auch am Feiertag müssen Leute arbeiten, Zeitung austragen, Tankstelle, Polizei, Pflege, Notärzte, tja, und Security. Es gibt auch viele, viele andere zu nennen. Also an alle, die da draußen sind und am Werkeln, seid herzlich gegrüßt. Wir denken an euch hier in der ARD-Hitnacht. Und ich hoffe, es geht Ihnen, es geht euch gut. Und um die Laune noch ein bisschen zu verbessern, gibt's jetzt Musik aus deutschen Landen. Vom Altmeister Marius Müller-Westernhagen. Und der, das singt ganz einfach seinen großen Hit. Es geht mir gut. Los geht's.

0: Die ARD-Hitnacht jetzt mit dem Blick auf die Straßen in Deutschland. Hier ist der Verkehrsservice in der ARD-Hitnacht. A23 Hamburg Richtung Heide zwischen Eidelstadt und Pinneberg Süd wegen Bauarbeiten bis Dienstag 5 Uhr Fahrbahn gesperrt. A40 Duisburg Richtung Essen zwischen Kreuz Duisburg und Kreuz Kaiserberg bis Dienstagmorgen Fahrbahn gesperrt. A44 Düsseldorf-Essen zwischen Kreuz Düsseldorf-Nord und Ratingen-Schwarzbach Dienstagmorgen bis Dienstagmorgen in beiden Richtungen gesperrt. A67 Mannheim Richtung Darmstadt zwischen Viernheimer Dreieck und Lorsch wegen einer Baustelle bis Dienstagmorgen etwa 5 Uhr die Fahrbahn gesperrt. Eine Umleitung gibt es ab dem Viernheimer Dreieck über die A659 und die parallel verlaufende A5. B43 Frankfurt Flughafen Richtung Offenbach zwischen Frankfurt am Main Flughafen West und A3 Frankfurt am Main Süd nach einem Unfall aktuell die Fahrbahn gesperrt. Soweit unser Blick auf die Straßen in Deutschland.
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Spandau Ballet und Gold, ihr großer Hit aus den 80ern. 3.52 Uhr. An dieser Stelle mal ganz, ganz herzlichen Dank für die vielen, vielen Zuschriften von Ihnen zum Thema Jump. Reinspringen in was Neues.

damit den Gedanken ein bisschen aufgreifen von Pfingsten und dem, was man sich so vornimmt und was man neu gestalten kann in völlig neuen Sphären, ob in der Liebe, ob auf Arbeit, in der Freundschaft oder einfach für sich selbst im eigenen Mindset. Habe ich mit viel Interesse Ihre ganzen Geschichten gelesen und möchte mich an der Stelle wirklich nochmal ganz, ganz herzlich bedanken. Tja, Geschichten, die kann auch dieser Mann hier erzählen. Eine besondere Geschichte in den 90er Jahren war der Film von Philadelphia. Grandioser Film. Und er hat die Musik dazu geliefert. Streets of Philadelphia war eine ganz besondere Lebensgeschichte. Jetzt musikalisch hier.

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1: Um 4 Uhr mit Olaf Knapp. Internationale Friedensmissionen weltweit stehen zunehmend unter Druck. Das zeigt ein neuer Bericht des Friedensforschungsinstituts SIPRI. Aus Stockholm, Jana Sinram.
2: Ende 2025 waren weltweit knapp 79.000 internationale Kräfte in Friedensmissionen im Einsatz, so wenige wie seit rund 25 Jahren nicht mehr. Einer der Hauptgründe für den Rückgang ist demnach die finanzielle Situation bei den Vereinten Nationen. Große Geldgeber wie die USA und China haben ihre Beiträge verspätet oder gar nicht gezahlt. Dazu kommen politische Konflikte. Im UNO-Sicherheitsrat blockieren sich die Vetomächte zunehmend gegenseitig.
1: Ist es nötig, dass Lehrer Beamte sind? Der Wirtschaftsweise Truger hält die hohe Zahl von Beamten in Deutschland für fragwürdig. Aus der Nachrichtenredaktion Inken Henkel.
3: Der Neuen Osnabrücker Zeitung sagte Truger, Lehrer und Universitätsprofessoren wie er müssten seiner Ansicht nach nicht zwingend verbeamtet werden. Vor allem aber spricht sich der Wirtschaftsweise dafür aus, Beamte in die gesetzliche Krankenversicherung einzubeziehen. So würden Staatsdiener stärker in die Solidargemeinschaft eingebunden und die Entstehung eines Klassensystems würde verhindert. Durch die guten Gehälter der Beamten könne die Kassenlage der GKV gestärkt werden.
1: Zehntausende Menschen haben in Madrid gegen hohe Mieten und Wohnungsknappheit demonstriert. Die Organisatoren gaben die Zahl der Teilnehmer mit mehr als 100.000 an. Ein Regierungsvertreter sprach von geschätzt 23.000 Demonstranten. Zu dem Protest aufgerufen hatte der Mieterbund. Nach einer aktuellen Studie hat sich die Durchschnittsmiete in Spanien im Verlauf des vergangenen Jahrzehnts verdoppelt. Die Wohnungsknappheit wird unter anderem durch die Vermietung von Wohnungen an Touristen und die Zuwanderung befördert. Nach 3,5 Stunden Flug sind 3 chinesische Taikonauten an der Weltraumstation Tiangong angekommen. Ihr Raumschiff dockte am Abend deutscher Zeit problemlos an, wie die Nachrichtenagentur Xinhua mitteilte. Nach Angaben der Raumfahrtbehörde sind die 3, die kurz nach 17 Uhr in der Wüste Gobi gestartet waren, in gutem Zustand. Einer der 3 Taikonauten soll im Rahmen der Mission ein ganzes Jahr im All bleiben. Aufgabe der Crew ist es unter anderem, wissenschaftliche Experimente und Weltraumspaziergänge durchzuführen. China will bis 2030 Menschen auf dem Mond landen lassen. Das Wetter in Deutschland. Am Tage oft sonnig, im Südschwarzwald und an den Alpen. Später bewölkt, vereinzelt sind Schauer möglich bei 20 bis 34 Grad. Dienstag meist sonnig und trocken, 24 bis 34 Grad. Und am Mittwoch heiter, nur teilweise wolkig, bei 17 bis maximal 32 Grad. Es ist 4.03 Uhr.
4: Und wir sagen guten Morgen, liebe Autofahrer. Schön, dass Sie uns eingeschaltet haben. Wir schauen gemeinsam auf die Straßen in Deutschland. Hier ist der Verkehrsservice in der ARD-Hitnacht. A23 Hamburg Richtung Heide. Zwischen Eitelstadt und Pinneberg Süd. Bauarbeiten bis Dienstagmorgen 5 Uhr. Fahrbahn gesperrt. A40 Duisburg Richtung Essen. Zwischen Kreuz Duisburg und Kreuz Kaiserberg. Bis Dienstagmorgen. Fahrbahn gesperrt. A44 Düsseldorf-Essen zwischen Kreuz Düsseldorf-Nord und Ratingen-Schwarzbach bis Dienstagmorgen in beiden Richtungen die Fahrbahn gesperrt. A67 Mannheim Richtung Darmstadt zwischen Viernheim-Dreieck und Lorsch wegen einer Baustelle bis Dienstagmorgen etwa 5 Uhr die Fahrbahn gesperrt. Eine Umleitung gibt es ab Viernheimer Dreieck über die A659 und die parallel verlaufende A5. Die B43 Frankfurt Flughafen Richtung Offenbach ist zwischen Frankfurt am Main Flughafen West und A3 Frankfurt am Main Süd nach einem Unfall gesperrt. Soweit unser Blick auf die Straßen in Deutschland.
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4: Ich freue mich, dass Sie im Radio sind. Und ja, es geht's richtig mit Karacho und Schwung weiter hier am Start. Mr. Elton John, danach gibt's Musik von Queen und Roxette. Und ich sitze an den Reglern weiterhin. Mein Name ist Ronny Krabmann.

It Must Have Been Love. Roxette in der ARD-Hitnacht. Das Ganze um 4.15 Uhr. Für alle, die jetzt aufstehen müssen, einen guten Start in den neuen Tag. Und auch wenn Sie arbeiten müssen, denken Sie dran, heute ist ein besonderer Montag. Gehen Sie es ruhig an. Hören Sie, wie die Vögel zwitschern, freuen sich auf schönes Wetter und einfach jeder Tag ist doch ein Geschenk. Und in diesem entspannten Sinne einen guten Start und einen bestmöglichen Morgen. Und sollten Sie nicht arbeiten müssen, dann ja, genießen Sie ganz einfach den Feiertag.

4.26 Uhr. Achtung bitte, Falschfahrer auf der A72 Zwickau-Leipzig unterwegs zwischen Chemnitz Süd und Niederfrohna. Kommt Ihnen aktuell ein Falschfahrer entgegen? Fahren Sie bitte äußerst rechts und überholen Sie nicht. Wir geben Bescheid, sobald die Gefahr vorüber ist.

0: Erasure mit Ship of Fools. Und damit ist es gleich 4.30 Uhr. Zeit für uns, nochmal ganz fix auf die Straßen zu schauen. Und wir haben auch allen Grund dazu, denn Achtung, noch immer ist der Falschfahrer auf der A72 Zwickau-Leipzig unterwegs. Zwischen Chemnitz Süd und Niederfrohna kommt Ihnen aktuell ein Falschfahrer entgegen. Fahren Sie bitte äußerst rechts und überholen Sie nicht. Wir geben Bescheid, wenn die Gefahr vorüber ist. Auf der A72 Zwickau-Leipzig zwischen Chemnitz Süd und Niederfrohna Falschfahrer. Vorsicht bitte in beiden Richtungen. A8 Stuttgart Richtung München zwischen Friedberg Bayern und Dasing nach einem Unfall aktuell Fahrbahn gesperrt. A23 Hamburg Richtung Heide zwischen Eidelstedt und Pinneberg Süd wegen Bauarbeiten bis Dienstagmorgen 5 Uhr die Fahrbahn gesperrt. A40 Duisburg Richtung Essen zwischen Kreuz Duisburg und Kreuz Kaiserberg bis Dienstagmorgen Fahrbahn gesperrt. A44 Düsseldorf-Essen zwischen Kreuz Düsseldorf-Nord und Ratingen-Schwarzbach ebenfalls Fahrbahn gesperrt in beiden Richtungen. Das Ganze bis Dienstagmorgen. A67 Mannheim Richtung Darmstadt zwischen Viernheimer Dreieck und Lorsch wegen einer Baustelle bis Dienstagmorgen um etwa 5 Uhr die Fahrbahn gesperrt. Eine Umleitung gibt es ab dem Viernheimer Dreieck über die A659 und parallel verlaufend über die A5. Und nach einer Meldung von der B43 Frankfurt Flughafen Richtung Offenbach zwischen Frankfurt am Main und Frankfurt Flughafen West unter 3 Frankfurt am Main Süd nach einem Unfall aktuell die Fahrbahn auch hier gesperrt. Soweit unser Blick auf die Straßen in Deutschland.
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0: Das Ganze live mit mir. Guten Morgen, mein Name ist Ronny Krabmann und jetzt gibt's ein bisschen was zum Kuscheln. Vorne mit Johnny Logan. Don't close.

Namika und Lieblingsmensch hier bei uns in der ARD-Hitnacht. 4.37 Uhr. Aus aktuellem Grund immer noch unser Hinweis. Achtung, Falschfahrer auf der A72 Zwickau-Leipzig unterwegs. Zwischen Chemnitz Süd und Niederfrohna kommt Ihnen aktuell ein Falschfahrer entgegen. Fahren Sie bitte äußerst rechts und überholen Sie nicht. Auf der A72 Zwickau-Leipzig zwischen Chemnitz Süd und Niederfrohna ist ein Falschfahrer unterwegs. Vorsicht bitte in beiden Richtungen. Soweit dieser Hinweis und bei uns geht's weiter mit richtig guter Musik aus Italien. Hier ist Nack mit seinem Hit Laura Conce.

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0: Unverkennbar, der Sound von Glory Gaynor, I am what I am. Und wir haben eine Entwarnung auf der A72 Zwickau-Leipzig. Kein Falschfahrer mehr unterwegs zwischen Chemnitz Süd und Niederfrohna. Das sind doch richtig gute Nachrichten.
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0: Tja, geht gleich weiter. Ihr Schwungfall mit Musik von Fleetwood Mac. Don't stop. In diesem Sinne, guten Morgen.

So kann man auch entspannt in einen Feiertag starten. Hier ist die ARD Hitnacht und jetzt am Start bei uns London Beat.

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1: Um 5 Uhr mit Olaf Knapp. Internationale Friedensmissionen weltweit stehen zunehmend unter Druck. Das zeigt ein neuer Bericht des Friedensforschungsinstituts SIPRI. Aus Stockholm Jana Senram.
2: Ende 2025 waren weltweit knapp 79.000 internationale Kräfte in Friedensmissionen im Einsatz, so wenige wie seit rund 25 Jahren nicht mehr. Einer der Hauptgründe für den Rückgang ist demnach die finanzielle Situation bei den Vereinten Nationen. Große Geldgeber wie die USA und China haben ihre Beiträge verspätet oder gar nicht gezahlt. Dazu kommen politische Konflikte. Im UNO-Sicherheitsrat blockieren sich die Vetomächte zunehmend gegenseitig.
1: Ist es nötig, dass Lehrer Beamte sind? Der Wirtschaftsweise Truger hält die hohe Zahl von Beamten in Deutschland für fragwürdig. Aus der Nachrichtenredaktion Inken Henkel.
3: Der Neuen Osnabrücker Zeitung sagte Truger, Lehrer und Universitätsprofessoren wie er müssten seiner Ansicht nach nicht zwingend verbeamtet werden. Vor allem aber spricht sich der Wirtschaftsweise dafür aus, Beamte in die gesetzliche Krankenversicherung einzubeziehen. So würden Staatsdiener stärker in die Solidargemeinschaft eingebunden und die Entstehung eines Klassensystems würde verhindert. Durch die guten Gehälter der Beamten könne die Kassenlage der GKV gestärkt werden.
1: Zehntausende Menschen haben in Madrid gegen hohe Mieten und Wohnungsknappheit demonstriert. Die Organisatoren gaben die Zahl der Teilnehmer mit mehr als 100.000 an. Ein Regierungsvertreter sprach von 23.000 Demonstranten. Zu dem Protest aufgerufen hatte der Mieterbund. Nach einer aktuellen Studie hat sich die Durchschnittsmiete in Spanien im Verlauf des vergangenen Jahrzehnts verdoppelt. Die Wohnungsknappheit wird unter anderem durch die Vermietung von Wohnungen an Touristen und die Zuwanderung befördert. Mehr als 1,5 Millionen Gläubige aus aller Welt sind zur islamischen Pilgerfahrt Hadsch nach Mekka gereist. Trotz des Krieges im Nahen Osten. Diese Zahl nannten die saudi-arabischen Behörden. Die US-Botschaft in Riad hatte ihren Bürgern geraten, wegen der angespannten Lage nicht an der Pilgerfahrt teilzunehmen. Der Hadsch gehört zu den 5 Säulen des Islam. Gläubige Muslime, die gesund sind und es sich finanziell leisten können, sollen mindestens einmal im Leben daran teilnehmen. Das waren die Nachrichten. Das Wetter in Deutschland. Am Tage oft sonnig, im Südschwarzwald und an den Alpen, später bewölkt, vereinzelt sind Schauer möglich. 20 bis maximal 34 Grad. Dienstag meist sonnig und trocken bei maximal 24 bis 34 Grad. Und am Mittwoch wird es heiter und nur teilweise wolkig bei 17 bis maximal 32 Grad. Es ist 5.03 Uhr.
4: Vielen Dank an die Kollegen für die Nachrichten. Bei diesen guten Wetteraussichten hoffen wir auf gute Aussichten auf den Straßen. Schauen wir mal. Hier ist der Verkehrsservice in der ARD-Hitnacht. A8 Stuttgart Richtung München. Zwischen Friedberg, Bayern und Dasing nach einem Unfall Fahrbahn gesperrt. A23 Hamburg Richtung Heide. Da ist die Fahrbahn zwischen Eidelstedt und Pinneberg Süd wegen Bauarbeiten bis Dienstag 5 Uhr gesperrt. A40 Duisburg Richtung Essen. Zwischen Kreuz Duisburg und Kreuz Kaiserberg bis Dienstagmorgen die Fahrbahn gesperrt. A44 Düsseldorf-Essen zwischen Kreuz Düsseldorf-Nord und Ratingen-Schwarzbach bis Dienstagmorgen in beiden Richtungen die Fahrbahn gesperrt. A67 Mannheim Richtung Darmstadt zwischen Firnheimer Dreieck und Blorsch wegen einer Baustelle bis Dienstagmorgen etwa 5 Uhr die Fahrbahn gesperrt. Es gibt eine Umleitung ab Firnheimer Dreieck über die A659 und die parallel verlaufende A5. B43 Frankfurt Flughafen Richtung Offenbach zwischen Frankfurt am Main Flughafen West und A3 Frankfurt am Main Süd nach einem Unfall aktuell die Fahrbahn gesperrt. Soweit unser Blick auf die Straßen in Deutschland. Wir wünschen eine gute und sichere Fahrt.
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4: Einen wunderschönen guten Morgen wünsche ich. Zusammen mit dem Team der ARD-Hitnacht. Tja, und wir freuen uns, dass Sie noch am Radio sind oder uns schon wieder eingeschaltet haben. Wir machen richtig gute Musik jetzt mit Udo Lindenberg und CC Catch. Guten Morgen, sagt Ronny Krabmann.

Musik, die gute Laune macht. Zum Feiertag heute. Temperaturen zwischen 25 bis 33 Grad vorausgesagt, deutschlandweit. Was will man mehr? Pfingsten 2026, inzwischen 5:18 Uhr.

0: Hier ist der Verkehrsservice in der ARD-Hitnacht. Einen schönen guten Morgen. Wir schauen auf die Straßen in Deutschland. A8 Stuttgart Richtung München zwischen Friedberg, Bayern und Dasing nach einem Unfall aktuell Fahrbahn gesperrt. A23 Hamburg Richtung Heide zwischen Eidelstedt und Pinneberg Süd wegen Bauarbeiten bis Dienstagmorgen 5 Uhr Fahrbahn gesperrt. A40 Duisburg Richtung Essen zwischen Kreuz Duisburg und Kreuz Kaiserberg bis Dienstagmorgen Fahrbahn gesperrt. A44 Düsseldorf-Essen zwischen Kreuz Düsseldorf-Nord und Ratingen-Schwarzbach bis Dienstagmorgen in beiden Richtungen die Fahrbahn gesperrt. A67 Mannheim Richtung Darmstadt zwischen Viernheim-Dreieck und Lorsch wegen einer Baustelle bis Dienstagmorgen etwa 5 Uhr die Fahrbahn gesperrt. Es gibt eine Umleitung ab dem Viernheimer Dreieck über die A659 und parallel verlaufend über die A5. B43 Frankfurt, Flughafen Richtung Offenbach. Das ist die Fahrbahn zwischen Frankfurt am Main Flughafen West und A3 Frankfurt am Main Süd nach einem Unfall aktuell gesperrt. Blitze haben wir keine zu vermelden. Wir wünschen eine gute und sichere Fahrt.
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0: Guten Morgen, sagt Ronny Krappmann.

Musik aus den 80ern von Mr. Phil Collins, Two Hearts, in der ARD-Hitnacht. Entspanntes Aufstehen wünsche ich Ihnen und das Team der ARD-Hitnacht, denn heute zum Feiertag können wir es uns ein bisschen gut gehen lassen in Deutschland. Und na, gut 20 Minuten haben wir noch, bevor die Morning-Shows übernehmen, und die bereiten sich schon richtig

von Milo. Das Ganze in der ARD-Hitnacht. Mensch, Temperaturen heute bis maximal 33 Grad in Süddeutschland. Sonne satt, schon Sommerfeeling zu Pfingsten 2026. Was will man mehr? Wünsche Ihnen einen schönen Feiertag und was immer Sie tun, genießen Sie es in vollen Zügen. Und wenn Sie arbeiten müssen, ja mein Gott, dann denken Sie sich einfach die Arbeit weg und machen das Beste draus. Apropos Beste draus machen, die Moderatoren der Morningshows stehen schon quasi in den Startlöchern und machen alles fertig, damit sie dann gleich kurz nach 6 übernehmen können. Bis dahin.

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1: Mit Elke Martens, guten Morgen. Dobrindt zweifelt an Umsetzung von Social-Media-Verbot. Trump dämpft Hoffnung auf schnellen Iran-Deal. Basketballer von Rasta Fechter verpassen vorzeitigen Halbfinaleinzug. Das Wetter sonnig, 24 bis 28 Grad. Bundesinnenminister Alexander Dobrindt hat Zweifel an einem möglichen Social-Media-Verbot für Kinder. Er sagte der Funke Mediengruppe, er halte ein einfaches Verbot für schwer durchsetzbar und auch deswegen für wenig zielführend. Stattdessen will er die Eltern in die Pflicht nehmen. Aus der Nachrichtenredaktion Katrin Martens.
2: Alexander Dobrindt betonte, dass die Grundsatzentscheidung, ab wann ein Kind ein Handy bekomme, nicht der Staat treffe, sondern die Eltern. Wie Kinder Smartphones nutzten, damit müssten sich die Eltern beschäftigen. Er schränkte allerdings ein, dass sich die Verantwortung nicht komplett abschieben lasse, weder in die eine noch in die andere Richtung. Wörtlich sagte er, es ist zu einfach, eine Lösung darin zu suchen, dass der Staat nur etwas zu verbieten braucht und die Probleme wären verschwunden. Dafür sei Social Media zu tief in das Informationsverhalten unserer Gesellschaft eingedrungen. Ende vergangenen Jahres hatte Australien als weltweit erstes Land ein Social-Media-Verbot für unter 16-Jährige eingeführt. Und seit Monaten wird auch in Deutschland darüber diskutiert.
1: Die Zukunft internationaler Friedensmissionen stehen weltweit zunehmend unter Druck. Das zeigt ein neuer Bericht des Stockholmer Friedensforschungsinstituts SIPRI. Nach Erkenntnissen der Wissenschaftler ist die Zahl der Einsatzkräfte, etwa UN-Blauhelm-Soldaten, weltweit im Vergleich zum Jahr 2016 um fast die Hälfte zurückgegangen. Woran das liegt, berichtet aus Stockholm Jana Sinram.
3: Einer der Hauptgründe für den Rückgang ist demnach die finanzielle Situation bei den Vereinten Nationen. Große Geldgeber wie die USA und China haben ihre Beiträge verspätet oder gar nicht gezahlt. Dazu kommen politische Konflikte. Im UNO-Sicherheitsrat blockieren sich die Vetomächte zunehmend gegenseitig. Dadurch wird es schwerer, Mandate zu verlängern oder neue Missionen zu beschließen. Wenn es so weitergeht, könnte die Zahl der Konflikte laut SIPRI weiter zunehmen und sie hätten noch schwerere Folgen für die Zivilbevölkerung.
1: US-Präsident Donald Trump hat Hoffnungen auf ein schnelles Abkommen zur Beendigung des Iran-Kriegs gedämpft. Die Verhandlungen verlaufen konstruktiv, doch beim Deal dürfe man nichts überstürzen, schreibt Trump auf True Social. Vor einer Woche hatte Trump noch Druck auf Teheran ausgeübt, sich besser schnell zu bewegen. Wichtige Punkte wie die Frage, ob der Iran sein Atomprogramm dauerhaft abbauen wird, sind nach US-Medienberichten weiterhin ungeklärt. Im Playoff-Viertelfinale der Basketball-Bundesliga hat Rasta Fechter eine Niederlage kassiert. Sie verloren am Abend das vierte Spiel der Serie gegen Alba Berlin mit 79 zu 85. Bei einem Sieg hätte Fechter das Halbfinale erreicht. Jetzt haben die Berliner auf 2:2 ausgeglichen. Damit kommt es am Mittwoch in Berlin zum Entscheidungsspiel. Und in der Formel 1 hat der erst 19-jährige Kimi Antonelli den großen Preis von Kanada gewonnen und damit seine WM-Führung deutlich ausgebaut. Der Mercedes-Pilot siegte beim 5. Rennen in Montreal vor Rekordweltmeister Lewis Hamilton und dem viermaligen Champion Max Verstappen. Für den 19-jährigen Italiener Antonelli war es der 4. Grand Prix-Sieg in Serie. Das waren die Nachrichten mit Elke Martens.
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1: Die aktuellen Temperaturen: Bremen Mitte 10 Grad, Cuxhaven 13 Grad, Rothenburg 11 Grad. Der Tag startet teils mit Frühnebel, der sich aber schnell auflöst und überall scheint dann heute den ganzen Tag die Sonne bei Temperaturen zwischen 23 bis 28 Grad. Morgen dann sommerlich warmes bis sogar heißes Wetter bei 24 bis 31 Grad.
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1: Die B73 Cuxhavener Straße Hamburg-Stade ist in der Ortsdurchfahrt Neukloster zwischen dem Neukloster-Forstweg und der Yorker Straße wegen des Pfingstmarktes bis Dienstag früh in beiden Richtungen gesperrt. Allen unterwegs eine gute Fahrt.
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1: Die aktuellen Temperaturen: Bremen Mitte 10 Grad, Cuxhaven 13 Grad, Rothenburg 9 Grad. Der Tag startet vereinzelt noch mit Frühnebel, der sich aber schnell auflöst. Überall scheint dann heute den ganzen Tag die Sonne bei Temperaturen zwischen 23 bis 28 Grad. Morgen dann sommerlich warmes bis sogar heißes Wetter bei 24 bis 31 Grad.
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1: Die B73 Cuxhavener Straße Hamburg-Stade ist in der Ortsdurchfahrt Neukloster zwischen dem Neukloster-Forstweg und der Yorker Straße wegen des Pfingstmarktes noch bis morgen früh in beiden Richtungen gesperrt.
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1: Michael Jackson, Billie Jean. Toller Mann damals, weil das einfach Partystimmung zu der Zeit, 80er Jahre, dann war das halt, ja, in.
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1: Mit Elke Martens, guten Morgen. Zahl der internationalen Friedenseinsätze geht zurück. Dobrindt zweifelt an Umsetzung von Social-Media-Verbot für Kinder. Basketballer von Rasterfechter verpassen vorzeitigen Halbfinaleinzug. Das Wetter sonnig, 24 bis 28 Grad. Im vergangenen Jahr sind bei internationalen Friedenseinsätzen so wenige Soldaten beteiligt gewesen wie seit 25 Jahren nicht mehr. Wie das Stockholmer Friedensforschungsinstitut SIPRI mitgeteilt hat, ist die Zahl der Einsatzkräfte weltweit im Vergleich zu 2016 um fast die Hälfte zurückgegangen. Woran das liegt, berichtet aus Stockholm Jana Sinram.
2: Einer der Hauptgründe für den Rückgang ist demnach die finanzielle Situation bei den Vereinten Nationen. Große Geldgeber wie die USA und China haben ihre Beiträge verspätet oder gar nicht gezahlt. Dazu kommen politische Konflikte. Im UNO-Sicherheitsrat blockieren sich die Vetomächte zunehmend gegenseitig. Dadurch wird es schwerer, Mandate zu verlängern oder neue Missionen zu beschließen. Wenn es so weitergeht, könnte die Zahl der Konflikte laut SIPRI weiter zunehmen und sie hätten noch schwerere Folgen für die Zivilbevölkerung.
1: Bundesinnenminister Alexander Dobrindt hat Zweifel an einem möglichen Social-Media-Verbot für Kinder. Er sagte der Funke-Mediengruppe, er halte ein einfaches Verbot für schwer durchsetzbar und auch deswegen für wenig zielführend. Stattdessen will er die Eltern in die Pflicht nehmen. Aus der Nachrichtenredaktion Katrin Martens.
3: Alexander Dobrindt betonte, dass die Grundsatzentscheidung, ab wann ein Kind ein Handy bekomme, nicht der Staat treffe, sondern die Eltern. Wie Kinder Smartphones nutzten, damit müssten sich die Eltern beschäftigen. Er schränkte allerdings ein, dass sich die Verantwortung nicht komplett abschieben lasse, weder in die eine noch in die andere Richtung. Wörtlich sagte er, es ist zu einfach, eine Lösung darin zu suchen, dass der Staat nur etwas zu verbieten braucht und die Probleme wären verschwunden. Dafür sei Social Media zu tief in das Informationsverhalten unserer Gesellschaft eingedrungen. Ende vergangenen Jahres hatte Australien als weltweit erstes Land ein Social Media Verbot für unter 16-Jährige eingeführt. Und seit Monaten wird auch in Deutschland darüber diskutiert.
1: Heute ist Deutscher Mühlentag. Überall in Deutschland können Mühlen besichtigt werden, die sonst meist nicht für die Öffentlichkeit zugänglich sind. Der Aktionstag wurde ins Leben gerufen, um an die Kulturgeschichte des Müllerhandwerks zu erinnern. In Bremen gibt es Führungen durch die Oberneulander Mühle und durch die Mühle am Wall in der Innenstadt. In ganz Niedersachsen sind knapp 140 Mühlen geöffnet, etwa die Windmühle Moorsee in Nordenham, die Seefelder Mühle in Stadland und die Wassermühle Hude. Im Playoff-Viertelfinale der Basketball-Bundesliga hat Rasterfechter eine Niederlage kassiert. Die Niedersachsen verloren am Abend das vierte Spiel der Serie gegen Alba Berlin mit 79 zu 85. Bei einem Sieg hätte Rasterfechter das Halbfinale erreicht. Aus der Sportredaktion Till Gruppe.
4: Rasterfechter konnte bei der Intensität und Körperlichkeit von Alba Berlin lange mithalten. Gerade zum Ende fehlten dann die entscheidenden Punkte, um als Sieger vom Platz zu gehen. 79 zu 85 der Endstand in einem brodelnden Rasterdome, der jedes Aufbäumen der Fechter lautstark unterstützt hatte. Am Ende verliert Fechter auch, weil sie den Berlinern zu viele zweite Chancen ermöglicht haben. Ganze 17 Offensivrebounds konnten die Berliner für sich ergattern, daraus punkten und so den Ausgleich der Playoff-Serie klarmachen. Das Endspiel der so spannenden Playoff-Serie findet jetzt wieder in Berlin statt.
1: In der Formel 1 hat der erst 19-jährige Kimi Antonelli seine WM-Führung deutlich ausgebaut. Beim fünften Rennen, dem Großen Preis von Kanada, kam der Mercedes-Pilot vor Lewis Hamilton und Max Verstappen als Erster ins Ziel. Für den 19-jährigen Italiener Antonelli war es der vierte Grand Prix-Sieg in Serie. Das waren die Nachrichten mit Elke Martens.
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1: Die aktuellen Temperaturen: Bremen Mitte 10 Grad, Cuxhaven 13 Grad, Rothenburg 9 Grad. Der Tag startet teils mit frühem Nebel, der sich aber jetzt schnell auflöst und überall scheint dann heute den ganzen Tag die Sonne bei Temperaturen zwischen 23 bis 28 Grad. Morgen sommerlich warmes bis sogar heißes Wetter bei 24 bis 31 Grad.
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1: Vorsicht in Rothenburg auf der Glockengießerstraße in Höhe B71 am Neuen Markt laufen Pferde auf der Fahrbahn. Und die B73 Cuxhavener Straße Hamburg-Stade ist in der Ortsdurchfahrt Neukloster zwischen dem Neuklosterforstweg und der Yorker Straße wegen des Pfingstmarktes noch bis morgen früh in beiden Richtungen gesperrt.
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1: Die aktuellen Temperaturen: Bremen Mitte 12 Grad, Cuxhaven 15 Grad, Rothenburg 12 Grad. Der Tag ist heute überall sonnig, den ganzen Tag bei Temperaturen zwischen 23 bis 28 Grad. Morgen dann sommerlich warmes bis sogar heißes Wetter bei 24 bis 31 Grad.
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1: Die B73 Cuxhavener Straße Hamburg-Stade ist in der Ortsdurchfahrt Neukloster zwischen dem Neukloster-Forstweg und der Yorker Straße wegen des Pfingstmarktes noch bis morgen früh in beiden Richtungen gesperrt.
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1: Mit Elke Martens, guten Morgen. Zahl der internationalen Friedenseinsätze geht zurück. US-Außenminister Rubio sieht Einigung mit Iran noch heute für möglich. Basketballer von Rasta Fechter verpassen vorzeitigen Halbfinaleinzug. Das Wetter sonnig, 24 bis 28 Grad. Die Zukunft internationaler Friedensmissionen stehen weltweit zunehmend unter Druck. Das zeigt ein neuer Bericht des Stockholmer Friedensforschungsinstituts SIPRI. Nach Erkenntnissen der Wissenschaftler ist die Zahl der Einsatzkräfte, etwa UN-Blauhelmsoldaten, weltweit im Vergleich zum Jahr 2016 um fast die Hälfte zurückgegangen. Woran das liegt, berichtet aus Stockholm Jana Sinram.
2: Einer der Hauptgründe für den Rückgang ist demnach die finanzielle Situation bei den Vereinten Nationen. Große Geldgeber wie die USA und China haben ihre Beiträge verspätet oder gar nicht gezahlt. Dazu kommen politische Konflikte. Im UNO-Sicherheitsrat blockieren sich die Vetomächte zunehmend gegenseitig. Dadurch wird es schwerer, Mandate zu verlängern oder neue Missionen zu beschließen. Wenn es so weitergeht, könnte die Zahl der Konflikte laut SIPRI weiter zunehmen und sie hätten noch schwerere Folgen für die Zivilbevölkerung.
1: US-Außenminister Marco Rubio hält eine Vereinbarung zur Beendigung des Iran-Kriegs noch heute für möglich. Bei einem Besuch in Neu-Delhi sagte Rubio, es liege ein solides Paket auf dem Tisch, unter anderem zur Öffnung der Straße von Hormuz. Zugleich betonte Rubio das Selbstverteidigungsrecht Israels. Das Land habe jederzeit das Recht, auf Angriffe der Hisbollah zu reagieren. Auch bei den Atomgesprächen mit dem Iran zeigte sich Rubio vorsichtig optimistisch. US-Präsident Donald Trump hatte bei True Social letzte Nacht geschrieben, dass er im Iran-Krieg nun nicht mehr von einem schnellen Verhandlungsergebnis ausgehe. Bundesinnenminister Alexander Dobrindt hat Zweifel an einem möglichen Social-Media-Verbot für Kinder. Er sagte der Funke Mediengruppe, er halte ein einfaches Verbot für schwer durchsetzbar und auch deswegen für wenig zielführend. Stattdessen will er die Eltern in die Pflicht nehmen. Aus der Nachrichtenredaktion Katrin Martens.
3: Alexander Dobrindt betonte, dass die Grundsatzentscheidung, ab wann ein Kind ein Handy bekomme, nicht der Staat treffe, sondern die Eltern. Wie Kinder Smartphones nutzten, damit müssten sich die Eltern beschäftigen. Er schränkte allerdings ein, dass sich die Verantwortung nicht komplett abschieben lasse, weder in die eine noch in die andere Richtung. Wörtlich sagte er, es ist zu einfach, eine Lösung darin zu suchen, dass der Staat nur etwas zu verbieten braucht und die Probleme wären verschwunden. Dafür sei Social Media zu tief in das Informationsverhalten unserer Gesellschaft eingedrungen. Ende vergangenen Jahres hatte Australien als weltweit erstes Land ein Social-Media-Verbot für unter 16-Jährige eingeführt. Und seit Monaten wird auch in Deutschland darüber diskutiert.
1: Im Playoff-Viertelfinale der Basketball-Bundesliga hat Rasta Fechter eine Niederlage kassiert. Das Team verlor am Abend das vierte Spiel der Serie gegen Alba Berlin mit 79 zu 85. Bei einem Sieg hätte Fechter das Halbfinale erreicht. Jetzt haben die Berliner auf 2:2 ausgeglichen und damit kommt es am Mittwoch in Berlin zum Entscheidungsspiel. Und in der Formel 1 hat der erst 19-jährige Kimi Antonelli den großen Preis von Kanada gewonnen und damit seine WM-Führung deutlich ausgebaut. Der Mercedes-Pilot siegte beim 5. Rennen in Montreal vor Rekordweltmeister Lewis Hamilton und dem 4-maligen Champion Max Verstappen. Das waren die Nachrichten mit Elke Martens.
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4: Die Temperaturen. Aktuell sind wir bei 14 Grad in Bremerhaven, 15 in Cuxhaven. 12 Grad sind es in Rothenburg, in Bremen 12, Diepholz auch noch 12 Grad. Und noch dreimal fett unterstrichen, bis 28 Grad kriegen wir heute. Durchweg sonnig, es gibt ein paar Wolken, die durchziehen, aber es gibt kein Regen.
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4: 8 Uhr und 4 Minuten. Die B73 Cuxhavener Straße Hamburg-Stade ist in der Ortsdurchfahrt Neukloster zwischen dem Neukloster Forstweg und der Yorker Straße wegen des Pfingstmarktes bis Dienstag, also bis morgen früh in beiden Richtungen gesperrt. Eine Meldung für Bremen. Das Weserwehr ist in Höhe Hasstädter Osterdeich wegen eines Polizeieinsatzes gesperrt.
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4: Ja, den haben wir schon mit sehr viel Vorfreude angeschielt. Was machen wir heute? Heute am Pfingstmontag. Wir feiern die größten Meilensteine der Musikgeschichte von jetzt bis Mitternacht durch. Da spielen wir für Sie ausschließlich Songs aus Alben, die es auf Platz 1 der Charts geschafft haben. Freuen wir uns drauf. Hier ist Ansgar Langhorst. Schönen Feiertag.
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0: Die Patcher Boys, Western Girls. Durch die Decke gegangen in den 80ern. Hier ist Bremen 1 am Nummer 1 Albentag. Wir spielen nur Titel, die es geschafft haben, mit dem Album auf 1 zu kommen. Also,
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0: Und mit seinem dritten Studioalbum bewegte Robbie Williams sich weg vom typischen Britpop mehr so in Richtung Dancepop. Und zu seiner Single Rock DJ hat Robbie Williams ein krasses Video veröffentlicht, in welchem sein computeranimiertes Double bis auf die Knochen blank zieht, um dann als Skelett endlich die Aufmerksamkeit der Female DJ zu erhaschen, für die Robbie übrigens um Kopf und Kragen getanzt hat. Hier ist Rock DJ Robbie Williams am Nummer 1 Albentag auf Bremen 1.

0: Bremen 1 ist hier. Kennen Sie ein Album mit dem Titel 44876, also 44876? Komischer Albumtitel, ne? Aber das sind die Ländervorwahlen für Großbritannien und Jamaika. Und dieses Album hat es richtig geschafft.
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0: Ja, Sting gemeinsam mit Shaggy und in seinem Kollaborationsalbum mit dem Reggae-Musiker Shaggy stellte Sting 2018 einmal mehr seine beeindruckende musikalische Vielseitigkeit unter Beweis. Der ehemalige Frontman von The Police kann auch Reggae. Hier ist der Titel Morning is Coming.

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1: Ja, das wird richtig warm heute. Bis 28 Grad geht's rauf. Viel Sonne, ein paar Schleierwolken, kein Fatz Regen. In der Nacht geht's runter bis auf 10 Grad. Das ist aber auch das Kühlste, was wir so in Sicht haben. Grasberg, die Ecke, 12 Bremen, 13 Grad in Großefehn. Sogar zum Teil 14 bis 16 Grad. Nachts wohlgemerkt. Morgen bis 31 Grad, zum Beispiel in Sickel 30 Grad, in Bremen 28 Shortens, also auch der morgige erste Wiederarbeitstag. Brüllend heiß.
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1: Eine Minute nach 8:30. Vorsicht bitte auf der A1 Richtung Hamburg zwischen Uphusen-Bremen-Mahndorf und dem Bremer Kreuz. Da steht ein defektes Fahrzeug. Die B73 Cuxhavener Straße Hamburg-Stade ist in der Ortsdurchfahrt Neukloster zwischen dem Neukloster-Forstweg und der Yorker Straße wegen des Pfingstmarktes bis morgen früh in beiden Richtungen gesperrt. Bremen, das Weserwehr, ist in Höhe Hastedter Osterdeich wegen eines Polizeieinsatzes gesperrt. Wir wünschen eine gute Fahrt.
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1: Ja, da haben wir richtig Spaß. Also, wir spielen Titel, die auf Alben waren, die alle mal auf 1 waren. Und da ist der ein oder andere für Sie ganz bestimmt Leckerbissen dabei. So ganz persönliche Lieblingshits von damals. Bis Mitternacht machen wir das den ganzen Tag. Ich wünsche einen schönen Pfingstmontag. Hier ist Ansgar Langhorst.
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1: George Michael Faith. Wir waren jung und wir fingen an, so wegzugehen. Die Lille Oil zum Beispiel hier in Bremen. Die ersten Stylings und ja, keine Zeit.
0: George Michael, Susie Quattro. Und Train. 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

0: Im Jahr 1982 war das Album The Lexicon of Love von ABC ganz weit oben in Großbritannien auf 1, Deutschland 23.
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0: Und mit seinem von Trevor Horn produzierten Sound setzte das Debütalbum von ABC richtig Maßstäbe. Laut Sänger Martin Fry hatte die Band sich vorgenommen, die Streicher von The Chic und die Klanglandschaft von Earth, Wind and Fire mit den Sounds von The Cure und Joy Division zu verschmelzen. Das muss man erstmal sacken lassen, aber dieses Experiment ist gelungen.

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1: Mit Elke Martens. Guten Morgen. Zahl der internationalen Friedenseinsätze geht zurück. Iran-Vereinbarung lässt weiter auf sich warten. Basketballer von Rasta-Fechter verpassen vorzeitigen Halbfinaleinzug. Das Wetter sonnig, 24 bis 28 Grad. Im vergangenen Jahr sind bei internationalen Friedenseinsätzen so wenige Soldaten beteiligt gewesen wie seit 25 Jahren nicht mehr. Wie das Stockholmer Friedensforschungsinstitut SIPRI mitgeteilt hat, ist die Zahl der Einsatzkräfte weltweit im Vergleich zu 2016 um fast die Hälfte zurückgegangen. Woran das liegt, berichtet aus Stockholm Jana Sinram.
2: Einer der Hauptgründe für den Rückgang ist demnach die finanzielle Situation bei den Vereinten Nationen. Große Geldgeber wie die USA und China haben ihre Beiträge verspätet oder gar nicht gezahlt. Dazu kommen politische Konflikte. Im UNO-Sicherheitsrat blockieren sich die Vetomächte zunehmend gegenseitig. Dadurch wird es schwerer, Mandate zu verlängern oder neue Missionen zu beschließen. Wenn es so weitergeht, könnte die Zahl der Konflikte laut SIPRI weiter zunehmen und sie hätten noch schwerere Folgen für die Zivilbevölkerung.
1: Eine Einigung zwischen den USA, Israel und dem Iran ist weiter ungewiss. US-Präsident Donald Trump erklärte, dass die Verhandlungen konstruktiv verlaufen. Beide Seiten sollten sich aber Zeit nehmen und nichts überstürzen. Vor einer Woche hatte Trump noch gesagt, der Iran solle sich schnell bewegen, sonst bliebe nichts mehr von ihm übrig. US-Außenminister Marco Rubio hält eine Vereinbarung zur Beendigung des Iran-Krieges noch heute für möglich. Bei einem Besuch in Neu-Delhi sagte Rubio, es liege ein solides Paket auf dem Tisch, unter anderem zur Öffnung der Straße von Hormuz. Zugleich betonte er das Selbstverteidigungsrecht Israels. Die iranische Führung hat sich zuletzt nicht öffentlich zu den laufenden Verhandlungen geäußert. Bundesinnenminister Alexander Dobrindt sieht ein Social-Media-Verbot für Kinder skeptisch. Der CSU-Politiker sagte der Funke Mediengruppe, ein einfaches Verbot sei schwer durchsetzbar und deshalb wenig zielführend. Die Grundsatzentscheidung, ab wann ein Kind ein Handy erhalte, treffe nicht der Staat, sondern die Eltern. Zugleich sei es notwendig, dass sich Eltern damit beschäftigten, wie ihre Kinder Smartphones nutzten, so Dobrindt. Mehrere EU-Länder wollen Altersgrenzen für Social Media einführen. Bundeskanzler Friedrich Merz hatte sich zuletzt für ein Social-Media-Verbot für unter 14-Jährige ausgesprochen. Bei einem Unfall in Schwarme im Kreis Diepholz ist gestern Nachmittag ein Motorradfahrer ums Leben gekommen. Der 56-Jährige war gemeinsam mit zwei weiteren Motorradfahrern unterwegs auf einer Landstraße in Richtung Bremen. Musste der vor ihm Fahrende abbremsen. Der 56-Jährige stürzte daraufhin und wurde tödlich verletzt. Rasta Fechter hat das vierte Playoff-Viertelfinale gegen Alba Berlin am Abend mit 79 zu 85 verloren. Damit verpasste Rasta den vorzeitigen Einzug ins Halbfinale. Mehr vom Spiel hat Till Gruppe aus der Sportredaktion.
3: Rasta Fechter konnte bei der Intensität und Körperlichkeit von Alba Berlin lange mithalten. Gerade zum Ende fehlten dann die entscheidenden Punkte, um als Sieger vom Platz zu gehen. 79 zu 85 der Endstand in einem brodelnden Rasta-Dome, der jedes Aufbäumen der Fechter lautstark unterstützt hatte. Am Ende verliert Fechter auch, weil sie den Berlinern zu viele zweite Chancen ermöglicht haben. Ganze 17 Offensiv-Rebounds konnten die Berliner für sich ergattern, daraus punkten und so den Ausgleich der Playoff-Serie klarmachen. Das Endspiel der so spannenden Playoff-Serie findet jetzt wieder in Berlin statt.
1: Und in der Formel 1 hat der erst 19-jährige Kimi Antonelli seine WM-Führung deutlich ausgebaut. Beim fünften Rennen in Kanada kam der junge Mercedes-Pilot als erster vor Lewis Hamilton und Max Verstappen ins Ziel. Für den 19-jährigen Italiener war es der vierte Grand Prix-Sieg in Serie. Das waren die Nachrichten mit Elke Martens.
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4: 12 Grad noch in Wilhelmshaven, klingt noch recht kalt. Geht aber rauf heute. 16 haben wir schon in Bremen, geht auch rauf. 15 Bremerhaven. Überall geht es natürlich rauf. Bei Werten bis zu 28 Grad kriegen wir einen richtig sommerlichen Pfingstmontag. In der Nacht auch zweistellig. Morgen bis 31 Grad.
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4: Es ist 9:04. Die B73 Cuxhavener Straße Hamburg-Stade ist in der Ortsdurchfahrt Neukloster zwischen dem Neuklosterforstweg und der Yorker Straße wegen des Pfingstmarktes bis morgen früh in beiden Richtungen gesperrt. Noch eine Meldung für Bremen. Das Weserwehr ist in Höhe Hastetter Osterdeich immer noch wegen eines Polizeieinsatzes gesperrt. Wir wünschen Ihnen unterwegs natürlich eine gute Fahrt.
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4: Ja, da machen wir da was Besonderes an so einem besonderen Tag, an so einem Feiertag. Seit 8 und bis Mitternacht spielen wir für Sie Songs aus Alben, die es auf Platz 1 der Charts geschafft haben. Klingt richtig gut. Ich bin Ansgar Langhorst. Moin.
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Frage, Viola. Bremen 1 ist hier. Songs aus Nummer 1 Alben. Satt heute bis Mitternacht hier auf Bremen 1. Willkommen zu Status Quo und zum Album Hello. In Großbritannien auf 1. 1973 kam das Album raus und mit diesem Album haben wir Status Quo zum ersten Mal an die Spitze der britischen Charts geschafft. Caroline war die einzige Single-Auskopplung aus diesem Album und die erste Single, mit der Status Quo unter die Top 5 der UK-Single-Charts gelandet sind. Und jetzt hören wir genau diesen Titel, Caroline.

0: gemeinsamen Pfingstmontag.
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0: Und wir kommen zum Album mit dem Titel How Beautiful Life Can Be. Die Rede ist von The Lathams. Von der Musikschule in die Charts, so lässt sich der Karriereweg der vier Jungs aus dem Großraum Manchester beschreiben. Denn kennengelernt hat sich das Quartett in der Musikschule der Stadt Wigan. Mit ihrem Debütalbum, eben diesem How Beautiful Life Can Be, eroberten The Lathams gleich die Spitze der britischen Albumcharts. 2021 war das. So schön kann das Leben sein. Also, how beautiful life can be.

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1: Na, wenn wir die 30 Grad heute nicht erreichen, dann wahrscheinlich morgen. Heute eher so bis 28 Grad. Gefühlt kann das auch mal gerne 30 sein. Und die Temperaturen nachts auch zweistellig. Da sind wir bei 13, 16 Grad. Das sind, wie gesagt, Werte für die Nacht. Es bleibt sonnenklar. Ein paar Wolken ziehen dann durch, aber Regen ist nicht heute. Wir gucken mal ein bisschen weiter. Morgen, wie gesagt, um die 30 Grad. Auch da durchweg Sonne. Auch da gibt es ein paar Wolken, die durchziehen. Und wir gucken auf den Mittwoch. Da geht es nämlich runter bis 21 Grad dann plötzlich nur noch.
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1: Eine Minute nach 9:30, die B73, Cuxhavener Straße, Hamburg-Stade, ist in der Ortsdurchfahrt Neukloster zwischen dem Neukloster-Forstweg und der Yorker-Straße wegen des Pfingstmarktes bis Dienstag früh, also morgen früh, in beiden Richtungen gesperrt. Bremen, das Weserwehr, ist in Höhe Haschstädter Osterdeich wegen eines Polizeieinsatzes gesperrt. Wir wünschen Ihnen unterwegs eine sichere Fahrt.
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1: Mit Ansgar Langhorst, moin.
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0: Bremen 1. Pfingstmontag, heute ist der 25.05.
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0: 25. Mai 1901, heute vor 125 Jahren, führte Norwegen als erstes europäisches Land das Frauenwahlrecht ein. Für Bremen 1, Sophia Allenstein.
2: Europa, Ende des 19. Jahrhunderts. Die Frauen haben wenigstens einige Rechte errungen. Vielerorts können sie ihr Abitur abschließen und an der Uni studieren. Viele verdienen ihr eigenes Geld, engagieren sich in Gewerkschaften. Was sie nicht dürfen, wählen gehen. Die Frau sei nicht für das öffentliche Leben geschaffen, heißt es von konservativen Kräften wie dem Bischof Heuch.
3: Sie kann nicht die Aufgabe des Mannes übernehmen. Wenn sie aber in das öffentliche Leben hinaustreten will, dann missachtet sie ihre eigene Bestimmung und wird keine Frau mehr sein können.
2: Davon lassen sich die Feministinnen dieser Zeit allerdings nicht einschüchtern. 1884 gründet sich die erste norwegische Frauenrechtsorganisation. Knapp 20 Jahre später steht Norwegen vor einer Zäsur. Seit Jahrzehnten sind Norwegen und Schweden in einer Union verbunden, wobei Schweden den Takt angibt. 1905 soll eine große Volksabstimmung entscheiden, ob das Bündnis gekippt werden sollte. Damals schreibt die Frauenrechtlerin Frederike Marie Qvam ein Telegramm an den Parlamentspräsidenten.
4: Wenn Sie uns Frauen teilnehmen lassen, dann bekommen Sie die besten Alliierten. Denn es werden Ihnen die zur Seite stehen, die in der Tiefe Ihres Herzens wissen, was es bedeutet, Jahr ein, Jahr aus gegen eine stärkere Macht zu kämpfen. Für das höchste Gut, für Unabhängigkeit, Selbstbestimmung und Freiheit.
2: Doch ihr Vorstoß verpufft. In der Parteizeitung der Sozialdemokraten können Frauen stattdessen nachlesen, was von ihnen erwartet wird.
3: Jede von euch sollte in ihrem Kreise ein solches Interesse an der Volksabstimmung wecken, dass euer Haus am 13. August leer ist von Männern.
2: Obwohl ihnen ein Stimmrecht fehlt, organisieren Frauenverbände eine umfassende Unterschriftenaktion. Innerhalb von 2 Wochen stimmen 280.000 Frauen für eine Auflösung der Union mit Schweden. Der Verfassungsausschuss lobt das Engagement der Norwegerinnen, möchte ihnen dafür das Wahlrecht für das Landesparlament verleihen. Die öffentliche Meinung ändert sich.
5: Die Debatten bewiesen, dass die Frauen tüchtige Rednerinnen sind, schlagfertig im Antworten, aber rücksichtsvoll auch mitten in der Hitze des Gefechts.
2: 1907 führt Norwegen das volle Wahlrecht für Frauen mit Vermögen ein, 1913 das Wahlrecht für alle Frauen. 5 Jahre früher als Deutschland und knapp 60 Jahre vor der Schweiz. Voraus ging ein Kampf der Frauenbewegung, der mehr als 30 Jahre dauerte. Und bei dem ein Datum fast untergeht. Bereits am 25. Mai 1901 führt Norwegen als erstes europäisches Land ein begrenztes Frauenwahlrecht ein, erst einmal nur auf kommunaler Ebene. Das war heute, vor 125 Jahren.
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0: gemeinsam. Pfingstmontag und wir haben uns was Besonderes ausgedacht, beziehungsweise unsere Musikredaktion hat gefrickelt, hat sich Alben genommen, die es auf Platz 1 in die Charts gepackt haben. Und daraus haben wir Songs gesucht. Und deswegen machen wir das heute.
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0: In Deutschland ist das Album von Udo Lindenberg Stärker als die Zeit auf 1 gelandet. Und gerade erst am 17. Mai hat Udo Lindenberg ja seinen 80. Geburtstag gefeiert. Alles, was sein Leben ausmacht, hat Udo schon 2016, also vor 10 Jahren, in seinen Songs Blaues Wunder, beziehungsweise in seinen Song von diesem Album Blaues Auge gepackt. Klar, hellsichtig, ein bisschen selbstironisch und vollkommen unsentimental. Eben typisch Udo Lindenberg. Hier ist der Song Blaues Auge.

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1: Mit Elke Martens, guten Morgen. Iran-Vereinbarung lässt weiter auf sich warten. Zahl der internationalen Friedenseinsätze geht zurück. Polizei Bremen stoppt Tankstellenräuber auf Autobahn. Das Wetter sonnig, 24 bis 28 Grad. Die USA arbeiten an einer diplomatischen Lösung für ein Ende des Iran-Kriegs. Das hat Außenminister Marco Rubio am Rande eines Besuchs in Indien erklärt. Es liege ein Angebot auf dem Tisch. US-Präsident Donald Trump hat zuletzt Erwartungen an eine schnelle Einigung gedämpft. Aus der Nachrichtenredaktion Irene Lottes.
2: Die USA würden der Diplomatie jede Chance auf Erfolg geben, bei einem Scheitern der Verhandlungen aber auch ein anderes Vorgehen nicht ausschließen, sagte Marco Rubio in Neu-Delhi. Auf dem Tisch liege ein ziemlich solides Angebot. Dabei geht es laut Rubio um die Öffnung der Straße von Hormuz und die Aufnahme von Verhandlungen über die Atomfrage. US-Präsident Donald Trump hatte am Samstag noch eine baldige Einigung in Aussicht gestellt, gestern aber Hoffnungen auf ein schnelles Verhandlungsergebnis wieder gedämpft. Beide Seiten müssten sich Zeit nehmen, es dürfe keine Fehler geben. Aus dem Iran gibt es bisher keine offizielle Aussage zum Stand der Gespräche.
1: Bei internationalen Friedenseinsätzen sind im vergangenen Jahr so wenige Soldaten beteiligt gewesen wie seit 25 Jahren nicht mehr. Wie das Stockholmer Friedensforschungsinstitut SIPRI mitgeteilt hat, ist die Zahl der Einsatzkräfte weltweit im Vergleich zum Jahr 2016 um fast die Hälfte zurückgegangen. Woran das liegt, berichtet aus Stockholm Jana Sinram.
3: Einer der Hauptgründe für den Rückgang ist demnach die finanzielle Situation bei den Vereinten Nationen. Große Geldgeber wie die USA und China haben ihre Beiträge verspätet oder gar nicht gezahlt. Dazu kommen politische Konflikte. Im UNO-Sicherheitsrat blockieren sich die Vetomächte zunehmend gegenseitig. Dadurch wird es schwerer, Mandate zu verlängern oder neue Missionen zu beschließen. Wenn es so weitergeht, könnte die Zahl der Konflikte laut SIPRI weiter zunehmen und sie hätten noch schwerere Folgen für die Zivilbevölkerung.
1: Heute ist Deutscher Mühlentag. Überall in Deutschland können Mühlen besichtigt werden, die sonst meist nicht für die Öffentlichkeit zugänglich sind. Der Aktionstag wurde ins Leben gerufen, um an die Kulturgeschichte des Mühlenhandwerks zu erinnern. In Niedersachsen und Bremen sind mehr als 140 Mühlen geöffnet. In Bremen gibt es etwa Führungen durch die Oberneulander Mühle und die Mühle am Wall. In Niedersachsen sind die Windmühle Moorsee, in Nordenham die Seefelder Mühle in Stadtland und auch die Wassermühle Hude geöffnet. Nach einem Tankstellenüberfall in Bremen-Burglesum hat die Polizei gestern Abend zwei mutmaßliche Räuber auf der Autobahn gestoppt. Zwei Männer waren am Abend in einem Auto zu der Tankstelle gefahren. Einer der beiden hatte die Beschäftigte mit einem Messer bedroht und sie gezwungen, die Kasse zu öffnen. Anschließend waren die Täter dann mit dem erbeuteten Bargeld weggefahren. Mehrere Streifenwagen konnten das Auto aber auf die A27 verfolgen und dort stoppen. Die 24 und 28 Jahre alten Verdächtigen wurden festgenommen. Die Polizei ermittelt jetzt auch, ob es Zusammenhänge mit zu weiteren Überfällen gibt. In der Formel 1 hat Kimi Antonelli den großen Preis von Kanada gewonnen. Der erst 19-jährige Mercedes-Pilot siegte beim 5. Rennen der Formel 1-Saison in Montreal vor Lewis Hamilton und Max Verstappen. Für den 19-jährigen Italiener Antonelli ist es der 4. Grand Prix-Sieg in Serie. Das waren die Nachrichten mit Elke Martens.
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4: Ja, so langsam nähern wir uns der 20-Grad-Marke. 19 haben wir in Wilhelmshaven, 17 in Bremen, 19 aber auch in Verden. Heute bis 28 Grad, durchweg sonnig. Ein paar Wolken, die durchziehen, aber kein Regen. In der Nacht zum Dienstag ist der Himmel weitgehend sternenklar. 14 Grad auf den Inseln, 13 Grad in Großefehn, 10 Grad in Grasberg. Und morgen am Dienstag gibt es ein paar Frühnebelfelder, die sind ruckizucki aufgelöst und dann wird's sommerlich warm bei Werten bis zu 31 Grad in Sicke, 24 Dornum und Bremen auch 30.
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4: Es ist 10:04. Die B73, Cuxhavener Straße, Hamburg-Stade, ist in der Ortsdurchfahrt Neukloster zwischen dem Neukloster-Forstweg und der Yorkerstraße wegen des Pfingstmarktes bis morgen früh in beiden Richtungen gesperrt. Bremen, das Weserwehr, ist in Höhe Hastedter Osterdeich immer noch wegen eines Polizeieinsatzes gesperrt. Wir wünschen Ihnen unterwegs eine gute Fahrt.
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4: So viele Alben gibt es, die es auf 1 geschafft haben und die wir immer wieder gerne auch hier raussuchen. Wir haben von diesen Alben Songs rausgesucht und bis Mitternacht hören Sie ganz viel Musik von diesen Nummer 1 Alben. Ich bin Ansgar Langhorst, hallo.
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0: Ich weiß nicht, sicherlich wird auch gejammert, wenn es dann draußen so warm ist, aber wir wollen ja gar nicht jammern. Wir wollen uns auch ein bisschen freuen und fragen mal nach, wie hoch die Jammergrenze ist.
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0: Ja, war ja schon die Rede von Temperaturen 25, 26, 27, 30. Nicht heute, oder Joachim Pütz in der Bremen 1 Wetterredaktion?
2: Nee, Ansgar, heute wird die 30 noch nicht erreicht. Am Dienstag, da könnten wir die 30-Grad-Marke wieder knacken, aber heute bleibt so an den Inseln, Küsten so um die 20 Grad im Binnenland, 23 Grad in Schiffdorf bis 28 Grad in Neubürger und dazu viel Sonnenschein, trocken bleibt's ohnehin. Im nördlichen Bremer Umland, da kann der Wind ein bisschen lebhafter sein, aber das könnten viele sogar als ganz angenehm empfinden, damit die Hitze ein bisschen gedämpft wird.
0: Wie ist es denn morgen mit dem Wind? Den brauchen wir dann einmal mehr, wenn Leute jetzt sagen, boah, 30, nee, komm, ich stell mich in den Wind.
2: Ja, dieser Nordwestwind, der lebt auf und an den Inseln, auf den Inseln an der Küste, da bleibt's mit 20 Grad auch relativ frisch, aber sonst haben wir 24 bis 31 Grad, also da wird's dann noch mal ein bisschen wärmer als heute. Aber Mittwoch, da stürzt die Temperatur geradezu ab. Da haben wir so im Nordseebereich noch 13 bis 16 Grad, sonst 17 bis 21 Grad, also 10 Grad fast kühler. Das ist schon ein Temperatursturz. Und der Mittwoch, der beginnt teilweise noch wolkig, aber später kommt dann immer mehr die Sonne raus. Und der Donnerstag ähnlich, erstmal so ein paar Wolken, vielleicht ein bisschen Nebel, aber später dann wieder viel Sonnenschein. Donnerstag auch ein bisschen weniger windig. An der Temperatur ändert sich nicht viel, maximal 21 Grad. Am Freitag, da geht's mit der Temperatur dann wieder nach oben. Da haben wir dann teilweise bis 26 Grad und auch wieder viel Sonne, ein paar Wolken, trocken, Regen wäre nicht schlecht, aber er ist weiter nicht in Sicht.
0: Vielen Dank, Joachim Pütz aus der Bremen 1 Wetterredaktion mit Anlauf, also morgen über 30, 30 und runter. Und dann wird's angenehmer für all diejenigen, die die Hitze nicht so mögen. Ich danke dir. Schönen Tag.
2: Dir auch. Ciao.

0: Manchmal geht's ruckzuck, ne? Mit dem Song schreiben. Und dann wird's auch noch ein Hit. Hier ist Bremen 1 am Pfingstmontag.
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0: Aus dem Album Foreign Affair von Tina Turner wurden 3 Singles ausgekoppelt. Eine davon ist I Don't Wanna Lose You, geschrieben von Albert Hammond und Graham Lyle. Die beiden brauchten für diesen Song nur eine einzige Songwriting-Sitzung und hatten das Songmaterial wohl schon nach 20 Minuten beisammen. Und dann kommt sowas Geniales dabei rum.

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1: Should I stay or should I go? Bleibe ich drin oder gehe ich raus? Das kann man auch auf das Wetter beziehen heute. Was machen wir da? 28 Grad, Sie entscheiden natürlich. Aber der Wind, haben wir gerade auch aus der Bremen 1 Wetterredaktion gehört, der frischt zwischendurch so ein bisschen hier und da auf, sodass diese 28 Grad, das ist der Spitzenwert für heute, sich dann doch ein bisschen angenehmer anfühlt als so heiß. Wir sind bei 21 Grad aktuell in Oldenburg, 19 Rothenburg, 19 Bremen, 17 Cuxhaven und wie gesagt heute bis 28 Grad. In der Nacht bleibt es zweistellig mild. Morgen Dienstag, dann geht's richtig rauf. 28 Shortens, 30 Bremen, 31 Grad morgen in Sieke. Ist aber nur der morgige Dienstag, dann geht's richtig steil runter bis auf 21, 22 Grad als Höchstwert. Auch Donnerstag kriegen wir nicht mehr. Erst am Samstag geht es wieder rauf auf 24 bis 27 Grad, Freitag vielleicht schon 25, aber wird auf jeden Fall eine schöne Woche, sommerlich.
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1: Es ist jetzt 10.32 Uhr, die B73 Cuxhavener Straße, Hamburg-Stade, ist in der Ortsdurchfahrt Neukloster zwischen dem Neukloster Forstweg und der Yorker Straße wegen des Pfingstmarktes bis morgen früh in beiden Richtungen gesperrt. Bremen, das Weserwehr, ist in Höhe Hastetter Osterdeich wegen eines Polizeieinsatzes immer noch gesperrt. Wir wünschen Ihnen unterwegs eine gute Fahrt.
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1: Können Sie mal auch anklicken, was dahinter steckt auf bremen1.de. Ich sag's ganz kurz, Alben, die es auf 1 gepackt haben in den Charts, die liefern die Musik für den heutigen Montag, für den Pfingstmontag bis Mitternacht. Ich bin Ansgar Langhorst. Moin.
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1: Jitu, in the name of love. Kreta, Sonnenuntergang, ich war da mit einer Freundin, Rucksackurlaub, es gab da Substanzen.
0: U2. Everybody was kung fu fighting. Carl Douglas und Amy Winehouse. 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

Freddie Mercury. Great Pretender, jetzt Bremen 1 am Montag. Ach, was sind sie nett. Ich meine, ist ja keine Überraschung. Natürlich sind sie nett. Moin ins Studio, kam gerade, oder vor einer Stunde, eine WhatsApp. Da mache ich das Radio an und höre Billy Idol. Danke dafür. Übrigens bekommt Billy heute den American Music Award für sein Lebenswerk verliehen. Zudem wird er dieses Jahr auch in die Rock'n'Roll Hall of Fame aufgenommen. Ja, genau. Vielen Dank für das tolle Programm und euch einen schönen sonnigen Tag. Da schreibt Martin aus Twistringen. Vielen Dank dafür. Beim nächsten Gong ist es 2.

0: 1.
1: Zurzeit haben die Stones ja wieder Schlagzeilen mit ihrer Single Rough and Twisted gemacht, die sie unter dem Pseudonym The Cockroaches am 11. April 2026 um 10.07 Uhr in ausgewählten Plattenläden als Vinylplatte rausgebracht haben. Und mittlerweile ist es offiziell, von wegen 10.07 Uhr, am 10.07.26 wird es ein neues Stones-Album geben. Dieses trägt den Titel Foreign Tongues. Wahrscheinlich heißt es dann wieder, wie auch vor 3 Jahren beim Album Hackney Diamonds. Die Stones können es einfach immer noch. Hier daraus der Titel Mess It Up.

0: Wahrscheinlich könnte ich nach jedem Song auch eine WhatsApp vorlesen. Mache ich natürlich nicht. Aber trotzdem danke für all die schönen Pfingstwünsche. Guten Morgen, sehr geehrtes Bremen 1 Team. Ich wünsche schöne Pfingsten. Beste Grüße aus Bremen über Neuland von Jason Johansson. Schön, dass es euch gibt. Ja, und hier geht's gleich weiter nach den Nachrichten mit dem Nummer 1 Albentag. Bis Mitternacht machen wir das. Die Nummer 1 Alben liefern die Musik für den heutigen Tag schwerpunktmäßig. Jetzt haben wir es 11, ne?
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2: Mit Elke Martens. Iran-Vereinbarung lässt weiter auf sich warten. Zahl der internationalen Friedenseinsätze geht zurück. Polizei Bremen stoppt Tankstellenräuber auf Autobahn. Das Wetter sonnig, 24 bis 28 Grad. Die USA arbeiten an einer diplomatischen Lösung für ein Ende des Iran-Kriegs. Das hat Außenminister Marco Rubio am Rande eines Besuchs in Indien erklärt. Es liege ein Angebot auf dem Tisch. US-Präsident Donald Trump hat zuletzt Erwartungen an eine schnelle Einigung gedämpft. Aus der Nachrichtenredaktion Irene Lottes.

0: Also da hören wir jetzt nichts.
1: Nee, ich merke es auch gerade. Dann würde ich sagen, mache ich einfach mal ohne Ton weiter.
0: Finden wir gut.
1: Bei internationalen Friedenseinsätzen sind im vergangenen Jahr so wenig Soldaten beteiligt gewesen wie seit 25 Jahren nicht mehr. Wie das Stockholmer Friedensforschungsinstitut SIPRI mitgeteilt hat, ist die Zahl der Einsatzkräfte weltweit im Vergleich zum Jahr 2016 um fast die Hälfte zurückgegangen. Heute ist Deutscher Mühlentag. Überall in Deutschland können Mühlen besichtigt werden, die sonst meist nicht für die Öffentlichkeit zugänglich sind. Der Aktionstag wurde ins Leben gerufen, um an die Kulturgeschichte des Müllerhandwerks zu erinnern. In Niedersachsen und Bremen sind mehr als 140 Mühlen geöffnet. In Bremen gibt es etwa Führungen durch die Oberneulander Mühle und die Mühle am Wall. In Niedersachsen ist etwa die Windmühle Moorsee in Nordenham, die Seefelder Mühle in Stadtland und auch die Wassermühle Hude geöffnet. Nach einem Tankstellenüberfall in Bremen-Burglesum hat die Polizei am Abend zwei mutmaßliche Räuber auf der Autobahn gestoppt. Zwei Männer waren am Abend in einem Auto zu der Tankstelle gefahren. Einer der beiden hatte die Beschäftigte mit einem Messer bedroht und sie gezwungen, die Kasse zu öffnen. Anschließend waren die Täter mit dem erbeuteten Bargeld weggefahren. Mehrere Streifenwagen konnten das Auto aber auf die A27 verfolgen und dort stoppen. Die 24 und 28 Jahre alten Verdächtigen wurden festgenommen. Die Polizei ermittelt jetzt auch, ob es Zusammenhänge zu weiteren Überfällen gibt. Und noch zum Sport. In der Formel 1 hat Kimi Antonelli den großen Preis von Kanada gewonnen. Der erst 19-jährige Mercedes-Pilot siegte beim 5. Rennen der Formel 1-Saison in Montreal vor Lewis Hamilton und Max Verstappen. Für den 19 Jahre alten Italiener Antonelli ist es der 4. Grand Prix-Sieg in Serie. Das waren die Nachrichten mit Elke Martens.
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0: Das sind die Temperaturen aktuell. 19 Grad in Bremen, 21 Oldenburg, 19 in Wilhelmshaven, 20 in Verden. Heute bis 28 Grad. Sonne satt, Regen gar nicht. In der Nacht 10 bis 16 Grad. Morgen am Dienstag wird's hot. 30 Bremen, 31 Grad in Sieke. Und dann geht's doch recht rapide runter. Die Werte Mittwoch, Donnerstag nur bis 21 Grad. Freitag geht's dann wieder rauf. Da kriegen wir im Laufe des Nachmittags wieder 26, 27 Grad.
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0: 11 Uhr und 4 Minuten. Die B73 Cuxhavener Straße Hamburg-Stade ist in der Ortsdurchfahrt Neukloster zwischen dem Neukloster-Forstweg und der Yorkerstraße wegen des Pfingstmarktes bis morgen früh in beiden Richtungen gesperrt.
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0: Im Studio Ansgar Langhorst. Schönen Pfingstmontag, moin.
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0: so richtig gute Laune Musik, ne? Hier ist Bremen 1, dann fängt's Montag, gleich Viertel nach 11. Kann man guten Morgen sagen, ja, für viele passt das, ne? So, wir haben was Besonderes.
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0: Bis Mitternacht liefern uns immer wieder Nummer 1 Alben. Genau diese Musik, die wir hören wollen, so richtig, oh, jetzt geht's gleich weiter, ich sehe schon, ABBA ist dran. Das vierte Studioalbum von ABBA war das erste, das auf Anhieb übrigens zum internationalen Millionenseller wurde, mit rund 9 Millionen verkauften Exemplaren. 9 Millionen, da ist bestimmt was rumgekommen, ne, an Geld. 9 Millionen, ja, damit zählt Arrival zu den erfolgreichsten ABBA-Alben überhaupt. Und weil das so ein Nummer 1 Album ist, ziehen wir da jetzt Musik raus, nämlich den Titel That's Me. Wir hauen in die Tasten.

absolut gut tanzbarer Titel. Simple Red, Something Got Me Started, hier ist Bremen 1. Für heute haben wir den Nummer 1 Albentag angesetzt. Das heißt, wir suchen Alben raus, die alle auf 1 gelandet sind in den Charts. Und daraus gibt es dann Musik wie jetzt zum Beispiel aus dem Album von 1988. Den Titel Angel of Harlem, die zweite Single-Auskopplung des Albums von U2 und Rattlingham, ja, so hieß das Album, genau. Die Inspiration, das wollte ich eigentlich viel wichtiger hervorbringen, die Inspiration zu diesem Song, den hatte Bono beim ersten Besuch von U2 in New York geholt. Angel of Harlem ist eine Hommage an die großartige, leider viel zu früh verstorbene Jazzsängerin Billie Holiday. Sie lebte nur von 1915 bis 1959 und hier ist der Song Angel of Harlem.

Angel of Harlem, U2 vom Album Rattle and Hum 1988, in Deutschland auf 1, in Großbritannien sowie auch in den USA ganz oben auf 1 gelandet. Jetzt BM1 am Nummer 1 Album Tag.

0: Du, ist das heiß.
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2: Heute bis 28, vielleicht sogar 29 Grad. Da sind wir aber noch nicht angelangt. Im Moment sind wir bei angenehmen 21 Grad in Verden, 20 in Bremerhaven, 21 Bremen und 22 in Westerstede. Ansonsten heute freie Fahrt für die Sonne, Wolken, vielleicht so ein paar, die stören aber gar nicht. Morgen am Dienstag geht es dann nochmal so richtig rauf. 28 Grad in Ostfriesland, das ist noch niedlich, gegen 31 in Bremen und Kirchlinteln für den morgigen Tag. Das ist aber nur einmal so erstmal, dann wird es Mittwoch nämlich wieder deutlich kühler, viele sagen dann auch angenehmer. 21 Grad Mittwoch, Donnerstag auch 21 Grad, viel Sonne dabei. Am Freitag geht es dann wieder rauf, bis auf 27 Grad.
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2: Es ist jetzt eine Minute nach 11:30. Wir haben eine Meldung für die A1 Bremen Richtung Hamburg zwischen dem Maschener Kreuz und Harburg. Vorsicht bitte, da steht ein defektes Fahrzeug. Außerdem auf der A7 Hannover Richtung Hamburg zwischen dem Maschener Kreuz, A39 und Marmsdorf. Vorsicht, da liegt ein Tier auf der Fahrbahn. Vorsicht auch auf der A261 Richtung A7 zwischen dem Buchholzer Dreieck und Tötensen. Da steht ein defektes Fahrzeug. Und dann haben wir noch die B73 Cuxhavener Straße Hamburg-Stade. Die ist in der Ortsdurchfahrt Neukloster zwischen dem Neukloster Forstweg und der Jaurker Straße wegen des Pfingstmarktes bis morgen früh in beiden Richtungen gesperrt.
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2: Hier ist Ansgar Langhorst. Moin.
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0: Bremer 1 ist hier und montags hören wir ja mal hier bei uns Hirschhausens Sprechstunde. Und vor ein paar Wochen gab es ja in Südengland einen Meningitis-Ausbruch. Wir sind ja mittlerweile sehr sensibel, was solche Nachrichten angeht. Deshalb eine Einordnung von Dr. Eckert von Hirschhausen zu den hiesigen Gefahren einer Hirnhautentzündung.
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2: Hallo, mein Name ist Eckert von Hirschhausen. Ich bin Arzt. Ich möchte Sie gut behandeln. Plötzliches Fieber, starke Kopfschmerzen, ein steifer Nacken, das können Symptome einer Grippe sein oder eben auch einer Hirnhautentzündung, einer Meningitis. Vor kurzem hat ein Meningitis-Ausbruch im Süden Englands für Aufsehen gesorgt. Bilder von Menschen mit Masken, die in Schlangen stehen, auf eine Impfung warten, wecken düstere Erinnerungen an die Pandemie. Ausgelöst wurde die Hirnhautentzündung in diesen Fällen durch Meningokokken, also durch Bakterien. Davon gibt es viele verschiedene Typen und Untergruppen. Für den Ausbruch in England ist Typ B verantwortlich, ein besonders böser, häufiger Auslöser für Hirnhautentzündungen. Den gibt es übrigens auch hierzulande. Meningokokken siedeln sich im Nasenrachenraum an. Bevor jetzt Panik ausbricht, Meningokokken verbreiten sich bei weitem nicht so schnell wie Coronaviren. Außerhalb des Körpers sterben Meningokokken schnell ab. Erst bei engem Kontakt mit einer Person, die diese Bakterien trägt oder daran erkrankt ist, können die Bakterien zum Beispiel über Speichel oder Nasensekret übertragen werden. Jugendliche und junge Erwachsene tragen die Bakterien besonders oft mit sich herum. Sie gelten als Hauptüberträger von Meningokokken. Meningitis B kann tödlich enden, aber wenn man früh mit Antibiotika behandelt, sind die Heilungschancen gut. Die Krankheit sollte man trotzdem nicht auf die leichte Schulter nehmen. Neben der Hirnhautentzündung kann sie eine Sepsis verursachen, also eine Blutvergiftung mit Langzeitfolgen wie auch Hörverlust oder kognitiven Einbußen. Menschen sind je nach Lebensalter unterschiedlich stark gefährdet. Die Ständige Impfkommission, die STIKO, empfiehlt Impfungen gegen Meningokokken heute für Säuglinge und Jugendliche. Aber auch für Menschen mit schwachem Immunsystem kann eine Impfung sinnvoll sein. Also am besten besprechen Sie das alles mit Ihrer Hausärztin oder Ihrem Hausarzt.
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0: Neben dem Mega-Hit Heart of Glass war Hanging on the Telephone ebenfalls eine Single-Auskopplung aus dem Album Parallel Lines von Blondie, und zwar aus dem Jahr 1978. Produziert wurde Parallel Lines von Mike Chapman, der zusammen mit Nicky Chinn zuvor den unnachahmlichen Glam-Rock-Sound, Sie kennen den von The Sweet oder Susie Quattro oder auch Smokey, geschaffen hatte. Wir hören Hanging on the Telephone, Blondie.

Bremen-Mainz. Der Verkehrsservice aktuell bitte Vorsicht, A1 Bremen Richtung Hamburg. Zwischen dem Maschnerkreuz und Harburg steht ein defektes Fahrzeug und Vorsicht auch auf der A7 Hannover Richtung Hamburg zwischen dem Maschnerkreuz der A39 und Marmsdorf. Da liegt ein Tier auf der Fahrbahn. Und nochmal Vorsicht, A7 auf der A261 Richtung A7 zwischen dem Buchholzer Dreieck und Tötinsen, da steht ein defektes Fahrzeug. Gleich geht's weiter hier mit Roland Kloß und dem Nummer 1 Albentag. Bis Mitternacht machen wir dann natürlich das Ganze. Ich wünsche dir noch einen schönen Pfingstmontag. Mein Name ist Ansgar Langhorst.

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2: Mit Laura Knepper. Iran meldet Verhandlungsfortschritte mit den USA. Zahl der internationalen Friedenseinsätze geht zurück. Bremer Polizei stoppt Tankstellenräuber auf der A27. Das Wetter, viel Sonne bei 25 bis 28 Grad. Nach den USA berichtet jetzt auch der Iran von Fortschritten in den Verhandlungen über eine Beendigung des Iran-Kriegs. Eine endgültige Einigung stehe aber noch aus, sagt die iranische Führung. Laut US-Außenminister Marco Rubio liegt ein Angebot auf dem Tisch. Aus der Nachrichtenredaktion berichtet Irene Lottes.
3: Die USA würden der Diplomatie jede Chance auf Erfolg geben, bei einem Scheitern der Verhandlungen aber auch ein anderes Vorgehen nicht ausschließen, sagte Marco Rubio in Neu-Delhi. Auf dem Tisch liege ein ziemlich solides Angebot. Dabei geht es laut Rubio um die Öffnung der Straße von Hormuz und die Aufnahme von Verhandlungen über die Atomfrage. US-Präsident Donald Trump hatte am Samstag noch eine baldige Einigung in Aussicht gestellt, gestern aber Hoffnungen auf ein schnelles Verhandlungsergebnis wieder gedämpft. Beide Seiten müssten sich Zeit nehmen, es dürfe keine Fehler geben.
2: Weltweit müssen Friedensmissionen in Krisengebieten zunehmend mit weniger Personal auskommen. Das Stockholmer Friedensforschungsinstitut SIPRI meldet, dass im vergangenen Jahr mit 79.000 Einsatzkräften so wenig Soldaten beteiligt waren wie seit 25 Jahren nicht mehr. Als einen Grund nennen die Forscher fehlendes Geld. Außerdem sorgen die Vetomächte im UN-Sicherheitsrat häufiger dafür, dass Mandate nicht verlängert oder neue Missionen nicht beschlossen werden. Seit Monaten wird in Deutschland ein Social-Media-Verbot für Kinder unter 14 Jahren diskutiert. Bundesinnenminister Alexander Dobrindt bezweifelt aber, dass das zielführend ist. Mehr von Marco Schleicher.
4: Ein einfaches Verbot halte ich für schwer durchsetzbar, hat Dobrindt der Funke Mediengruppe gesagt. Eltern müssten grundsätzlich entscheiden, wann ein Kind ein Handy erhalte. Die Verantwortung lasse sich nicht komplett abschieben, weder in die eine noch in die andere Richtung. Dobrindt meint, dass staatliches Handeln nicht ohne Begleitung der Eltern funktioniert. Zumal soziale Medien mittlerweile zum Alltag dazugehörten. Laut einer neuen Umfrage sind 2/3 der Menschen in Deutschland für ein Verbot von Social Media für unter 14-Jährige.
2: Nach einem Tankstellenüberfall in Bremen-Burglesum hat die Polizei 2 mutmaßliche Räuber auf der Autobahn gestoppt. Einer der beiden Männer hatte die Beschäftigte der Tankstelle in der Bremerhavener Heerstraße gestern Abend mit einem Messer bedroht und sie gezwungen, die Kasse zu öffnen. Anschließend waren die Männer mit dem erbeuteten Bargeld weggefahren. Mehrere Streifenwagen konnten das Auto aber auf der A27 stoppen. Die 24 und 28 Jahre alten Verdächtigen wurden festgenommen. Die Polizei untersucht, ob sie hinter weiteren Überfällen stecken könnten. In Paris sind am 2. Wettkampftag der French Open 3 deutsche Tennisspielerinnen im Einsatz. Sie haben aber nur Außenseiterchancen, berichtet aus Paris Steffen Gahr.
5: Die junge Hamburgerin Ella Seidel bekommt es mit Jelena Ostapenko zu tun. Die Lettin hatte die French Open vor einigen Jahren mal gewonnen. Tatjana Maria muss gegen Elise Mertens ran. Gegen die Belgierin hat Maria noch nie gewonnen. Und Eva Lüst trifft auf Petra Matschinko. Die junge Serbin kommt mit viel Selbstvertrauen nach Paris, nachdem sie kurz vor Roland Garros noch das Turnier in Rabat gewonnen hatte. Lüst dagegen hatte in den letzten Monaten mit einer Knieverletzung zu kämpfen. Auch international geht der Blick zunächst auf die Frauen, denn am 2. Tag starten viele Topspielerinnen, die sich im ausgeglichenen Frauenfeld Hoffnungen auf den Turniersieg machen. Bei den Herren stehen derweil 2 Altmeister im Fokus, Stan Wawrinka und Gael Monfils. Beide sind auf Abschiedstour, beiden dürften jeweils emotionale Matches bevorstehen.
2: Das waren die Nachrichten mit Laura Knepper.
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6: Schönes Wetter, das kann man sagen. Heute die maximalen Werte bei 28 Grad. Im Moment haben wir in Bremen 21 Grad, in Bremerhaven 20, Oldenburg 22, Verden 22 Grad. Sonne, Sonne, Sonne und trocken, trocken, trocken. Das Wetter ist schnell erzählt. Auch heute Nacht keine Regenwolke. Die Tiefstwerte zwischen 16 Grad auf den Inseln und 10 Grad in Zeven. Morgen wieder schön heiß mit Höchstwerten bis 31 Grad. 12 Uhr und 4 Minuten.
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6: Die B73 Cuxhavener Straße Hamburg-Stade in der Ortsdurchfahrt Neukloster zwischen dem Neukloster Forstweg und der Yorker Straße. Sperrung bis morgen früh in beiden Richtungen wegen des Pfingstmarktes. Gefahrenmeldung, Vorsicht Autofahrer auf der A29 Oldenburg Richtung Wilhelmshaven zwischen Varrel-Bockhorn und Zetel. Hier liegt ein Metallteil. Fahren Sie mir bloß vorsichtig.
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6: mit der Nummer 2 heute im Studio. Mein Name ist Roland Kloß. Hallihallo.
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Hier ist nicht Joanna, hier ist Roland. Am Nummer 1 Albentag hier bei Bremen 1. Pfingstmontag, schön, dass Sie mit dabei sind. Diese Band hat sich Ende der 70er wirklich schwer abgerackert, hat 2 Alben rausgebracht, hat die Finger auf die Synthesizer gehämmert, bis sie blutig waren, aber der Erfolg blieb aus. Das lag wohl daran, dass man damals so ein bisschen elektronische Avantgarde bedienen wollte, so im Stil von Kraftwerk, aber erfolgreich. Dann kam aber das 3. Album und da ging es los mit dem Erfolg. Platz 1 in Großbritannien, Platz 3 in den USA, The Sound of a Crowd. Hier sind The Human League, Bremen 1, der Nummer 1 Albentag.

Harry Styles auf Welttournee gerade, as it was. Wir schauen mal schnell auf den Bremen 1 Verkehrsservice. Um 12.22 Uhr, Vorsicht Autofahrer, bitte auf der B210 Wittmund Richtung Wilhelmshaven zwischen Shortens und Wilhelmshavener Kreuz ein defektes Fahrzeug. Und auch Vorsicht auf der A29 Oldenburg Richtung Wilhelmshaven zwischen Farel, Bockhorn und Zittel. Hier liegt ein Metallteil, fahren Sie mir schön vorsichtig. Ja, es gibt immer noch so ein bisschen einen Schreck, wenn man an diesen einen Moment denkt. 1980, da kam ein Album heraus. Das Album heißt Double Fantasy. Und John Lennon hatte es geschrieben, produziert und war auf dem Weg, 3 Wochen nach der Veröffentlichung des Albums in New York, in seine Wohnung und wurde von einem besessenen Fan leider Gottes vor seiner Haustür erschossen, von Mark David Chapman. Das ist alles längst bekannt, aber ich finde es ja immer noch traurig, weil was hätte die Welt nicht noch alles zu hören gekriegt von diesen genialen Musikern Lennon, McCartney? Was hätten die nicht alles noch Schönes für uns zaubern können? Aber es ist nun mal, wie es ist, und deswegen haben wir jetzt auch die schöne Nummer aus den 80ern. Watching the Wheels von John Lennon und Yoko Ono. Hier ist der Bremen 1 Nummer 1 Albumtag am Pfingstmontag.

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1: Sommerlich, warm, heiß, möchte man schon fast sagen. Und warum sage ich es nicht? Also, es ist heiß. Kurz vor 30 Grad haben wir es. 29 Grad werden es heute in Löningen. Südlich ist Oldenburg, also da ist ordentlich was los. 23 Grad in Cuxhaven und rund um Bremen 28 Grad am Nachmittag. Es gibt keine Regenwolke, trocken bleibt's und Sonne so viel sie wollen. In der Nacht Tiefstwerte bis 10 Grad, es bleibt trocken. Jetzt ist kurz nach halb eins.
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1: So, da schauen wir auf die A29. Vorsicht, alle Fahrer, A29 Oldenburg Richtung Wilhelmshaven zwischen Farel, Bockhorn und Zetel. Ein Metallteil auf der Fahrbahn. Vorsicht auch auf der B210 Wittmund Richtung Wilhelmshaven zwischen Schortens und Wilhelmshavener Kreuz. Ein defektes Fahrzeug. A1 Bremen Richtung Osnabrück zwischen Opphusen-Mahndorf und Asten 5 Kilometer stockend. Dann haben wir die B73 Cuxhavener Straße Hamburg-Stade in der Ortsdurchfahrt Neukloster. Wegen des Pfingstmarkts bis morgen früh Sperrung in beiden Richtungen.
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1: Die erfolgreichsten Alben aller Zeiten in England, in Amerika und in Deutschland. Heute hier bis 0 Uhr bei Bremen 1. Ich sag guten Tag, schöne Pfingsten. Mein Name ist Roland Kloß.
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1: Steve Winwood, Valerie, ein wunderschöner Abend in einer Disco vor vielen, vielen Jahren. Mit Freunden war eine tolle Zeit und tolle Musik.
0: Steve Winwood, Casey and the Sunshine Band. Und Savage Garden. Das ist Bremen 1.
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0: Pfingstmontag, hier ist Bremen 1. So, und dieser wunderschöne Feiertag bietet sich ja an für eine Fahrradtour. Und ich habe ja schon, als ich hier in die Anstalt geradelt bin, wahnsinnig viele Fahrradfahrer gesehen. Wir haben einen Tipp für Sie. Wie wäre es denn mal mit einer kleinen Radtour von Tillinghausen nach Etelsen mit kurzer Rast auf der Gent-Sied. Das ist eine klitzekleine Weserfähre, die Hagen, Grinden und Asen-Uetzen miteinander verbindet. Das ist keine so wahnsinnig lange Strecke, aber wunderschön zu radeln. Hier, Bremen 1 Reporter Matthias Röhrs ist mal losgeradelt.
1: Ein kurzes Scheppern am Anleger sagt es an, die Gruppe Fahrradfahrer kann an Bord der Gent-Sied gehen. Fröhlich begrüßt von Anna Brake, sie verkauft die Tickets und mehr.
2: Soll ich nochmal hier meinen Fährschluck? Das ist echtes Weserwasser, füllen wir abends immer wieder ab, ganz frisch. Nein, das ist Wodka mit Lemon.
1: Ab und zu sitzt Anna Brake auch am Steuer der Gent-Sied. Mit ihrem rechteckigen Grundriss erinnert die Fähre mehr an ein Floß als an ein Schiff. Aber für Anna Brake kommt es darauf an, wer mitfährt.
2: Also auf der einen Seite fand ich dieses Ehrenamt wirklich toll. Ich bin auch gerne auf dem Wasser und ich habe unheimlich gerne nette Menschen um mich herum. Und die findest du hier.
1: Gent-Sied ist übrigens plattdeutsch und heißt auf der anderen Seite. Und da geht es jetzt auch hin. Langsam schiebt der Außenbordmotor die Fähre über die rund 150 Meter breite Weser. An dieser Stelle hat der Fährbetrieb eine lange Tradition. Schon vor fast 300 Jahren haben Menschen hier die Weser mit Booten überquert. Heute ist die Fähre eine Attraktion. Fahrgast Günther Mindermann hat sie erst kürzlich entdeckt.
3: Ja, wir sind sehr überrascht. Es ist eine urige Atmosphäre. Ich finde das toll. Ja, so. Das ist Geklöter von dem kleinen Motor. Ich finde das einfach toll.
1: Der normale Schiffsverkehr führt über einen Kanal. Die Fähre ist hier also so gut wie ungestört. Das heißt nicht, dass die Fahrt einfach ist. Heute bläst der Wind stark über die Weser. Die Strömung ist schnell. Kapitän Frank Hustedt hat das aber im Blick.
4: Ja, das ist jedes Mal komplett anders, die Fähre zu fahren, weil wir haben halt keinen Kiel unter der Fähre. Das ist quasi eine schwimmende Plattform mit einem kleinen Motor hinten dran und je nach Windverhältnissen und allem muss man sich Mühe geben, hier heile rüberzukommen.
1: 40 Jahre lang war die Verbindung stillgelegt. Vor 25 Jahren hat ein Fährverein damit begonnen, sie wieder aufzunehmen. Hustedt ist auch der Vorsitzende der rund 260 Mitglieder. 60 von ihnen packen regelmäßig auf der Gent-Sied an.
4: Das Ganze ist halt auch ein Erlebnis für die Menschen. Das ist halt nicht einfach nur ein Übersetzen, sondern da kriegt man immer einen Spruch dazu oder man kann sich einen Fährschluck kaufen.
1: Dass das ankommt, zeigen bis zu 10.000 Passagiere auf der Gent-Sied jede Saison. Also an den Wochenenden zwischen Mai und Oktober.
0: Wunderschön, Matthias Röhrs radelt für Bremen 1 und Sie können ja vielleicht mal hinterher radeln. Viel Spaß dabei.

0: Murray hat One Night in Bangkok.
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0: Also es war natürlich nicht die Musik, die die Mauer hat umfallen lassen, damals 1989. Es waren schon auch die Massen in der DDR, die dafür gesorgt haben. Aber sei es drum, von ihnen stammt auf jeden Fall die Hymne der Wende, Wind of Change von den Scorpions. Das Album dazu, Crazy World, 1990, Platz 1 in Deutschland, immerhin USA 21 und Großbritannien 27. Und auf dieser Platte war ja nicht nur die Wendehymne, sondern auch dieser schöne Song hier. Send Me an Angel, Nummer 1 Albentag bei Bremen 1.

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1: Mit Laura Knepper. Iran meldet Verhandlungsfortschritte mit den USA. Kritik aus der SPD an den Kürzungsplänen beim Elterngeld hält an. Papst fordert Richtlinien für den Umgang mit KI. Das Wetter: viel Sonne bei 25 bis 28 Grad. Nach den USA berichtet jetzt auch der Iran von Fortschritten in den Verhandlungen über eine Beendigung des Irankriegs. Eine endgültige Einigung stehe aber noch aus, sagt die iranische Führung. Laut US-Außenminister Marco Rubio liegt ein Angebot auf dem Tisch. Aus der Nachrichtenredaktion berichtet Irene Lottes.
2: Die USA würden der Diplomatie jede Chance auf Erfolg geben, bei einem Scheitern der Verhandlungen aber auch ein anderes Vorgehen nicht ausschließen, sagte Marco Rubio in Neu-Delhi. Auf dem Tisch liege ein ziemlich solides Angebot. Dabei geht es laut Rubio um die Öffnung der Straße von Hormuz und die Aufnahme von Verhandlungen über die Atomfrage. US-Präsident Donald Trump hatte am Samstag noch eine baldige Einigung in Aussicht gestellt, gestern aber Hoffnungen auf ein schnelles Verhandlungsergebnis wieder gedämpft. Beide Seiten müssten sich Zeit nehmen. Es dürfe keine Fehler geben.
1: Aus der SPD kommt weiter Kritik an Überlegungen von Bundesfamilienministerin Karin Prien, beim Elterngeld zu sparen. Das Elterngeld sei für viele junge Familien sehr wichtig, sagte SPD-Parlamentsgeschäftsführer Dirk Wiese der Rheinischen Post. Wenn es andere Einsparpotenziale gäbe, würde er das begrüßen, so Wiese. Prien muss in ihrem Etat 500 Millionen Euro einsparen. Dazu soll die CDU-Politikerin das Elterngeld reformieren, hatte das Kabinett beschlossen. Nach einem Tankstellenüberfall in Bremen-Burglesum hat die Polizei zwei mutmaßliche Räuber auf der Autobahn gestoppt. Einer der beiden Männer hatte die Beschäftigte der Tankstelle in der Bremerhavener Heerstraße gestern Abend mit einem Messer bedroht und sie gezwungen, die Kasse zu öffnen. Anschließend waren die Männer mit dem erbeuteten Bargeld weggefahren. Mehrere Streifenwagen konnten das Auto aber auf der A27 stoppen. Die 24 und 28 Jahre alten Verdächtigen wurden festgenommen. Die Polizei untersucht, ob sie hinter weiteren Überfällen stecken könnten. Nach einem Jahr im Amt hat Papst Leo XIV. Sein erstes Lehrschreiben veröffentlicht. In dieser Art Regierungserklärung befasst sich der Papst mit dem Thema künstliche Intelligenz, berichtet aus Rom Anna Giordano.
3: Die neuen Technologien könnten das Leben der Menschen verbessern, sie seien nicht per se schlecht. Das Problem sei jedoch, dass zunehmend private Akteure die Entwicklungen steuern würden und keine Staaten, dass die technologische Macht sich oft der demokratischen Kontrolle entziehe. Leo XIV. Warnt vor dem sogenannten technokratischen Paradigma, also der Gefahr, dass Effizienz, Kontrolle und Profit sich durch KI noch stärker als alleinige Maßstäbe für menschliches Handeln durchsetzen. Der Mensch aber habe eine Würde auch in seiner Verletzlichkeit und Begrenztheit.
1: Die deutsche Eishockey-Nationalmannschaft trifft zum Vorrundenabschluss bei der WM in der Schweiz am Abend auf Außenseiter Großbritannien. Das deutsche Team braucht 3 Punkte, um die Chancen aufs Viertelfinale zu wahren. Mehr von Burkhard Hupe.
4: Das Hoffen und Bangen um einen Platz im Viertelfinale geht für die deutsche Mannschaft weiter, hat aber auch einen weiteren Dämpfer erfahren. Der direkte Konkurrent Lettland hat sich gegen Großbritannien keine Blöße gegeben und mit 6:0 gewonnen. Vor dem letzten Spieltag haben die Letten nun 9 Pluspunkte und damit 2 mehr als die DEB-Auswahl. Das bedeutet, selbst wenn Deutschland heute sein letztes Vorrundenspiel gegen Großbritannien wie erwartet gewinnt, benötigt Lettland in seinem finalen Vorrundenspiel gegen die ebenfalls sehr schwachen Ungarn nur noch einen einzigen Punkt.
1: Das waren die Nachrichten mit Laura Knepper.
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5: Sonne, Sonne, Sonne für alle Sonnenhungrigen. Ist das ein toller Pfingstmontag. Die Temperatur zurzeit 22 in Bremen, 21 in Bremerhaven, 23 in Wilhelmshaven und Rotmuckwürmer 23 Grad. Das wird noch ein bisschen mehr heute Nachmittag. Bis 29 Grad geht's heute rauf. Regenwolken gibt es nicht. Nur Sonne, Sonne, Sonne. Und wenn irgend so was Wolkiges am Himmel erscheint, ist das auf jeden Fall nichts, was Regen bringt. 13 Uhr und 4 Minuten haben wir's.
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5: Vorsicht, Autofahrer, auf der B210 Wittmund Richtung Wilhelmshaven zwischen Schortens und Wilhelmshavener Kreuz ein defektes Fahrzeug. A1 Bremen Richtung Osnabrück zwischen Opphusen, Mahndorf und Arsten 5 Kilometer stockend. Und die B73 Cuxhavener Straße Hamburg-Stade in der Ortsdurchfahrt Neukloster Sperrung in beiden Richtungen bis morgen früh wegen des Pfingstmarkts.
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5: Sehr schön, dass Sie mit dabei sind heute. Tolle Musik im Ohr, passt zur Sonne am Himmel. Was will man mehr? Drehen Sie ordentlich auf. Schöne Pfingsten wünscht Roland Kloß.
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0: Bremen 1 ist hier mit den größten Hits aller Zeiten, die Stranglers Always the Sun. Aber apropos größte Hits, wir haben ja heute was ganz Großartiges mit Ihnen vor.
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0: Jawohl, die besten, erfolgreichsten Alben aller Zeiten und Ihnen dürften alle Dire Straits Fans noch ziemlich böse sein, denn das wunderbare Album in den 80ern, 1985, Brothers in Arms, wurde von ihrem Album verdrängt. Our Favorite Shop, das erfolgreichste Album von The Style Conceal. Und es ist, wie es ist, irgendwann muss man ja auch die Plätze mal wieder räumen, also hören wir uns an, was die Herrschaften damals so erfolgreich fabriziert haben. Walls Come Tumbling Down. Hier sind wir Styles, The Style Conceal. Beim Bremen 1, Nummer 1, Albentag.

Streets of Philadelphia. Bruce Springsteen, der Nummer 1 Albumtag heute, Pfingstmontag, auf Bremen 1. James Blunt hat viele Jahre großen Erfolg gehabt. 2007 kam sein Album All the Lost Souls raus und das ist ganz lustig. Er hat nämlich damals eine Tour gespielt und hat einen Teil der Songs dieses Albums auf der Tour geschrieben und dann auch die Wirkung gleich live vor Publikum geprobt für diese neuen Songs. Und den Rest der Songs schrieb er dann im Winter auf Ibiza in Hut und Mantel in seinem Haus dort, denn er hatte keine Heizung, die war ihm zuvor geklaut worden. Und man hört auch auf dem Album, diese Songs sind viel weniger fröhlich. James Blunt mit Annie. Hier ist der Nummer 1 Albumtag auf Bremen 1.

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1: Sonne, Sonne, Sonne, heute bis 29 Grad, kein Regen. Die Tiefstwerte in der Nacht liegen zwischen 16 und 10 Grad, am frischesten in Zeven. Jetzt haben wir es 13:30.
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1: Vorsicht, Autofahrer auf der B210 Wittmund Richtung Wilhelmshaven zwischen Schortens und Wilhelmshavener Kreuz. Hier gibt es ein defektes Fahrzeug. A1 Bremen Richtung Osnabrück zwischen Uphusen, Mahndorf und Arsten haben wir 5 Kilometerchen stockenden Verkehr. Und die B73, unsere Lieblingsmeldung an diesem Wochenende. Cuxhavener Straße, Hamburg-Stade, die Ortsdurchfahrt Neukloster ist in beiden Richtungen gesperrt wegen des Pfingstmarkts.
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1: Halt! Wenn Sie jetzt zum See losradeln wollen, vergessen Sie die Sonnencreme nicht. Sonst schimpft gleich der Dermatologe. In ein paar Minuten gibt es ganz wichtige, gesundheitswichtige Tipps von ihm. Mein Name ist Roland Kloß, hallihallo.
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0: Hier ist das Sonnenscheinradio Bremen 1. Ja, toll, ne? An Pfingsten so viel Sonne, Sonne, Sonne. Und da kann man natürlich jeden verstehen, der sagt, raus, die Strandsachen gepackt oder ran an den Baggersee und dann erstmal schön lange die Sonne genießen. Ja, man sieht auch mittlerweile, finde ich, viele Menschen auf dem Fahrrad, die einen knallroten Nacken haben oder im Gesicht rot sind oder hier vorne am Dekolleté. Also da ist schon Vorsicht geboten. Und jetzt kommt unser Dermatologe Frank Mais um die Ecke und der will natürlich keinem den Sonnenspaß verderben, aber vielleicht ein bisschen freundlich, positiv gemeint, ins Gewissen reden.
1: Also, einschmieren ist A und O. Und es gibt einige Kollegen und Kolleginnen, die sagen sogar bei empfindlicher Haut, das heißt, wenn du zum Beispiel der rötliche Typ wärst, die eine sehr helle Haut haben, dann sollte man das auch im Winter machen. Und Kinder sowieso, es ist ein Sonnenschutz vor eben diesen Strahlungen. Aber man muss ganz klar sagen, das Beste ist, dass man auch ein bisschen mit Augenmaß rangeht.
0: Augenmaß klingt natürlich gut, aber das ist ein bisschen pauschal. Was meint der Dermatologe konkret damit?
1: Nicht nur, dass ich Sonnenschutz in Form von Sonnenmilch und Co. nehme, sondern dass ich einfach adäquate Kleidung trage. Ja, in Ländern, wo die Menschen gewohnt sind, sich wirklich auch einer harten Sonnenbestrahlung auszusetzen, die rennen einfach sehr auf den Spatz rum. Und zwar in Kleidung, die auch quasi bis zu den Händen geht. Und das hat halt einfach Sinn, weil dadurch einfach ein Großteil der Strahlung absorbiert wird. So, und ich rate einfach dazu, je nach UV-Index, der wird ja jeden Tag wird der neu berechnet und sagt letztendlich, wie gefährlich ist denn jetzt gerade hier die Strahlung, dass man dann einfach sagt, okay, vielleicht machen wir jetzt doch mal eine Pause, gerade mit Kindern und gehen einfach mal rein.
0: Ja, klingt natürlich ein bisschen hart, bei der Sonne einfach reinzugehen, aber man ist doch eigentlich gut präpariert, wenn man Sonnenschutzcremes mit hohem Lichtschutzfaktor 30, 50 oder sogar noch mehr nimmt.
1: Er bedeutet ja nur, jeder Mensch hat einen Eigenschutz der Haut. Der ist unterschiedlich vom Hauttyp. Das heißt, Menschen mit zum Beispiel roten Haaren und so einem ganz hellen Teint, die dürfen ja maximal 10 Minuten in die Sonne und haben danach schon den feinsten Sonnenbrand. Die dürften dann mit einem Lichtschutzfaktor von 30, 300 Minuten in die Sonne. Theoretisch. Die Experten raten davon ab. Die sagen, ja, das ist tatsächlich nur eine Hochberechnung. Man sollte davon maximal die Hälfte der Zeit dann auch wirklich nutzen. Und es kann dick aufgetragen werden. Und dann könntest du dann theoretisch dann eben für 2 Stunden relativ sicher in die Sonne, ohne dass du größere Schäden befürchten willst.
0: Also gut, wir cremen uns ein und denken und danken dem Dermatologen Frank Mais. Das ist doch, glaube ich, eine ganz gute Richtlinie, sich einfach vor dem Sonnenbad einzucremen. Dann sind wir nicht so Rotkrebs verbrannt wie hier die Herrschaften von Right Said Fred.
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0: Pfingstmontag, hier ist Bremen 1 und wir haben die Sonne im Ohr.
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0: Die Popper von Depeche Mode waren nur Synthesizer und Computer gewohnt bis zum Jahr 1993. Da sagte man, Mensch, wollen wir nicht mal ein akustisches Schlagzeug ausprobieren und auch Gastmusiker mit reinholen? Ja, das hat Erfolg gebracht. Platz 1 in Deutschland, in England und USA. Songs of Faith and Devotion. Daraus Walking in My Shoes. Hier sind Depeche Mode.

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1: Mit Laura Knepper. Iran bestätigt Verhandlungsfortschritte mit den USA. Kritik aus der SPD an den Kürzungsplänen beim Elterngeld hält an. Papst fordert Richtlinien für den Umgang mit KI. Das Wetter: viel Sonne bei 25 bis 28 Grad. In den Verhandlungen zwischen dem Iran und den USA über eine Beendigung des Irankrieges gibt es positive Signale. Nach den USA hat sich auch der Iran vorsichtig optimistisch geäußert. Aus der Nachrichtenredaktion berichtet Gabriele Intemann.
2: Man sei sich bei den meisten Punkten inzwischen einig, sagte ein Sprecher des iranischen Außenministers bei einer Pressekonferenz. Zuvor hatte US-Präsident Donald Trump bereits erklärt, ein Abkommen sei weitgehend ausgehandelt. Ein schnelles Ende des Krieges schließen beide Seiten aber aus. Strittig ist vor allem die Zukunft des iranischen Atomprogramms und der künftige Status der Straße von Hormuz. Durch die Meerenge läuft ein bedeutender Teil der weltweiten Rohöl- und Flüssiggastransporte. Die Meerenge ist seit Kriegsbeginn praktisch gesperrt. Seitdem sind die Energiepreise weltweit in die Höhe geschossen.
1: Aus der SPD kommt weiter Kritik an Überlegungen von Bundesfamilienministerin Karin Prien, beim Elterngeld zu sparen. Das Elterngeld sei für viele junge Familien sehr wichtig, sagte SPD-Parlamentsgeschäftsführer Dirk Wiese der Rheinischen Post. Wenn es andere Einsparpotenziale gäbe, würde er das begrüßen, so Wiese. Prien muss in ihrem Etat 500 Millionen Euro einsparen. Dazu soll die CDU-Politikerin das Elterngeld reformieren, hatte das Kabinett beschlossen. Einen Tag nach den schweren russischen Luftangriffen auf die ukrainische Hauptstadt Kiew meldet die Ukraine neue Attacken auf den Süden des Landes. In der Region Cherson seien mindestens 2 Menschen getötet und viele weitere verletzt worden. Auch in der Stadt Saporischschja soll es Verletzte geben. Von russischer Seite aus hieß es, dass die Ukraine unter anderem Ziele in der Region Belgorod attackiert habe. Dort sollen 2 Männer ums Leben gekommen sein. Nach einem Jahr im Amt hat Papst Leo XIV. Sein erstes Lehrschreiben veröffentlicht. In dieser Art Regierungserklärung befasst sich der Papst mit dem Thema künstliche Intelligenz, berichtet aus Rom Anna Giordano.
3: Die neuen Technologien könnten das Leben der Menschen verbessern. Sie seien nicht per se schlecht. Das Problem sei jedoch, dass zunehmend private Akteure die Entwicklungen steuern würden und keine Staaten, dass die technologische Macht sich oft der demokratischen Kontrolle entziehe. Der Papst spricht konkrete Folgen der digitalen Transformation an, verurteilt etwa die Ausbeutung im Hintergrund der Tech-Welt, nennt Sklavenarbeit beim Abbau seltener Erden. Zudem warnt der Papst eindringlich vor dem Einsatz von KI im Militär. Es sei völkerrechtlich und ethisch unzulässig, unumkehrbare oder tödliche Entscheidungen an automatisierte Systeme zu übertragen, die keine moralische Instanz besitzen.
1: Am Abend geht es um den letzten offenen Startplatz der Fußball-Bundesliga. Erstligist Wolfsburg und Zweitligist Paderborn tragen ihr Relegationsrückspiel aus. Nach dem 0:0 im Hinspiel ist alles offen, berichtet Christian Schulze.
4: Es ist das Duell der großen Gegensätze. Der jüngste Trainer der zweiten Liga trifft auf den Routinier mit der Erfahrung von 797 Pflichtspielen. Und gerade einmal 15.000 Zuschauer können beim Rückspiel in Ostwestfalen live dabei sein. Trotzdem ist der dritte Bundesliga-Aufstieg in der Paderborner Vereinsgeschichte nach dem 0:0 im Hinspiel weiter möglich. Das letzte torlose Hinspiel einer Bundesliga-Relegation ist 6 Jahre her. Damals setzte sich Werder Bremen als Bundesligist gegen Heidenheim nur aufgrund der Auswärtstorregel durch. Diese gibt es mittlerweile nicht mehr. Von einer einmaligen Gelegenheit spricht Paderborns Trainer Ralf Kettemann und hofft auf die Unterstützung aller Fans.
1: Das waren die Nachrichten mit Laura Knepper.
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5: Schön warm, schön heiß. Es ist heute maximal 28, 29 Grad. Zurzeit haben wir in Bremen 23 Grad, 24 Grad, wir wollen nicht schwindeln. Es sind 22 in Bremerhaven, in Verden 26 Grad und in Gandeckesee 25. Heute bleibt es sonnig und trocken, die Tiefstwerte in der Nacht bis 10 Grad an der Küste, deutlich milder bei 15 bis 16 Grad. Jetzt haben wir es 14 Uhr und 4 Minuten.
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5: Und da gucken wir auf die A7. Richtung Hamburg zwischen Mellendorf und Berghof. Vorsicht, hier gibt es eine ungesicherte Unfallstelle. A1 Bremen Richtung Osnabrück zwischen Obhusen, Mahndorf und Asten. 5 Kilometer stockender Verkehr. Und die B73 nach wie vor Cuxhavener Straße, Hamburg-Stade in der Ortsdurchfahrt Neukloster. Sperrung in beiden Richtungen wegen des Pfingstmarkts.
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5: Schöne Pfingsten wünscht Roland Kloß. Hallihallo.
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0: Pfingstmontag auf Bremen 1 und heute sind hier die heißen Scheiben zum in die Ohren reiben dran.
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0: George Ezra hat 2022 über sein Album Gold Rush Kid gesagt, wenn ich mir dieses Album anhöre, dann höre ich mich selbst. Ja, was für eine tolle Überraschung, denn er hat es ja auch selber geschrieben und drauf komponiert und musiziert. Und damit ist das sein drittes Studioalbum geworden und das war eine Nummer 1 in Großbritannien. Und daraus hören wir jetzt Dance All Over Me. Hier ist George Ezra beim Bremen 1 Albumtag.

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Und wir haben sie, einfach die größten Alben aller Zeiten. Heute der Nummer 1 Albentag. Und ich meine, diese Band hat natürlich Nummer 1 Alben am Fließband produziert. 1975, das Album heißt Night at the Opera. Und die Fans schreien jetzt auf. Natürlich handelt es sich um Queen, Nummer 1 damals in Großbritannien. Und diese Platte hat sich ganze 50 Wochen in den britischen Charts gehalten. Was soll da noch kommen? Hier sind sie aus dem Album Queen und You're My Best Friend.

0: Also wettertechnisch haben wir es jetzt andersrum. Hot Days, Cold Nights. Also naja, kalt nicht, aber es sind natürlich ganz heiße Tage. Aber sowas hat Moti Special damals in den 80ern ja nicht gesungen.
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0: Oh, was ist das heiß, Donnerwetter. Also wir haben hier in Bremen 25 Grad mittlerweile. Heute Maximalwerte 29, viel Sonne und keine Regenwolke. Bisschen lauer Wind weht. Das muss ich auch noch sagen. So, jetzt haben wir es kurz nach 2:30.
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0: Vorsicht, Autofahrer, auf der A27 Cuxhaven Richtung Bremerhaven zwischen Altenwalde und Nordholz. Hier liegen Gegenstände, fahren Sie schön vorsichtig. A1 Bremen Richtung Osnabrück zwischen Obhusen-Mahndorf und Arsten, 5 Kilometer stockender Verkehr. Noch eine Gefahrenmeldung, frisch rein, Vorsicht auf der B74 Stade Bremen zwischen Penningbüttel und Osterl-Scharmbeck, Personen auf der Fahrbahn. Und die B73 Cuxhavener Straße Hamburg-Stade, in der die Ortsdurchfahrt in Neukloster ist gesperrt wegen des Pfingstmarkts in beiden Richtungen.
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0: Ja, heute nur die Kracher-Songs, wie Sie das gewohnt sind. Ich heiße Roland Kloß. Schöne Pfingsten.
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1: Burning Heart von Survivor erinnert mich an die Rocky-Filme. Ach, VHS-Kassette auf Video. Da war man ja schon stolz, dass man das gucken durfte, ne?
0: Survivor, Barry Manilow und Coldplay. 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

0: Picture Review Boyzone Bremen 1 ist hier am Pfingstmontag. So, jetzt frieren wir mal ein bisschen ein. Das kann man ja bei diesem super Sommerwetter gut gebrauchen. Die Eishockey-Weltmeisterschaft läuft in der Schweiz und für die deutsche Mannschaft geht's um den Einzug ins Viertelfinale. Und da glühen bei den Sportreportern und Fans schon mal die Taschenrechner. Wer schafft ihn denn den Sprung ins Viertelfinale? Wer kommt außer der Schweiz und Finnland in die Runde der letzten acht? Vier Teams kommen da noch in Frage. Deutschland gehört dazu, hat aber die schlechteste Ausgangsposition, oder? Burkhard Hupe in Zürich?
1: Ja, super zusammengefasst. Nächste Frage. Nee, das lohnt sich ja schon, die Dinge so ein bisschen auseinander zu klamüsern. Also heute Abend muss und wird sich Deutschland gegen Großbritannien mit großer Sicherheit durchsetzen. Die Briten sind im Moment punktloser Tabellenletzter und sicherlich die schlechteste Mannschaft im gesamten Turnier. Vorher am Nachmittag werden die Amerikaner ziemlich sicher gegen die Ungarn gewinnen. Und dann hätten die Deutschen 10 Punkte, Österreich 9, Lettland 9 und die USA 8 Punkte. Das klingt erstmal super. Das Problem ist nur, für die Deutschen ist die Vorrunde dann zu Ende. Und die anderen drei haben noch ein Spiel. Und es ist sehr wahrscheinlich, dass sich dann zwei weitere Nationen an Deutschland vorbeischieben werden. Wahrscheinlich, ist zumindest mein Tipp, die USA und Lettland.
0: Gut, dann wäre ja schon wieder Schluss nach der Vorrunde, wie im letzten Jahr auch. Hat denn beim Verband schon die Fehleranalyse oder sogar Personaldiskussion begonnen?
1: Ja, offiziell soll das erst in den nächsten Wochen und Monaten passieren. Grundsätzlich ist der Deutsche Eishockeybund kein Verband, der zu personellen Schnellschüssen neigt. Die Frage also, ob Bundestrainer Harry Kreis seinen Job behalten wird, die wird natürlich diskutiert, aber wenn er nicht selbst in den Sack hauen sollte, und das glaube ich ehrlich gesagt nicht, dann ist meine Prognose, dass sich personell erstmal nichts verändern wird. Denn im nächsten Jahr steht ja die Weltmeisterschaft in Deutschland vor der Tür mit einem Eröffnungsspiel in der Arena auf Schalke mit bis zu 80.000 Zuschauern. Das wird ein echtes Spektakel und darauf wird Harry Kreis ganz sicher nicht verzichten wollen. Ich finde übrigens, bei aller berechtigten Kritik an der sportlichen Führung des Verbandes und auch der Nationalmannschaft, dass sich einige Nationalspieler auch mal selbstkritisch hinterfragen sollten. Da gibt's ein paar, die aus eher zweifelhaften Gründen abgesagt haben, also gar nicht nach Zürich gekommen sind. Und dann gibt's auch nicht wenige, die hier in Zürich viel zu selten an ihre Leistungsgrenze herangekommen sind.
0: Gut, dann drücken wir mal die Daumen für heute Abend. Unser Sportreporter Burkhard Hupe beobachtet für uns die Eishockey-WM in der Schweiz. So, und heute Abend 20 Uhr trifft dann Deutschland im Viertelfinale auf Großbritannien. Gespielt wird in Zürich. Live zu sehen im Livestream, kann man sich ja im Internet mittlerweile angucken. Oder Sie hören einfach Bremen 1. Drücken wir die Daumen für die deutsche Mannschaft. 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
0: Auberge heißt so viel wie etwas rustikaler Landgasthof, Herberge. Also da hatte Chris Rea damals ein bisschen tief gestapelt, aber mit diesem Album 1991 den ganz großen Erfolg rausgeholt. Denn es war Nummer 1 in Großbritannien und auch in Deutschland, das Album Auberge von Chris Rea. Und er war ja schon Ruhm und Ehre gewohnt, denn das Vorgängeralbum The Road to Hell war auch schon ein riesiger Charterfolg, auch Nummer 1. So, das waren aber die beiden Alben, die es an die Spitzenposition schafften. Hier ist er, der Meister an der Gitarre, Chris Rea und Heaven.

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1: Mit Laura Knepper. Iran bestätigt Verhandlungsfortschritte mit den USA. Wallfahrt Hadsch beginnt in Saudi-Arabien. Papst fordert Richtlinien für den Umgang mit KI. Das Wetter: viel Sonne bei 25 bis 28 Grad. In den Verhandlungen zwischen dem Iran und den USA über eine Beendigung des Irankriegs gibt es positive Signale. Nach den USA hat sich auch der Iran vorsichtig optimistisch geäußert. Aus der Nachrichtenredaktion berichtet Gabriele Intemann.
2: Man sei sich bei den meisten Punkten inzwischen einig, sagte ein Sprecher des iranischen Außenministers bei einer Pressekonferenz. Zuvor hatte US-Präsident Donald Trump bereits erklärt, ein Abkommen sei weitgehend ausgehandelt. Ein schnelles Ende des Krieges schließen beide Seiten aber aus. Strittig ist vor allem die Zukunft des iranischen Atomprogramms und der künftige Status der Straße von Hormus. Durch die Meerenge läuft ein bedeutender Teil der weltweiten Rohöl- und Flüssiggastransporte. Die Meerenge ist seit Kriegsbeginn praktisch gesperrt. Seitdem sind die Energiepreise weltweit in die Höhe geschossen.
1: Finanzminister Lars Klingbeil von der SPD hat alle Ressorts verpflichtet, die Kosten zu senken. Dass aber gerade beim Elterngeld gespart werden könnte, stößt in der SPD-Bundestagsfraktion weiter auf Widerstand, wie Bianca Taube berichtet.
3: Der parlamentarische Geschäftsführer der SPD Wiese hat die zuständige CDU-Familienministerin Prien in der Rheinischen Post aufgefordert, möglichst woanders zu kürzen als beim Elterngeld. Er räumte zwar ein, dass gespart werden muss, aber wenn es in Priens Ressort andere Einsparpotenziale gäbe, würde er das sehr begrüßen. Gestern hatte bereits SPD-Fraktionsvizechefin Schmidt pauschale Kürzungen beim Elterngeld abgelehnt. Auch der Sozialverband VdK fordert heute Schutz und Unterstützung für Familien statt weiterer Kürzungen.
1: Die muslimische Pilgerfahrt Hadsch nach Mekka hat offiziell begonnen. Laut den saudi-arabischen Behörden sind dafür mehr als 1,5 Millionen Pilgerinnen und Pilger aus dem Ausland angereist, trotz der aktuellen Spannungen im Nahen Osten. Saudi-Arabien ist im Irankrieg bisher mit hunderten Drohnen, Raketen und Marschflugkörpern angegriffen worden. Die Flugabwehr fing den größten Teil davon ab, es gab aber auch einige Opfer und Schäden. Nach einem Jahr im Amt hat Papst Leo XIV. Sein erstes Lehrschreiben veröffentlicht. In dieser Art Regierungserklärung befasst sich der Papst mit dem Thema künstliche Intelligenz. Die Details hat aus Rom Anna Giordano.
4: Die neuen Technologien könnten das Leben der Menschen verbessern, sie seien nicht per se schlecht. Das Problem sei jedoch, dass zunehmend private Akteure die Entwicklungen steuern würden und keine Staaten, dass die technologische Macht sich oft der demokratischen Kontrolle entziehe. Der Papst spricht konkrete Folgen der digitalen Transformation an, verurteilt etwa die Ausbeutung im Hintergrund der Tech-Welt, nennt Sklavenarbeit beim Abbau seltener Erden. Zudem warnt der Papst eindringlich vor dem Einsatz von KI im Militär. Es sei völkerrechtlich und ethisch unzulässig, unumkehrbare oder tödliche Entscheidungen an automatisierte Systeme zu übertragen, die keine moralische Instanz besitzen.
1: Eva Lys hat bei den French Open in Paris die zweite Runde erreicht. Die Hamburgerin gewann die Partie gegen die Kroatin Petra Matschinko mit 6:3 und 6:0. Für Tatjana Maria sind die French Open kurz nach dem Auftakt dagegen schon wieder vorbei. Gegen die favorisierte und gesetzte Belgierin Elise Mertens reichte es beim 5:7 und 0:6 nicht zu einer Überraschung für die deutsche Nummer 2. Das waren die Nachrichten mit Laura Knepper.
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5: 25 Grad in Bremen, 21 in Bremerhaven, Oldenburg 25 und Verden 26 Grad. Sonne, Sonne, Sonne, sonst nix, alles trocken. Die Tiefstwerte heute Nacht zwischen 16 und 10 Grad. Am frischesten in Zeven. Da verbringen wir die Nacht heute. 15 Uhr und 4 Minuten haben wir's.
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5: A1 Bremen Richtung Osnabrück zwischen Obhusen-Mahndorf und Arsten. 5 Kilometer stockender Verkehr. Und die B73 Cuxhavener Straße Hamburg-Stade. Die Ortsdurchfahrt Neukloster ist gesperrt bis morgen früh in beiden Richtungen wegen des Pfingstmarkts.
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5: Mit der Nummer 99 hier bei Bremen 1 als Moderator begrüßt Sie Roland Kloß. Hallihallo.
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0: die 80er, Karel Fielka, One Hit Wonder, kann man auch sagen. Hey Matthew.
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0: Lou Pearlman war ein Musikmanager oder ist immer noch ein Musikmanager, also obwohl die großen Zeiten sind vorbei. Er hatte damals ein unglaubliches Händchen für Boygroups gehabt, hat die Backstreet Boys gegründet und auch NSYNC. Und diese Band, um die geht es jetzt, denn sie hatte ein Nummer 1 Album im Jahr 1997. Und NSYNC hatte mit Lou Pearlman eigentlich einen wirklich guten Musikmanager an der Seite. Der war aber ziemlich windig und leider wurde er dann auch im strafrechtlichen Bereich auffällig, denn er hat Insolvenzbetrug begangen, ist ins Gefängnis dann abkommandiert worden und da war es vorbei mit der Karriere. Der Nummer 1 von NSYNC hat aber keinen Abbruch getan. Hier sind NSYNC mit I Want You Back, Bremen 1 Nummer 1 Albumtag.

Stuck on You von Lionel Richie, der Nummer 1 Albumtag hier bei Bremen 1. Jetzt kommt ein Künstler, der hat alle Rekorde gebrochen. Deutschland 1, Großbritannien 1, USA Nummer 1. Und er hat mit seinen beiden Singles Castle on the Hill und Shape of You 2017 einen Rekord aufgestellt. Noch nie in der Geschichte der deutschen Singlecharts konnte sich ein Künstler auf den ersten beiden Plätzen gleichzeitig positionieren. Ed Sheeran hat das Unmögliche möglich gemacht und er wollte mit Castle on the Hill auch eine Nummer rausbringen, die so ein bisschen stadionhymnenartig daherkommt. War auch sein Opener beim letzten Konzert. Hier ist Ed Sheeran auf Bremen 1. 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

0: Wir rocken heute den Nummer 1 Albentag hier bei Bremen 1.
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0: Das ist auch eine glatte 1. Heute die Sonne scheint und scheint und scheint, bis sie irgendwann untergeht. Und es gibt kaum eine Wolke. Und wenn, dann ist die harmlos. Also regnen wird es nicht. Die Höchstwerte heute am Nachmittag 28, 29 Grad. Tiefstwerte heute Nacht 10 Grad. In Zeven ist es am kühlsten. Jetzt ist es kurz nach 3:30. So, nun schauen wir mal schnell auf den Verkehrsservice hier bei Bremen 1. Da haben wir die B73 Cuxhavener Straße Hamburgstade in der Ortsdurchfahrt Neukloster. Sperrung in beiden Richtungen bis morgen früh wegen des Pfingstmarkts.
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0: Mit Roland Kloß ein halbes Stündchen hier die ganz heißen Scheiben zum in die Ohren reiben. Jetzt geht's erstmal los mit Phil Collins. Guten Tag.
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0: Heat of the Moment, es ist wirklich ein hitziger Moment, aber es ist ja auch ein heißer Tag. In Wildeshausen wird Gildefest gefeiert und da knirscht und knackt es. Man stand zuletzt vor der Frage, wie viel Platz denn der Tradition und wie viel Platz der Moderne eingeräumt werden soll. Oder wie sieht eigentlich die Frage nach der Gleichberechtigung beim Volksfest aus? 3700 Mitglieder hat die Gilde Wildeshausen, 3700 Männer. Frauen können der Gilde nicht beitreten und sind auch beim traditionellen Kinderschützenfest vom Schießen ausgeschlossen. Schießen dürfen dort nur die Jungs. So, und dagegen regt sich Widerstand. Es ist für heute eine Demo angekündigt und ich bin live verbunden mit unserem Bremen 1 Reporter Christian Osterloh vor Ort. Christian, wie ist die Stimmung? 14 Uhr soll die Kundgebung begonnen haben.
1: So ist es. Die Stimmung ist gut. Wir sind jetzt wieder auf dem Stellmacherplatz angekommen. 150 Leute sind demonstriert. Es gab aber während der Demonstration eine sehr spannende Begegnung. Die Obersten der Gilde, die werden nämlich in ihrer Uniform von einer Kutsche abgeholt und zum Ort des Feierns gefahren. Ja, und da kreuzen sich die Wege der Demo und der Obersten. Der Dorfpolizist hier hat das auf dem Fahrrad aber astrein geregelt. So sind die Kutschen eben an die Seite gefahren und der Demo-Umzug hat die Musik ausgemacht, damit die Pferde nicht gestört werden und man hat sich frohes Pfingsten gewünscht.
0: Du hast ja mit Gildeoberst Friedrich Ahlers gesprochen. Warum denn die Mädchen nicht mitschießen dürfen? Bleibt das so oder zeigt man sich hartnäckig oder kompromissbereit?
1: Ja, also auch in diesem Jahr hat man das zusammen abgestimmt bei der Gilde, bei der Generalversammlung und die Mehrheit hat sich dagegen entschieden. Warum so gewählt wurde, das kann er als Vorstand nicht sagen und seine persönliche Meinung, die möchte er auch gar nicht dazu kundgeben, damit die abstimmenden Mitglieder weiterhin frei entscheiden können. Er sagt aber auch, dass es gut möglich ist, wenn im nächsten Jahr nochmal ein Antrag gestellt wird, dass die Mehrheitsverhältnisse sich dann verschieben und eventuell Mädchen dann zum Kinderschützenfest ganz normal zugelassen sind.
2: Beispielsweise ist in einem direkten Brief ein Offizierskollege angeschrieben worden, wenn er weiterhin Werbung während des Gildefestes für seine Firma auf dem Banner im Festzelt macht, dass er dann mit Konsequenzen für seine Firma zu rechnen hat. Dann ist absolut eine Grenze überschritten. Und dann wird man auch ganz dünnhäutig und hat auf Deutsch gesagt keine Lust mehr dazu.
1: Das war die Antwort von Herrn Ahlers zu den Hasskommentaren, die die Gilde jetzt auf Social Media bekommt, aber auch als anonyme Briefe. Und damit ist natürlich keiner so richtig einverstanden. Gegen die Demonstration hat die Gilde nichts, dass das jetzt aber parallel zum Fest stattfindet. Das findet man da so ein bisschen respektlos. Zu den anonymen Briefen und den Hasskommentaren auf Social Media, da habe ich auch Hendrik Bold von der Gegenveranstaltung nochmal angesprochen. Und er sagt, dass er das aufs Schärfste verurteilt und dass es dem Anliegen, also dass Mädchen ganz normal am Kinderschützenfest teilnehmen können, nicht gerecht wird.
3: Wir persönlich haben nichts damit zu tun und wir verurteilen das auch. Also wir haben gar kein Interesse daran, irgendwie die Gilde kaputt zu machen. Wir möchten einfach nur für unsere kleine Ergänzung werben. Und wir möchten alle Leute, die da irgendwelche Hassbriefe oder was schreiben, auffordern, das bitte zu unterlassen, weil das hilft uns ja überhaupt nicht. Eben rufen dazu auf, einfach zu einem zivilisierten Diskurs.
1: Genau, denn man kann sagen, diese Woche Party hier in Wildeshausen, darauf freuen sich schon alle. Ich bin vorhin einmal durch die Innenstadt gegangen, da ist schon gut was los, da wird schon gut los. Da sind auch viele Menschen, mit denen ich vor Ort bei der Gegenveranstaltung sprechen konnte. Also die Leute, die hier dagegen demonstrieren, die nehmen heute Abend auch bei der Party teil. Das heißt, im Großen und Ganzen freut sich Wildeshausen auf das Fest.
0: Gut, auch wenn es ein bisschen ein Pulverfass zu sein scheint. Das Gildefest in Wildeshausen mit dem Kinderschützenfest. Heute wurde demonstriert, damit das Schießen in Zukunft auch für Mädchen erlaubt ist. Live vor Ort, und entschuldigen Sie die schlechte Qualität, war das für uns Christian Osterloh. Hier ist Bremen 1 am Pfingstmontag.

15.46 Uhr Bremen 1, schneller Blick auf den Verkehrsservice. Vorsicht, Autofahrer, bitte auf der A1 Bremen Richtung Osnabrück. Zwischen Opphusen-Mahndorf und Rastplatz Mahndorfer Marsch. Hier liegen Gegenstände, fahren Sie schön vorsichtig.

0: Die 80er hier bei Bremen 1. Pat Benatar, We Belong.
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0: Das Jahr 2003 geht in ihre Geschichte ein, nämlich die Künstlerin Dido, Platz 1 in Deutschland und in Großbritannien mit einem wunderschönen Album Live for Rent. Und daraus hören wir jetzt einen meiner Lieblingssongs. Dido mit Sand in My Shoes passt auch ganz gut, wenn Sie jetzt auf dem Weg zum See sind.

Sand in my shoes. Sie hat keinen Sand in ihren Schuhen, sondern gerade noch die Luftpumpe im Rucksack. Denn Britta Opoff ist geradelt. Ob sie Ihnen das gleich erzählt, das bleibt abzuwarten. Also, schönen Nachmittag mit ihr. Mein Name ist Roland Kloß. Schöne Pfingsten. Tschüss.

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1: Mit Laura Knepper. Iran bestätigt Verhandlungsfortschritte mit den USA. Wallfahrt Hadsch hat begonnen. Eva Lys erreicht die zweite Runde der French Open. Das Wetter auch abends sonnig bei 21 bis 26 Grad. In den Verhandlungen zwischen dem Iran und den USA über eine Beendigung des Irankrieges gibt es positive Signale. Nach den USA hat sich auch der Iran vorsichtig optimistisch geäußert. Mehr hat aus der Nachrichtenredaktion Gabriele Intemann.
2: Man sei sich bei den meisten Punkten inzwischen einig, sagte ein Sprecher des iranischen Außenministers bei einer Pressekonferenz. Zuvor hatte US-Präsident Donald Trump bereits erklärt, ein Abkommen sei weitgehend ausgehandelt. Ein schnelles Ende des Krieges schließen beide Seiten aber aus. Strittig ist vor allem die Zukunft des iranischen Atomprogramms und der künftige Status der Straße von Hormus. Durch die Meerenge läuft ein bedeutender Teil der weltweiten Rohöl- und Flüssiggastransporte. Die Meerenge ist seit Kriegsbeginn praktisch gesperrt. Seitdem sind die Energiepreise weltweit in die Höhe geschossen.
1: Finanzminister Lars Klingbeil von der SPD hat alle Ressorts verpflichtet, die Kosten zu senken. Dass aber gerade beim Elterngeld gespart werden könnte, stößt in der SPD-Bundestagsfraktion weiter auf Widerstand, wie Bianca Taube berichtet.
3: Der parlamentarische Geschäftsführer der SPD Wiese hat die zuständige CDU-Familienministerin Prien in der Rheinischen Post aufgefordert, möglichst woanders zu kürzen als beim Elterngeld. Er räumte zwar ein, dass gespart werden muss, aber wenn es in Priens Ressort andere Einsparpotenziale gäbe, würde er das sehr begrüßen. Gestern hatte bereits SPD-Fraktionsvizechefin Schmidt pauschale Kürzungen beim Elterngeld abgelehnt. Auch der Sozialverband VdK fordert heute Schutz und Unterstützung für Familien statt weiterer Kürzungen.
1: Der Wirtschaftsweise Achim Truger hat die hohe Zahl an Beamten in Deutschland hinterfragt. Truger sagte der Neuen Osnabrücker Zeitung, man sollte sich fragen, ob es überhaupt so viele Beamte brauche. Lehrer und Universitätsprofessoren wie er müssten beispielsweise nicht zwingend verbeamtet werden. Truger forderte, dass Beamte in die gesetzliche Krankenversicherung einbezogen werden. Durch ihre guten Gehälter könne die Kassenlage der gesetzlichen Krankenversicherung gestärkt werden. Die muslimische Pilgerfahrt Hadsch nach Mekka hat offiziell begonnen. Laut den saudi-arabischen Behörden sind dafür mehr als 1,5 Millionen Pilgerinnen und Pilger aus dem Ausland angereist, trotz der aktuellen Spannungen im Nahen Osten. Saudi-Arabien ist im Irankrieg bisher mit hunderten Drohnen, Raketen und Marschflugkörpern angegriffen worden. Die Flugabwehr fing den größten Teil davon ab, es gab aber auch einige Opfer und Schäden. Eva Lys hat bei den French Open in Paris die zweite Runde erreicht. Die Hamburgerin gewann die Partie gegen die Kroatin Petra Matschinko mit 6:3 und 6:0. Für uns dabei in Paris ist Guido Ringel.
4: Zurück nach langer Knieverletzung ist sie jetzt wieder da und auch gleich präsent. Denn diese überzeugende Art und Weise im Match gegen die Kroatin Marcinko war schon beeindruckend. Lys hatte Tempo im Spiel, leistete sich kaum Fehler und hatte fast immer die Kontrolle. Sie steht damit hier wieder in Paris in der zweiten Runde. Ausgespielt hingegen hat Tatjana Maria. In der Mittagshitze von Paris musste sie zu viel laufen gegen eine druckvolle Elise Mertens aus Belgien. Auf Dauer hatte das defensive Spiel der Deutschen so keine Aussicht auf Erfolg. Die in der Weltrangliste zweitbeste deutsche Spielerin also ist bereits in der ersten Runde der French Open ausgeschieden.
1: Das waren die Nachrichten mit Laura Knepper.
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5: Die Temperaturen, die liegen im Moment zum Beispiel in Bremen bei 25 Grad. Die haben wir übrigens auch in Wildeshausen. Wir haben 26 Grad sogar in Verden. Ein bisschen frischer ist es mit 22 Grad in Bremerhaven und auch in Cuxhaven. Und ja, heute Nachmittag gibt es dazu all das, was Sie sehen. Viel blauen Himmel, meistens wolkenlos sogar. Und das Ganze beim meistens schwachen Wind, der aus Nordwest bis Nord kommt. Genießen Sie diesen Tag. Mal ganz im Ernst, Pfingstmontag, so ein Wetter. Also das hatten wir letztes Jahr zum Beispiel nicht, wenn ich mich erinnern darf. In der kommenden Nacht dann auch meistens sternenklarer Himmel. Bis zum Morgen hin kann es vielleicht auch teilweise zumindest ein bisschen Nebel geben. Das Ganze bei Tiefstwerten zwischen 16 und 10 Grad. Und morgen dann, ja, erst vielleicht ein bisschen Frühnebel. Dann machen wir das mit dem sommerlich warmen bis sogar heißen Wetter nochmal. Die Temperaturen, die steigen nämlich morgen dann auf Höchstwerte zwischen 20 und 22 Grad auf den Inseln. Und im Binnenland, ja, da sollten Sie sich schon mal überlegen, was Sie alles nicht anziehen. Denn die Höchstwerte liegen zwischen 25 und 32 Grad.
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5: Und zwar um 16 Uhr und 4 Minuten. Eine Meldung gibt's. Und zwar für die B73, Cuxhavener Straße, Hamburg-Stade. Die ist in der Ortsdurchfahrt Neukloster zwischen dem Neukloster-Forstweg und der Yorker Straße wegen des Pfingstmarktes noch bis morgen früh in beiden Richtungen gesperrt. Eine gute Fahrt wünsche ich allen unterwegs.
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5: Ja, davon hatten Sie im Laufe der vergangenen Stunden ja schon eine ganze Menge. Und so wollen wir natürlich in dieser Stunde auch weitermachen wie in den nächsten. Ich wünsche Ihnen auf jeden Fall ein frohes Pfingstfest weiterhin. Kühle Getränke in der Nähe, eine entspannte Grundstimmung und überhaupt einen richtig schönen Tag. Britta Opaf bin ich. Moin.
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Nummer 1 Alben, was das Zeug hält heute an diesem Pfingstmontag wieder mal auf Bremen 1. Und natürlich muss auch was von Taylor Swift dazugehören. In diesem Fall geht's um The Fate of Ophelia. Ja, vom Album damals The Life of a Showgirl, ne, ist Platz 1 gewesen, zum Beispiel in Deutschland, zum Beispiel in Großbritannien und natürlich auch in den USA. So, und man muss ihr wirklich gratulieren, denn sie ist seit Jahren schon eine der erfolgreichsten Musikerinnen überhaupt, man kann mittlerweile sagen aller Zeiten, und zwar ganz egal, ob es jetzt die The Eras Tour als Interpretin ist, die ja in Zeiten des Streamings 4 ihrer Alben millionenfach verkauft hat. Sie ist eine großartige Texterin, sie ist eine wirklich selbstbewusste Frau, die auch auf ihre Rechte am geistigen Eigentum pocht. Und mit ihrer Nummer 1 Single The Fate of Ophelia hat sie ihre ganzen Fans, die Swifties, ich finde ja die Formulierung so blöd, in Scharen sogar ins Museum in Wiesbaden gelockt, um sich dort das Ophelia-Gemälde von Friedrich Wilhelm Theodor Heiser anzugucken. So, wir gucken uns jetzt gar nichts an, wir hören sie uns an, und zwar auf Bremen 1 am Nummer 1 Albentag.

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0: Ach, es gibt so viele und so schöne. Und als das Album Make It Big zusammengestellt wurde, es ist ja im Oktober 1984 rausgekommen, da war George Michael erstmals ganz alleiniger Produzent, so dass er und sein Partner Andrew Ridgeley deutlich größeren Einfluss auf die Musik hatten. Zum Glück, denn das Album ist wirklich ganz großartig geworden. Ich muss dazu sagen, das ist das allererste, dass ich mir von meinem erarbeiteten Geld einst gekauft habe, und ich kenne es in- und auswendig, jedes einzelne Wort. Seien Sie froh darüber, dass ich das Mikrofon zumache, wenn gleich der Song läuft, den Sie hören, sonst müssten Sie sich die ganze Zeit mein Gekrähe anhören. Also, das Album wurde auf jeden Fall in erster Linie mal in Südfrankreich aufgenommen, völlig ohne Presserummel, und Wham konnte ganz entspannt arbeiten, und als Single schaffte Freedom in den UK-Charts ebenso wie auch das Album den Sprung auf Platz 1. Und so hören wir jetzt vom Make It Big, Freedom.

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1: Das wird heute wirklich ein Bilderbuchabend für ganz Nordwestdeutschland. Wolkenloser Himmel, warme Luft, nur schwacher Wind, also ganz egal, was Sie machen. Schönen Spaziergang vielleicht nochmal. Ein Eis, wenn die Schlangen nicht mehr ganz so lang sind vor den Eisdielen. Vielleicht ein Grillfest, ach, alles schön. Ich wünsche Ihnen ganz viel Spaß dabei. Die kommende Nacht, die bleibt trocken und frisch. Und morgen starten wir dann mit der nächsten Runde Sonne. Dann sogar Temperaturen, die im Binnenland teilweise über 20 Grad drüber gehen. Sie merken schon, der Mai, der spielt gerade Sommer.
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1: Und zwar um 16 Uhr und 32 Minuten. Eine Meldung gibt's. Und die ist für die B73 Cuxhavener Straße Hamburg-Stade. Die ist in der Ortsdurchfahrt Neukloster zwischen Neukloster Forstweg und Yorker Straße wegen des Pfingstmarktes noch bis Dienstag früh in beiden Richtungen dicht. Gute Fahrt!
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1: Ja, und auch in dieser halben Stunde und überhaupt in den nächsten Stunden viele davon. Ich bin Britta Uphoff, wünsche Ihnen einen schönen Montag weiterhin. Frohe Pfingsten.
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1: Don't get me wrong, Pretenders lief auf der Mannschaftsfahrt 1986. Damals war WM in Mexiko. Argentinien wurde Weltmeister. Don't get
0: me wrong. The Pretenders. Exile. I wanna kiss you all over. Und Herz. She says, don't. 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

0: Pfingstmontag auf Bremen 1 und ja, das ist wirklich außergewöhnlich. So viele Tage aneinander hängt, ein so angenehmes Wetter zu haben wie in diesem Jahr zu Pfingsten. Wunderbar. Und ich freue mich wirklich mit allen, die es tatsächlich geschafft haben, die kompletten Tage aus irgendeinem Grund frei zu haben. Manchmal klappt es ja einfach. Und dann kann ich nur sagen, meiner Meinung nach wäre es das Beste gewesen, den Freitag, den Samstag, den Sonntag und auch den Pfingstmontag durchweg so gut wie nur auf dem Fahrrad zu verbringen. Warum? Naja, erstens kommt man immer ein bisschen vorwärts. Man kann immer im Tempo fahren, so wie man sich selbst wünscht. Und diese leichte Brise, wenn es dann doch eigentlich ganz schön heiß ist, tolle Sache. Aber wir haben natürlich auch Sie mal gefragt, wo lässt sich denn dieses Kaiserwetter am allerbesten genießen?
1: Am besten im See. Danach nur noch grillen und chillen.
2: Haben wir gestern so gemacht, machen wir heute so, machen wir morgen so.
3: Ganz viel rumsitzen in der Sonne und ganz wenig machen.
4: Früchte, Wassermelone, Honigmelone, Himbeeren und einen Eiskaffee mit Karamell.
5: Herrlich, das ist so schön. Ich liebe es.
6: Großartig. Ich fühle mich wie neugeboren.
0: Ja, wunderbar. Und dann fühlen Sie sich bitte weiterhin wie neugeboren. Ganz viel davon mit in die nächsten Tage nehmen. 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
1: So, wenn Sie mögen, reisen wir jetzt mal kurz zurück ins Jahr 1992. Und wer weiß, vielleicht standen ja auch Sie vorm Kino in der Schlange, um Bodyguard zu gucken. Ja, ich schon. Ballkino Oldenburg wäre jetzt in diesem Fall mein Kino gewesen. Ja, da lief der Film und Sie wissen vielleicht noch, dass Kevin Costner Whitney Houston auf der Leinwand bewacht hat. Naja, und der Soundtrack hat nebenbei ehrlich gesagt die ganze Welt erobert. I Will Always Love You, ein Song, den wirklich jeder kennt. Run to You ist ein riesiger Hit geworden, wurde sogar für einen Oscar nominiert. Gewonnen hat damals zwar Disney mit A Whole New World aus Aladdin, aber mal ganz im Ernst. Whitney Houston hat damals wirklich Musikgeschichte geschrieben. Hier ist sie jetzt also mit dem Nummer 1 Album aus dem Jahr 1992 in Deutschland, in Großbritannien, in den USA. Hat's geklappt und der Song, den Sie hören von diesem Album, heißt Run to You.

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1: Mit Laura Knepper. Bremen und Bremerhaven erreichen im Gemeindevergleich sehr gute Werte. US-Präsident Trump fordert muslimische Länder zu Abkommen mit Israel auf. Eva Lüß erreicht die zweite Runde der French Open. Das Wetter auch abends sonnig bei 21 bis 26 Grad. 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

0: Bremen und Bremerhaven haben im Gemeindecheck des Instituts der deutschen Wirtschaft jeweils sehr gut abgeschnitten. Es ging darum, wie gut die Menschen in den Bereichen Digitales, Gesundheit, Mobilität, Freizeit und Bildung versorgt sind. Mehr zu den Ergebnissen hat aus der Nachrichtenredaktion Gabriele Intemann.
1: Für die Studie hat das Institut die mehr als 10.000 Gemeinden in Deutschland statistisch untersucht. Wie gut ist beispielsweise die Mobilfunk- und Internetanbindung? Wie viele Ärzte, Kliniken und Pflegeeinrichtungen gibt es? Wie ist die Versorgung mit Schulen und Kitas? Aus diesen Daten haben die Forscher ein Ranking erstellt. Dabei schneidet Bremerhaven besonders gut ab und kommt auf Platz 59. Bremen erreicht Rang 309. Gleichzeitig hat die Studie mehr als 5.000 Menschen gefragt, wie zufrieden sie mit dem Angebot in diesen Bereichen in ihrer Gemeinde sind. Im Ländervergleich liegt Bremen dabei auf Platz 2, hinter Hamburg und vor Bayern.
0: Im Zuge einer möglichen Friedensvereinbarung mit dem Iran hat US-Präsident Donald Trump mehrere Länder der muslimischen Welt zu einem Abkommen mit Israel aufgerufen. In seinem Online-Netzwerk listete Trump die Länder auf, mit denen er über Möglichkeiten zur Beendigung des Iran-Kriegs gesprochen hat. Für diese Länder, die Türkei, Ägypten, Saudi-Arabien, Katar, Jordanien und Pakistan, sollte es verpflichtend sein, gleichzeitig die Abraham-Abkommen zu unterzeichnen, so Trump. Die muslimische Pilgerfahrt Hadsch nach Mekka hat offiziell begonnen. Laut den saudi-arabischen Behörden sind dafür mehr als 1,5 Millionen Pilgerinnen und Pilger aus dem Ausland angereist. Mehr hat aus Kairo Magdalena Knöller.
2: Am Abend werden die Pilger in Zelten übernachten. Von dort aus geht es morgen unter anderem zum Berg Arafat, dem Höhepunkt des Hadsch. Vor Ort werden Temperaturen von rund 45 Grad erwartet. Wegen der Hitze oder auch bei Massenpaniken gab es in den vergangenen Jahren immer wieder Tote. Dieses Jahr zeigt sich Saudi-Arabien besonders bemüht, die Pilgerfahrt trotz des laufenden Konflikts in der Region möglich zu machen. Die Pilger sollen sich durch besondere Sicherheitsvorkehrungen geschützt fühlen. Am Mittwoch beginnt das islamische Opferfest als Teil der Pilgerfahrt. Es ist eins der höchsten Feste für Musliminnen und Muslime weltweit.
0: Eva Lys hat bei den French Open in Paris die zweite Runde erreicht. Die Hamburgerin gewann die Partie gegen die Kroatin Petra Matschenko mit 6:3 und 6:0. Für uns dabei in Paris ist Guido Ringel.
3: Zurück nach langer Knieverletzung ist sie jetzt wieder da und auch gleich präsent. Denn diese überzeugende Art und Weise im Match gegen die Kroatin Marcinko war schon beeindruckend. Lys hatte Tempo im Spiel, leistete sich kaum Fehler und hatte fast immer die Kontrolle. Sie steht damit hier wieder in Paris in der zweiten Runde. Ausgespielt hingegen hat Tatjana Maria. In der Mittagshitze von Paris musste sie zu viel laufen gegen eine druckvolle Elise Mertens aus Belgien. Auf Dauer hatte das defensive Spiel der Deutschen so keine Aussicht auf Erfolg. Die in der Weltrangliste zweitbeste deutsche Spielerin also ist bereits in der ersten Runde der French Open ausgeschieden.
0: Am Abend geht es um den letzten offenen Startplatz der Fußball-Bundesliga. Erstligist Wolfsburg und Zweitligist Paderborn tragen ihr Relegationsrückspiel aus. Das Hinspiel letzte Woche war 0:0 ausgegangen. Das waren die Nachrichten mit Laura Knepper.
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5: Ach so, da guckt man jetzt ja noch mal kurz auf die aktuellen Temperaturen. Und die liegen zum Beispiel in Bremen bei 26 Grad mittlerweile. Oldenburg meldet sogar 27 Grad. 24 Grad haben wir in Bremerhaven. 21 Grad sind es in Cuxhaven. Ja, und was soll ich sagen? Pullover, Herbststimmung, Nieselregen. Gibt's alles nicht. Nee, gibt's alles nicht, auch morgen nicht. In der kommenden Nacht liegen die Tiefstwerte zwischen 16 und 12 Grad. Dazu ist es meistens sternenklar. Und gegen morgen ist vielleicht ein bisschen Frühnebel dabei, eventuell. Wenn sich der verzogen hat, dann gibt's wieder Sonne nonstop und Temperaturen, die locker bis auf 30 Grad gehen im Binnenland. Sogar auf den Inseln sind es 20 bis 22 Grad.
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5: Und zwar um 17 Uhr und 4 Minuten. B73, Cuxhavener Straße, Hamburg-Stade, die ist in der Ortsdurchfahrt Neukloster zwischen dem Neukloster-Forstweg und der Yorker Straße wegen des Pfingstmarktes noch bis morgen früh in beiden Richtungen gesperrt. Das war's dann aber auch, so darf's bleiben. Gute Fahrt.
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5: Schöne Pfingsten wünsche ich Ihnen weiterhin. Schönen Montag bis hierhin und so soll es jetzt auch weiterlaufen. Und ich bin am, ja, wie heiße ich noch? Britta Opoff? Ja, ich glaube schon. Wünsche Ihnen einen schönen Tag.
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5: Ist halt warm, da vergaloppiert sich das Hirn bisweilen.

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1: So, da gucken wir ins Jahr 1970. Das war Schluss mit den Beatles, aber George Harrison, einer davon, hatte musikalisch gerade erst so richtig angefangen. All Things Must Pass. Genau damit hat er sein erstes großes Soloalbum nach der Bandauflösung veröffentlicht. Und das war gleich ein Triple-Album. Also ein richtiges Mammutwerk, das dann später sogar in die Grammy Hall of Fame aufgenommen worden ist. Nummer 1 übrigens das Album, zum Beispiel in Großbritannien oder auch in den USA, in Deutschland immerhin Platz 10. So, und mittendrin in diesem Album der Song What Is Life. Ganz viel Energie drin, ganz viel gute Laune drin und so ein ganz typisch warmer George Harrison Song. Wollen wir uns anhören. Jetzt am Nummer 1 Albentag.

längst Montag und Sie sind mittendrin im Nummer 1 Albumtag. Und wenn wir mal in die Mitte der 90er Jahre gucken, dann stellen wir fest, dass es plötzlich überhaupt kein Vorbeikommen mehr gab an 5 jungen Frauen, die aus Großbritannien kamen, die Spice Girls. Damals hatten sie ihr Debütalbum Spice. Weltweites Phänomen sind sie geworden. Über 23 Millionen verkaufte Alben gab es, Nummer 1 Hits wirklich am laufenden Band. Und ja, aus diesem Hype wurde ganz schnell die sogenannte Spice Mania, also so ein bisschen in Anlehnung an die Beatlemania in den 60ern. Jetzt gibt's viele, die vielleicht auch zu Recht sagen, Entschuldigung, das war aber doch nur Mainstream-Pop. Aber was will man machen? Es sind Millionen Fans auf der ganzen Welt gewesen, die wirklich lautstark mitgesungen haben. Wir hören uns jetzt einen ganz wunderschönen Song vom Album Spice von den Spice Girls an. Übrigens Nummer 1 in Großbritannien und den USA. Im Spätherbst 1996 Mama, also ein etwas emotionalerer Song auf Bremen 1.

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1: Ja, Temperaturen nach wie vor im mittleren 20-Grad-Bereich und morgen machen wir übrigens damit weiter, sogar noch heißer. Also von Farel bis Verden wird es heißen, Sonnencreme nicht vergessen. Wir wollen nämlich nicht nur Sonne nachlegen, wir wollen Temperaturen nachlegen, die zwischen 20 und 22 Grad auf den ostfriesischen Inseln liegen und ansonsten sogar bis zu 30 Grad hochgehen können. Bleibt übrigens trocken, aber das haben Sie sich vermutlich schon gedacht.
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1: Und zwar um 17 Uhr und 31 Minuten. Hier gibt es eine Gefahrenmeldung für die A1 Osnabrück Richtung Bremen. Zwischen Wildeshausen Nord und Groß-Epena liegen Gegenstände auf der Fahrbahn. Und die B73 Cuxhavener Straße Hamburg-Stade, die ist in der Ortsdurchfahrt Neukloster zwischen dem Neukloster Forstweg und der Yorker Straße immer noch wegen des Pfingstmarktes in beiden Richtungen gesperrt. Und so bleibt es auch noch bis morgen früh. Gute Fahrt.
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1: So, und Sie glauben, wir wären jetzt durch mit Nummer 1 Alben? Nee, natürlich noch nicht. Auch in dieser halben Stunde und in der nächsten Stunde gibt's da noch einiges. Britta Opa 4, moin.
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0: Der Pfingstmontag auf Bremen 1 und vielleicht sind Sie ja auch gerade von Ihrer Pfingstradtour zurückgekommen. Vorne noch der Birkenstrauch am Fahrrad. Macht man das eigentlich noch, dass man sich vorne so kleine Birkenzweige ans Fahrrad steckt, wenn man eine Pfingsttour macht? Ich weiß das gar nicht. Ich habe da auch gar nicht drauf geachtet an diesem Wochenende. Es ist warm und es wird morgen noch wärmer, bis zu 30 Grad. Die ersten meckern auch schon wieder. Das geht ja ganz schnell, denn einige sagen, das ist echt grenzwertig und nicht so gut auszuhalten. Wenn wir mal nach Neu-Delhi gucken, da wirken allerdings solche Temperaturen, so um die 30 Grad zum Beispiel, geradezu harmlos. Ja, 38 Grad gehören da mittlerweile schon zum Alltag und jetzt drohen bis zu 46 Grad eine extreme Hitzewelle. Und Bremen 1 Korrespondentin Franziska Amler berichtet darüber, wie Menschen in Indien mit genau dieser Belastung eigentlich umgehen.
1: Ghulam Mustafa tritt mit voller Kraft in die Pedale. Gekonnt manövriert er seine Fahrradrikscha durch die engen Gassen der Altstadt von Delhi. Auf die Fahrgäste wirkt die Geschwindigkeit gemütlich. Doch für den 44-Jährigen ist es Schwerstarbeit. Langsames Anfahren, ständiges Ausweichen, Bremsen, wieder antreten, purer Muskeleinsatz. Und das bei praller Sonne und Temperaturen von mehr als 40 Grad. Doch der vierfache Familienvater sagt, er habe keine andere Wahl.
2: Was ist für uns arme Leute schon der Unterschied zwischen Sommer und Winter? Wenn wir Schatten finden, setzen wir uns darunter. Wenn wir eine Fahrt bekommen, fahren wir los. Ansonsten sitzen wir einfach da. Was sollen wir machen? Wir müssen Geld für unsere Kinder verdienen.
1: Tagelöhner wie er, die gezwungen sind, im Freien zu arbeiten, sind der brutalen Hitze schutzlos ausgeliefert. Die Folge: Dehydrierung, Erschöpfung und Krankheit. Gerade erst wurden in Delhis Nachbarstadt Uttar Pradesh glühend heiße 47,6 Grad gemessen. Für die Bewohner eine Qual. Viele Wohnungen haben keine Klimaanlage und Energie wird immer teurer. Aber Ati Kosla vom Think Tank Climate Trends betonte kürzlich, nicht nur Geld entscheide über den Zugang zu Kühlung, das Klima selbst setzt Grenzen.
3: Die Nachttemperaturen sinken nicht unter 31 Grad. Das bedeutet, dass der Körper über 6 bis 8 Monate hinweg keine ausreichende Erholung findet. Das ist ein großes Problem. Wenn Menschen keine Erholung finden und der Körper nicht abkühlen kann, werden hohe Nachttemperaturen in Indien zunehmend zu einem stillen Killer.
1: Und die Uhr tickt. Erst vor wenigen Tagen haben Gesundheitsexperten, Stadtplaner, Umweltschützer und städtische Behörden gemeinsam über Lösungen diskutiert. Die Forderung: stärkere Hitzeschutzpläne der Regierung. Die hat reagiert. Von einem provisorischen Zeltdach aus, nahe einer U-Bahn-Station, ist der Eingang der sogenannten Cooling Zone, der Abkühlzone. Sie ist Teil des Hitzeschutzplans der Stadt. Drin suchen Arbeiter wie Mohit auf einfachen Stühlen Schutz vor der drückenden Hitze draußen. Das Angebot werde gut angenommen, erzählt Usma, die sich um Besucher wie Mohit kümmert.
4: Viele Menschen kommen hierher, etwa 700 bis 800 pro Tag, vielleicht auch mehr. Die Menschen ruhen sich hier kurz aus und gehen dann wieder. Auch Touristen kommen und ganz normale Bürger, Verkäufer, Rikscha-Fahrer und Händler.
1: Neben den sogenannten Cooling Zones hat die Regierung auch hunderte Gesundheitszentren besser ausgestattet, spezielle Kühlräume in Krankenhäusern eingeführt sowie das Netz aus Trinkwasserstellen in der ganzen Stadt ausgebaut. Alles nur ein Tropfen auf den im wahrsten Sinne des Wortes heißen Stein, sagen Kritiker. Sie fordern langfristige Maßnahmen wie mehr Grünflächen oder eine bessere Gebäudeisolierung. Denn die Folgen sind bereits jetzt enorm.
0: Eine Cooling Zone. Gut, interessant, aber man muss sich natürlich etwas überlegen, wenn es wirklich durchgehend so kalt ist. Das war Bremen 1 Korrespondentin Franziska Amler über das Liegen, ich sag mal, im Backofen von Neu-Delhi in Indien.

Ist das nicht ein schöner Song von Coldplay, All My Love? Und den hat übrigens nicht nur Chris Martin geschrieben, den hat Moses Martin, der Sohn von Chris Martin und der Schauspielerin Gwyneth Paltrow, gleich mit dazu geschrieben. Und der landete auf Moon Music. Und Moon Music wiederum 2024, damals Platz 1, Deutschland, Großbritannien, USA, großartig. Schönen Montag, schönen Pfingstmontag, Bremen 1 ist hier.

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1: Mit Thomas Becker-Glauch. Guten Abend. Beschädigte Oberleitung legt den Zugverkehr zwischen Bremen und Hamburg lahm. Russland droht mit neuen Angriffen auf die ukrainische Hauptstadt Kiew. WHO warnt vor der weiteren Ausbreitung von Ebola in Zentralafrika. Das Wetter auch abends sonnig bei 21 bis 26 Grad. Die Bahnstrecke zwischen Bremen und Hamburg ist derzeit im Bereich Buchholz in der Nordheide voll gesperrt. Grund ist eine beschädigte Oberleitung. Außerdem gab es dort einen Böschungsbrand. Dies sorgt für massive Einschränkungen, berichtet aus der Nachrichtenredaktion Jan-Bastian Buck.
2: Ein Lokführer eines Metronomzugs hatte gegen 15.30 Uhr eine Schnellbremsung eingeleitet. Laut einem Sprecher der Deutschen Bahn waren technische Probleme an der Lok der Grund dafür. Als der Zug zum Halten gekommen ist, hatte das Zugpersonal dann laut Metronom

0: auch an der Lok bemerkt. Die Bahn geht davon aus, dass dann ein Kurzschluss an der Metronomlok einen Oberleitungsschaden und einen Böschungsbrand verursacht hat. Der Zug mit mehr als 500 Fahrgästen an Bord wurde evakuiert, verletzt wurde laut Metronom niemand. Laut Metronom werden alle Züge auf der Strecke aktuell zurückgehalten. Es kommt dadurch zu einem Rückstau, zu hohen Verspätungen und Ausfällen auf der ganzen Strecke. Der Fernverkehr wird laut Bahn umgeleitet.
1: Die Städte Bremen und Bremerhaven haben im Gemeindecheck des Instituts der deutschen Wirtschaft jeweils sehr gut abgeschnitten. Es ging darum, wie die Menschen in den Bereichen Digitales, Gesundheit, Mobilität, Freizeit und Bildung versorgt sind. Aus der Einzelheiten von Gabriele Intemann.
2: Für die Studie hat das Institut die mehr als 10.000 Gemeinden in Deutschland statistisch untersucht. Wie gut ist beispielsweise die Mobilfunk- und Internetanbindung? Wie viele Ärzte, Kliniken und Pflegeeinrichtungen gibt es? Wie ist die Versorgung mit Schulen und Kitas? Aus diesen Daten haben die Forscher ein Ranking erstellt. Dabei schneidet Bremerhaven besonders gut ab und kommt auf Platz 59. Bremen erreicht Rang 309. Gleichzeitig hat die Studie mehr als 5000 Menschen gefragt, wie zufrieden sie mit dem Angebot in diesen Bereichen in ihrer Gemeinde sind. Im Ländervergleich liegt Bremen dabei auf Platz 2, hinter Hamburg und vor Bayern.
1: Russland hat weitere Angriffe auf die ukrainische Hauptstadt Kiew angekündigt. Ziele sollen demnach Rüstungsbetriebe, Entscheidungszentren und Kommandoposten sein, heißt es aus dem Verteidigungsministerium in Moskau. Ausländische Staatsbürger und Mitarbeiter diplomatischer Vertretungen wurden aufgerufen, die Stadt zu verlassen. Russland begründet die geplanten Angriffe mit dem Beschuss eines Studentenwohnheims in der besetzten Region Luhansk. Dabei sollen mindestens 20 Zivilisten getötet worden sein. Das Ebola-Virus breitet sich in der Demokratischen Republik Kongo weiter aus. Laut dem Gesundheitsministerium sind bereits mehr als 200 Menschen an dem Virus gestorben. Nach Angaben der Weltgesundheitsorganisation gibt es mehr als 900 registrierte Verdachtsfälle und mehr als 100 bestätigte Infektionen. Das Land ist in Teilen seit Jahren von Gewalt geprägt, was die Bekämpfung der Krankheit erschwert. Vor allem im Osten sind Rebellengruppen aktiv. Berichten zufolge kam es bereits zu Angriffen auf medizinisches Personal. Am Abend geht es um den letzten offenen Startplatz der Fußball-Bundesliga. Erstligist Wolfsburg und Zweitligist Paderborn tragen ihr Relegationsrückspiel aus. Wolfsburg spielt seit 1997 in der Bundesliga. Paderborn will 6 Jahre nach dem letzten Abstieg zurück in die höchste deutsche Spielklasse. Das Hinspiel letzte Woche war 0:0 ausgegangen. Das waren die Nachrichten mit Thomas Becker-Glauch.
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4: Ja, die Temperaturen, die liegen immer noch im echt sommerlichen Bereich und das im Mai. So kann es auch mal sein. 26 Grad haben wir in Bremen, 26 Grad übrigens auch in Rothenburg an der Wümme. Bisschen frischer mit 22 Grad ist es im Bremerhaven und auch Stade meldet zurzeit 22 Grad. Sie wollen es wärmer? Naja, dann machen Sie sich jetzt auf den Weg nach Bruchhausen-Vilsen. Da stehen nämlich sogar 28 Grad auf dem Thermometer. Es gibt auch in der kommenden Nacht viel sternenklaren Himmel. Das Ganze bei Tiefstwerten zwischen 16 und 12 Grad. Und morgen dann, ja, da machen wir das Ganze nochmal von vorne. Auch dann viel, viel Sonne, vielleicht ein bisschen Frühnebel, blauer Himmel, wolkenlos meistens. Und das Ganze dann sogar bei Höchstwerten von 20 bis 22 Grad auf den Inseln und so 25 bis möglicherweise sogar 32 Grad im Binnenland. Halleluja.
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4: 18 Uhr und 4 Minuten ist es jetzt. Vorsicht, A27, Walsrode Richtung Bremen. Zwischen Rastplatz Hamm-Wieden Nord und Verden Ost besteht Gefahr durch ein Tier auf der Fahrbahn. Und die B73, Cuxhavener Straße, Hamburgstade ist in der Ortsdurchfahrt Neukloster zwischen Neukloster-Forsweg und Yorker Straße wegen des Pfingstmarktes noch bis morgen früh in beiden Richtungen dicht. Gute Fahrt!
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4: Ja, ja. Haben wir ja auch in dieser Stunde und in der nächsten und so weiter. Und ich wünsche Ihnen überhaupt einen schönen Pfingstmontag. Hier ist Britta Opoff.
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0: Das waren Erasure.
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0: Ich wollte gerade sagen, so lange ist noch gar nicht her, aber 2002, wenn man mal auf den Kalender guckt, sind dann doch schon 24 Jahre Donnerschlag. Ja, da hat Shania Twain was gemacht, das würde man heute als Playlist in drei Geschmacksrichtungen bezeichnen. Ihr Album Up, das erschien nämlich in gleich drei Versionen. Einmal Red, also Pop für Europa, dann Green, das war Country für die USA und dann nochmal Blue. Das war Weltmusik, also für den Rest der Welt. Und entsprechend fiel das Ganze auch aus. Es war ein Chartsturm eigentlich rund um den Globus, jede Menge Spitzenplätze. Ja, man kann wirklich sagen, es gab für jeden so ein bisschen die passende Farbe. Und aus diesem bunten Erfolgsrezept gibt's jetzt Shania Twain und Up.

Der Pfingstmontag auf Bremen 1 ist der Nummer 1 Albentag. So, und wenn Sie sich mal zurückerinnern ans Jahr 2013, da gab es vorher 10 Jahre Pause und dann meldete sich David Bowie zurück. Irgendwie so, als sei er nie weg gewesen. Das Album The Next Day kam damals raus, wurde dann sofort ein weltweiter Erfolg, hat ihm in Deutschland erstmals auch als Album mal eine Nummer 1 gebracht. Auch in Großbritannien Platz 1. In den USA immerhin 2, aber die bis dahin größte oder höchste Chartposition, die er in seiner Karriere geschafft hat. Und auf diesem Album der Song Where Are We Now? Das ist eine ganz leise und ganz persönliche Rückschau auf seine Zeit in Berlin-Schöneberg in den mittleren und späten 70ern. Und ist eigentlich so ein bisschen wie ein Spaziergang durch Erinnerung. Er nennt ganz konkrete Orte, an die er sich in Berlin-Schöneberg erinnert. Den Potsdamer Platz, die Nürnberger Straße, das KDW und all das in Kombination mit so einem Gefühl von Vergänglichkeit und innerer Rückschau ist ein wirklich wunderschöner Song, den Sie jetzt hören auf Bremen 1.

0: David Bowie, schmerzlich vermisst seit 2016.
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0: Ja, morgen wird's bei uns wieder richtig sommerlich mit viel Sonne, blauem Himmel und Temperaturen teilweise sogar bis zu 32 Grad im Binnenland. An der Küste bleibt's ein bisschen kühler und auch etwas windiger.
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0: Um 18.30 Uhr eine Meldung gibt's für die B73 Cuxhavener Straße, Hamburg-Stade. In der Ortsdurchfahrt Neukloster zwischen Neukloster-Forstweg und Yorkerstraße ist wegen des Pfingstmarktes noch bis Dienstag früh eine Sperrung in beiden Richtungen. Achso, und Dienstag früh ist morgen früh. Das hätte ich also auch einfacher sagen können.
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0: Ja, und mittlerweile ist es ja schon der Nummer 1 Albenabend, denn wir haben es ja schon nach 18 Uhr. Auch in dieser halben Stunde warten natürlich ein paar wirklich schöne Schmankerl auf Sie. Ich wünsche Ihnen einen schönen Montag weiterhin, Ritter Opoff hier.
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1: Man at Work Down Under. Mit dem Lied verbinde ich eine tolle Zeit in diversen Diskotheken Cuxhavens. Jansens Tanzpalast, Altenwalder Hof, ich war da mittendrin. I come from
0: Man at Work, Sister Slash. Und Michael Bublé. Hey, it's a beautiful day. 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

Und hier ist der Bremen 1 Verkehrsservice aktuell mit einer Gefahrenmeldung. Vorsicht, B212 Ganderkesee Richtung Norden Hamm zwischen Schwei, B437 und der B437 Weserquerung ist ein Fahrradfahrer unterwegs und der gehört da natürlich nicht hin. Fahren Sie bitte hier ganz besonders vorsichtig und kommen Sie gut an. So, ich habe eine Mail gekriegt ins Bremen 1 Studio und zwar von Bremen 1 Hörer Peter, der sich sehr wünscht, dass wenigstens mal kurz erwähnt wird, dass er SSV Jeddelo 2 gestern den Niedersachsen-Pokal im Amateurfußball gewonnen hat und deshalb jetzt für die erste Hauptrunde im DFB-Pokal qualifiziert ist. Ja, das ist ganz großartig und das ist wirklich aller Ehren wert. Alles Gute an den SSV Jeddelo 2 und die haben ja schon ein bisschen Erfahrung, denn es gab ja schon mal einen namhaften Besuch. Ich erinnere an die erste Runde des DFB-Pokals im Jahr 2018. Da kam der FC Heidenheim. Okay, ist jetzt nicht so optimal ausgegangen. 2-5 verloren. Aber was erwartet man denn da auch? So, und natürlich träumt man in Jeddelo jetzt von einem ganz großen Namen. Ne? Ist ja vieles möglich. Ist ja noch nicht ausgelost. Könnte Bayern München werden. Wie wär's mit Borussia Dortmund? Wie wär's mit Eintracht Frankfurt, Bayer Leverkusen? Oder möglicherweise sogar Leipzig? Alles wäre möglich. Auch so ein paar kultige Vereine, die gar nicht so weit weg sind, Werder Bremen, HSV. Also wir drücken fest die Daumen, dass da gut gelost wird und hoffen natürlich auf eine große Pokalparty, wenn es dann soweit ist. Kann ja noch ein bisschen dauern. Einen schönen Montag und frohe Pfingsten mit Bremen 1.

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1: Es war 1974, als Slade eine verhältnismäßig ruhige Seite gezeigt haben. Das kannte man so noch gar nicht. Old New Borough and Blue, so hieß das Album, das damals rauskam. Und sie wollten so ein bisschen weg von dem Glam-Rock, den man so von ihnen kannte, und wollten ein bisschen vielfältiger sein musikalisch. Ja, der ehemalige Bassist der Animals, Chas Chandler, der hat das Album produziert. Und dabei ist auch Everyday entstanden. Everyday ist eine wirklich ganz ruhige Ballade und das Ganze sogar noch im Dreivierteltakt. Also viel Spaß beim Walzer tanzen. So, und während die Band ja in Großbritannien ohnehin schon längst zu den ganz Großen gehört, zeigt der Song auch, die können nicht nur richtig laut, die können auch ganz leise überzeugen. So, das Album, das zum Beispiel in Großbritannien auf Nummer 1 war 1974, jetzt mit dem Song Everyday. Hier sind Slade.

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1: Mit Thomas Becker-Glauch. Guten Abend. Beschädigte Oberleitung beeinträchtigt den Zugverkehr zwischen Bremen und Hamburg. Russland droht mit neuen Angriffen auf die ukrainische Hauptstadt Kiew. Papst Leo warnt vor den Gefahren der künstlichen Intelligenz. Das Wetter auch abends sonnig bei 21 bis 26 Grad. Die Bahnstrecke zwischen Bremen und Hamburg ist nach einer stundenlangen Vollsperrung wegen eines Oberleitungsschadens wieder frei. Das hat die Pressestelle von Metronom mitgeteilt. Züge können den Abschnitt bei Buchholz in der Nordheide demnach wieder eingeschränkt befahren. Es kommt aber weiter zu Verspätungen, berichtet aus der Nachrichtenredaktion Katrin Martens.
2: Der Lokführer eines Metronomzugs hatte die beschädigte Oberleitung gegen 15.30 Uhr bemerkt. Das erklärte ein Sprecher des privaten Eisenbahnbetreibers. Er musste eine Schnellbremsung einleiten. Als der Zug zum Halten kam, bemerkte das Zugpersonal Rauch an der Lok. Außerdem war in dem Bereich nicht nur die Oberleitung beschädigt, auch Teile der Böschung waren in Brand geraten. Der Zug mit mehr als 500 Fahrgästen an Bord wurde evakuiert. Verletzt wurde niemand. Laut Metronom mussten zeitweise alle Züge zurückgehalten werden. Es kommt auch jetzt noch weiter zu Verspätungen und Ausfällen auf der ganzen Strecke.
1: Russland hat weitere massive Angriffe auf die ukrainische Hauptstadt Kiew angekündigt. Ziele sollen demnach Rüstungsbetriebe, Entscheidungszentren und Kommandoposten sein, heißt es aus dem Verteidigungsministerium in Moskau. Ausländische

0: ukrainische Staatsbürger und Mitarbeiter diplomatischer Vertretungen wurden aufgerufen, die Stadt so schnell wie möglich zu verlassen. Russland begründet die weiteren geplanten Angriffe mit dem Beschuss eines Studentenwohnheims in der besetzten Region Luhansk. Dabei sollen mindestens 20 Zivilisten getötet worden sein. In erster der Nacht auf gestern stand Kiew massiv unter Beschuss. Nach einem Jahr im Amt hat Papst Leo heute seine erste Enzyklika veröffentlicht, eine Art Regierungserklärung. Darin widmet er sich vor allem dem Thema künstliche Intelligenz. Diese berge viele Risiken für das menschliche Zusammenleben. Nötig seien daher strenge Richtlinien, sagte Leo. Aus Rom berichtet Anna Giordano.
1: Wie wirkt sich künstliche Intelligenz auf das Menschsein aus und auf das menschliche Zusammenleben? Diesen Fragen widmet sich Papst Leo der 14. in seiner ersten Enzyklika. Bei der Präsentation sagte er, dieses Schreiben sei durch Zuhören entstanden. Er habe mit KI-Unternehmen über die neuesten Entwicklungen gesprochen, aber auch mit Politikern, Verantwortlichen, mit Eltern und Lehrern. KI könne dem Menschen helfen, ihm aber auch schaden, wenn der Umgang damit nicht verantwortungsbewusst sei. Entsprechend forderte der Papst, die Würde des Menschen müsse immer im Zentrum stehen. Er warnte vor der Illusion, dass der Mensch besser, wertvoller oder glücklicher werde, wenn er seine Schwächen an eine fehlerfreie KI auslagern könne.
0: Die Weltgesundheitsorganisation warnt vor einer Verschlimmerung der Ebola-Epidemie in Zentralafrika. In der Demokratischen Republik Kongo und in Uganda breite sich die Krankheit schneller aus, als Gegenmaßnahmen ergriffen werden könnten, sagte WHO-Generaldirektor Tedros Ghebreyesus. An den Kongo angrenzende Staaten seien stark gefährdet und müssten sofort handeln. Laut dem Gesundheitsministerium des Kongo sind bereits mehr als 200 Menschen an dem Virus gestorben. Heute Abend geht es um den letzten offenen Startplatz der Fußball-Bundesliga. Erstligist Wolfsburg und Zweitligist Paderborn tragen ihr Relegationsrückspiel aus. Wolfsburg spielt seit 1997 in der Bundesliga. Paderborn will 6 Jahre nach dem letzten Abstieg zurück in die höchste deutsche Spielklasse. Das Hinspiel letzte Woche war 0:0 ausgegangen. Das waren die Nachrichten mit Thomas Becker-Glauch.
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3: So, wir haben zum Beispiel in Diepholz immer noch 27 Grad auf dem Thermometer stehen. So ist es übrigens auch in Wildeshausen und in Vechta. Und gucken wir nach Bremen, stehen da 26 Grad. Es geht allerdings auch ein bisschen frischer, zum Beispiel in Richtung Küste. Cuxhaven meldet 21 Grad und wir haben zum Beispiel in Bremen und auch in Bremerhaven 22 Grad. Naja, es gibt dazu heute Abend viel blauen Himmel und solange sie denn scheint, auch eine Menge Sonne. In der kommenden Nacht sind Sterne und ein etwas mehr als halber Mond möglich. Und das Ganze bei Tiefstwerten zwischen 16 und 10 Grad. Und morgen dann, so ähnlich wie heute, nur noch etwas heißer. 20 bis 22 Grad gibt es dann auf den Inseln. Und 25 bis 32 Grad in Kloppenburg.
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3: Völliger Quatsch. Also im Binnenland wollte ich sagen. 25 bis 32 Grad im Binnenland. Zum Beispiel in Kloppenburg. So, wir haben es jetzt 19:04. Es geht hier los mit der B212. Gandakesee Richtung Nordenham und einer Gefahrenmeldung. Vorsicht bitte, und zwar zwischen Schwei, B437 und der Weserquerung, denn hier ist ein Fahrradfahrer unterwegs.
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3: Britta Opoff bin ich. Wünsche Ihnen weiterhin einen schönen Pfingstmontag und auch in dieser halben Stunde gibt's natürlich kleine Schmankerl. Nummer 1 Alben aus den letzten Jahrzehnten immer mal wieder eingestreut und ein bisschen was dazu hören Sie natürlich auch bei uns.
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So, wo wir doch gerade bei den Nummer 1 Alben sind heute, am Nummer 1 Albentag auf Bremen 1. Da haben wir jetzt gleich was Schönes aus den 80ern. Meine Güte, fand ich das Album großartig. Ja, Welcome to the Pleasure Dome hieß es, von Frankie Goes to Hollywood, war auf Platz 1, zumindest mal in Großbritannien. In Deutschland haben sie es nur auf Platz 4 geschafft. So, und da wurde es wirklich laut politisch ziemlich direkt. Mit Two Tribes haben sie damals einen der markantesten Hits der 80er gelandet. Viel, viel treibender Bass, ein ziemlich heftiger Sound. Es geht gegen Krieg, es geht gegen Eskalation. Also das war wirklich ein musikalischer Weckruf damals, mitten im Kalten Krieg. Und im Vereinigten Königreich ist das auch eine Single Charts 1 geworden. Ja, und dieses Stück Musikgeschichte von Frankie Goes to Hollywood, also Two Tribes, hören Sie jetzt am Nummer 1 Albentag auf Bremen 1.

Ja, wo also dieser Song von Alcazar schon so ein bisschen nach 70er Jahre klingt, auch wenn er natürlich gar nicht so viele Jahre auf dem Buckel hat, aber eben an Spacer angelehnt ist. Hören Sie beim Nummer 1 Albumtag hier auf Bremen 1 jetzt wirklich was, was aus den 70ern kommt, so richtig 70er Disco pur. Es war 1977, nämlich als die Bee Gees zusammen mit dem Soundtrack zu Saturday Night Fever einen der größten Disco-Momente aller Zeiten abgeliefert haben. Ich meine mal ganz im Ernst, dieser Film ist doch Kult bis heute. Der Soundtrack, ja, weltweit bekannt. Die halbe Welt hat nach diesen Beats getanzt. So, und da gab es natürlich Nummer 1. Nummer 1 in Deutschland, in Großbritannien, in den USA für den Soundtrack zu Saturday Night Fever. So, und jetzt hören Sie sich natürlich einen Song aus diesem Album an. Das ist More Than a Woman. Also ein bisschen Falsett, ein bisschen Groove, ein bisschen Disco-Ära. Das Schöne, auch Tavares hatten ihre eigene Version in den Charts. Also das war damals sogar doppelte Disco-Power. Sie dürfen sich jetzt ein bisschen locker in den Hüften machen. Und wenn Sie Lust haben, können Sie gerne mittanzen. Hier ist More Than a Woman von den Bee Gees auf Bremen 1.

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1: Ja, das ist wirklich ein Abend wie aus dem Bilderbuch für ganz Nordwestdeutschland. Es gibt wolkenlosen Himmel, warme Luft, schwacher Wind. Und in der kommenden Nacht bleibt es ebenfalls eher trocken und ein bisschen frisch mit Tiefstwerten zwischen 16 und 12 Grad. Und morgen machen wir dann weiter mit Sonne und die Temperaturen, die steigen teilweise, zumindest im Binnenland, sogar über 30 Grad rüber. Auf den Inseln, da sind so 20 bis 22 Grad. Sie merken schon dieses Sommergefühl. Das bleibt noch ein bisschen.
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1: Und zwar um 19 Uhr und 32 Minuten. Es gibt eine Meldung für die B73, Cuxhavener Straße, Hamburg-Stade. In der Ortsdurchfahrt Neukloster zwischen Neukloster-Forstweg und Yorker Straße. Da ist eine Sperrung in beiden Richtungen wegen des Pfingstmarktes. Und so bleibt es auch noch bis morgen früh.
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1: Ich bin Britta Oppoff, wünsche Ihnen weiterhin einen schönen Pfingstmontag und das mit den Nummer 1 Alben. Das wird Sie übrigens begleiten bis Mitternacht, wenn Sie denn mögen. Wir freuen uns, wenn Sie dabei sind.
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So, der Pfingstmontag auf Bremen 1 und schönen Gruß auch an Bremen 1 Hörer Thorsten, der sich gemeldet hat und geschrieben hat, was denn eigentlich heute mit Grüße und Musik? Naja, nichts. Heute ist Pfingstmontag. Pfingstmontag ist Nummer 1 Albentag und da guckt halt Grüße und Musik ausnahmsweise mal in die Röhre. Ganz ausnahmsweise, morgen wieder. Aber generell natürlich montags bis sonnabends immer zwischen 18 und 20 Uhr. Und wenn Sie da mitmachen wollen, vielleicht irgendwann in den kommenden Tagen, dann dürfen Sie sich natürlich auch heute schon mal überlegen, was Sie wem sagen wollen, also wen Sie vielleicht grüßen wollen. Und es muss auch gar nicht unbedingt ein Geburtstagsgruß sein. Es muss auch nicht ein Hochzeitstagsgruß sein. Es kann einfach nur ein nettes Wort an jemanden sein, den Sie besonders gerne mögen. Und wenn Sie da mitmachen wollen, gar kein Problem. Ich sage Ihnen jetzt mal die Telefonnummer. Die können Sie entweder anrufen, auf dem Anrufbeantworter sprechen oder Sie schreiben an genau diese Nummer eine WhatsApp-Nachricht. Oder senden eine Sprachnachricht ganz, wie Sie wollen. Also bitte merken, die 0421 246 622. Sie können aber natürlich auch eine E-Mail schicken an musikwünsche@radiobremen.de oder Sie füllen das Formular aus, das Sie auf unserer Bremen 1 Seite finden, unter Grüße und Musik. Nur, dass dies an der Stelle schon mal erklärt sei. Dauert dann immer ein paar Tage und dann bin ich sicher, findet Ihr Gruß auch Platz in einer unserer Sendungen. Wie gesagt, immer zwischen 18 und 20 Uhr, eigentlich montags bis sonnabends. Nur wenn Pfingstmontag ist, dann machen wir dann halt mal eine Ausnahme.

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1: So, und da wird's jetzt ziemlich persönlich mit Leith Aldin, der ja 2016 mit seinem Album Bleib unterwegs eine Nummer 1 in Deutschland geschafft hat in den Albumcharts. So, und das ist ein Album aus der Lebensmitte. Da hören wir jetzt gleich mal einen Song, der heißt Du fehlst. Und Sie ahnen vielleicht, worum es geht, ums Loslassen, ums Weitergehen, um genau diese Momente, in denen jemand einfach nicht mehr da ist, aber trotzdem irgendwie bleibt. Und was wirklich spannend ist an diesem Album, viele seiner Geschichten stammen da aus echten Zuschriften von Fans gesammelt unter dem Aufruf Unsere Geschichte. So, und diesen ruhigen Song, den können Sie jetzt hören auf Bremen 1 am Nummer 1 Albentag. Und ich wünsche Ihnen schon mal noch einen schönen Montagabend. Wünsche viel Spaß mit Michelle Brückner, die Sie durch die nächsten Stunden begleitet und natürlich auch viele Nummer 1 Alben dabei hat.

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1: Mit Thomas Becker-Glauch. Guten Abend. Oberleitungsschaden auf der Bahnstrecke zwischen Bremen und Hamburg sorgt für Behinderungen und Zugausfälle. Russland droht mit neuen Angriffen auf die ukrainische Hauptstadt Kiew. WHO warnt vor der weiteren Ausbreitung des Ebola-Virus in Zentralafrika. Das Wetter am Abend weiter freundlich bis 22 Grad. Die Bahnstrecke zwischen Bremen und Hamburg ist nach einem Oberleitungsschaden und einem Böschungsbrand teilweise wieder frei. Wie die Eisenbahngesellschaft Metronom mitteilte, können Züge den betroffenen Abschnitt wieder mit reduzierter Geschwindigkeit befahren. Allerdings kommt es weiter zu Verspätungen und Ausfällen auch im Fernverkehr der Deutschen Bahn. Katrin Martens.
2: Ein Gleis ist weiterhin gesperrt, teilte ein Sprecher vom Metronom mit. Denn dort steht demnach weiterhin der Zug, der während der Störung und des Böschungsbrandes geräumt werden musste. Der Lokführer des Zuges hatte den Schaden an der Oberleitung gesehen und einen Nothalt ausgelöst. Das Zugpersonal bemerkte dann Rauch an der Lok und Feuer an der Böschung. Der Zug wurde daraufhin geräumt. Nach Angaben des Sprechers waren etwa 500 bis 600 Reisende in dem Zug. Sie wurden mit Bussen weiter transportiert. Die Feuerwehr konnte den Brand löschen. Wie der Schaden an der Oberleitung, der Rauch in dem Zug und der Böschungsbrand genau zusammenhängen, sei noch unklar und müsse geprüft werden, so der Sprecher weiter.
1: Russland hat weitere Angriffe auf die ukrainische Hauptstadt Kiew angekündigt. Ziele sollen demnach Rüstungsbetriebe, Entscheidungszentren und Kommandoposten sein, heißt es aus dem russischen Verteidigungsministerium. Ausländische Staatsbürger und Mitarbeiter diplomatischer Vertretungen wurden aufgerufen, die Stadt so schnell wie möglich zu verlassen. Russland begründet die geplanten Angriffe mit dem Beschuss eines Studentenwohnheims in der besetzten Region Luhansk. Dabei sollen mindestens 20 Zivilisten getötet worden sein. Die Weltgesundheitsorganisation warnt vor einer Verschlimmerung der Ebola-Epidemie in Zentralafrika. In der Demokratischen Republik Kongo und in Uganda breite sich die Krankheit schneller aus, als Gegenmaßnahmen ergriffen werden könnten, sagte WHO-Generalsekretär Tedros Ghebreyesus. An den Kongo angrenzende Staaten seien stark gefährdet und müssten

0: sofort handeln. Laut dem Gesundheitsministerium des Kongo sind bereits mehr als 200 Menschen an dem Virus gestorben. In Marienhafe in Ostfriesland ist am Nachmittag ein 13 Jahre altes Mädchen in einem Kiessee ertrunken. Nach Angaben der Polizei war zunächst ein Notruf wegen eines vermissten Kindes eingegangen. An der anschließenden Suche waren rund 80 Kräfte von Feuerwehr und THW beteiligt. Taucher konnten das Mädchen aber nur noch tot aus dem See bergen. Das waren die Nachrichten mit Thomas Becker-Glauch.
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2: Die Temperaturen, die liegen aktuell bei 28 Grad in Achim, noch 25 sind es in Bremen-Mitte, 23 in Bremerhaven und 22 Grad noch in Wilhelmshaven. Dazu ist es überwiegend wolkenlos. Heute Abend mancherorts gibt es allerdings leichten Regen. In der Nacht erwartet uns dann ein sternenklarer Himmel. Bis zum Morgen kann sich lokal etwas Nebel bilden und die Luft kühlt sich ab heute Nacht auf 16 bis 14 Grad auf den Inseln und an der Küste. 12 Grad werden es in Bremen und in Westerstede und bis zu 10 Grad in Hambergen heute Nacht. Ja, und morgen starten wir dann noch mit ein bisschen Nebel in den Tag, aber danach erwartet uns dann erneut sonniges und sommerlich warmes oder sogar heißes Wetter. Die Temperaturen steigen nämlich weiter an auf Höchstwerte von 20 bis 22 Grad auf den Inseln und 31 Grad werden es in Bremen und 32 werden sogar in Cloppenburg erwartet.
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2: Es ist 20.03 Uhr. Die B73 Cuxhavener Straße Hamburg-Stade ist in der Ortsdurchfahrt Neukloster zwischen dem Neukloster-Forstweg und der Yorker Straße wegen des Pfingstmarktes bis Dienstag früh in beiden Richtungen gesperrt. Ich wünsche Ihnen eine gute und sichere Fahrt.
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2: Ja, das heißt, Sie hören heute ganz viele Songs bei uns aus Alben, die mal an der Spitze der Charts waren. Ich freue mich drauf, ich hoffe Sie auch. Ich bin Michelle Brückner. Schön, dass Sie mit dabei sind.
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Der Bremer 1 Verkehrsservice aktuell um 20.10 Uhr. Vorsicht bitte auf der A27 Bremerhaven Richtung Bremen. Zwischen Bremen Industriehäfen und Rastplatz Osterwiesen steht ein defektes Fahrzeug und es sind Personen auf der Fahrbahn. Ich wiederhole nochmal, Vorsicht bitte auf der A27 Bremerhaven Richtung Bremen. Zwischen Bremen Industriehäfen und Rastplatz Osterwiesen steht ein defektes Fahrzeug und es sind Personen auf der Fahrbahn. Hier also bitte ganz besonders vorsichtig fahren.

Der Bremen-1-Verkehrsservice aktuell um 20.14 Uhr. Vorsicht bitte auf der A27 Bremerhaven Richtung Bremen. Zwischen Stotel und Hagen befindet sich eine ungesicherte Unfallstelle. Hier also bitte ganz besonders vorsichtig unterwegs sein. Ja, und wir bei Bremen 1 hier gucken jetzt rüber zum Nummer 1 Albentag. Denn in 4 Tagen, da wird Sir Paul McCartney sein neues Album The Boys of Dungeon Lane veröffentlichen. Da freuen sich jetzt schon ganz viele drauf. Aber bevor wir die neuen Songs hören, machen wir jetzt eine kleine Zeitreise, gar nicht mal so lange zurück, nämlich nur 6 Jahre, und zwar ins Jahr 2020. Da hat er nämlich sein Album McCartney 3 veröffentlicht und damit auch ein Nummer 1 Album gelandet, sowohl in Deutschland als auch in Großbritannien. Und damit ist das Album natürlich heute Part hier vom Nummer 1 Albentag auf Bremen 1. Und wir hören jetzt einen Song daraus, nämlich Find My Way.

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1: Ja, und da geht es jetzt um Rod Stewart und sein Album Every Picture Tells a Story aus dem Jahr 1971 damals. Ja, und das Album schaffte es an die Spitze der Albumcharts in Großbritannien und in den USA und enthält übrigens auch den Hit, der Rod Stewarts Durchbruch als Solokünstler markiert, nämlich Maggie May. Wir hören jetzt gleich aus dem Album den Titelsong Every Picture Tells a Story. Und den Song hat Stewart übrigens zusammen mit seinem alten Bandkumpel aus Zeiten der Jeff Beck Group und der Faces geschrieben, nämlich mit Ron Wood. Wir hören jetzt rein. Every Picture Tells a Story, Rod Stewart.

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1: Die Temperaturen, die liegen aktuell noch so zwischen 21 und 27 Grad. Dazu ist überwiegend wolkenlos, mancherorts gibt es aber leichten Regen. In der Nacht erwartet uns dann aber ein sternenklarer Himmel. Es kann sich nur bis zum Morgen lokal etwas Nebel bilden. Ja, und danach erwartet uns dann morgen aber wieder sommerliches Wetter mit Temperaturen von bis zu 20 bis 22 Grad auf den Inseln. Im Binnenland, da wird es deutlich heißer mit bis zu 32 Grad.
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1: Es ist 20.29 Uhr. Vorsicht bitte auf der A27 Bremerhaven Richtung Bremen. Zwischen Stotel und Hagen befindet sich eine ungesicherte Unfallstelle. Hier also bitte ganz besonders vorsichtig sein. Und die B73 Cuxhavener Straße Hamburg-Stade ist in der Ortsdurchfahrt Neukloster zwischen dem Neukloster Forstweg und der Yorker Straße wegen des Pfingstmarktes bis Dienstag früh in beiden Richtungen gesperrt. Kommen Sie gut und sicher an Ihr Ziel.
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1: Ja, das heißt, wir hören heute den ganzen Abend über immer wieder Songs aus Nummer 1 Alben. Gleich zum Beispiel von Genesis und John Mayer. Ich bin Michelle Brückner und ich wünsche Ihnen einen schönen Abend.
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1: Ja, und da machen wir jetzt eine Zeitreise in die 80er. Damals in der Zeit, in der die CD auf den Markt kam und der Schallplatte Konkurrenz machte. Genesis haben damals 1986 ihr Album Invisible Touch noch analog aufgenommen, aber dann schon digital gemischt und digital produziert. Und alle 5 Single-Auskopplungen aus dem Album erreichten dann die US-amerikanischen Top 5, inklusive eines Nummer-1-Hits für den Titeltrack. Und wir hören jetzt aus dem Album einen Song, nämlich Tonight, Tonight, Tonight.

Lenny Kravitz mit Fly Away. Ja, es ist wahrscheinlich der Albtraum eines jeden Musikers. Du fieberst ewig auf den Moment hin, wenn dein Album endlich veröffentlicht wird. Und dann wird es nur wenige Stunden vor dem offiziellen Release-Termin plötzlich geleakt. Ja, so ist es auch John Mayer 2009 passiert mit seinem Album Battle Studies. Aber er hat es damals recht gelassen genommen und einfach diejenigen gebeten, die seine Songs schon gedownloadet hatten, anschließend das Album auch noch zu kaufen. Und Gott sei Dank hat es dem Erfolg des Albums auch nicht geschadet, denn es ist ein Nummer-1-Album geworden in den USA. Ja, und damit ist es auch Part hier heute beim Nummer-1-Albentag auf Bremen 1. Und wir hören jetzt eine Nummer aus dem Album, nämlich Heartbreak Warfare. John Mayer.

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1: Mit Thomas Becker-Glauch. Guten Abend. Russland droht mit neuen Angriffen auf die ukrainische Hauptstadt Kiew. WHO warnt vor der weiteren Ausbreitung des Ebola-Virus in Zentralafrika. Papst Leo fordert Einschränkungen für den Einsatz künstlicher Intelligenz. Das Wetter in der Nacht meist sternklar bei 10 bis 16 Grad. Russland plant offenbar weitere massive Angriffe auf die ukrainische Hauptstadt Kiew. Der Kreml hat Ausländer und Mitarbeiter diplomatischer Vertretungen aufgefordert, die ukrainische Hauptstadt so schnell wie möglich zu verlassen. Einzelheiten aus der Nachrichtenredaktion von Katrin Mattens.
2: Der geplante Beschuss soll demnach sowohl auf Entscheidungszentren als auch auf Kommandoposten in Kiew zielen, teilte das Außenministerium in Moskau mit. Er sei eine direkte Antwort auf den ukrainischen Angriff in der von Russland besetzten Region Luhansk Ende der Woche. Dabei wurden nach Angaben der Besatzungsbehörden in einem Studentenwohnheim mehr als 20 Zivilisten getötet. Der Generalstab in Kiew wiederum erklärte, die Attacke habe einer dort stationierten Militäreinheit gegolten. Am Wochenende hatte Russland die Ukraine wieder massiv bombardiert und dabei auch die Hyperschallrakete Oreschnik eingesetzt. Dabei wurde auch das AED-Studio sowie das Büro der Deutschen Welle massiv beschädigt.
1: Die Weltgesundheitsorganisation warnt vor einer Verschlimmerung der Ebola-Epidemie in Zentralafrika. In der Demokratischen Republik Kongo und in Uganda breite sich die Krankheit schneller aus, als Gegenmaßnahmen ergriffen werden könnten, sagte WHO-Generaldirektor Tedros Ghebreyesus. An den Kongo angrenzende Staaten seien stark gefährdet und müssten sofort handeln. Laut dem Gesundheitsministerium im Kongo sind bereits mehr als 200 Menschen an dem Virus gestorben. Nach einem Jahr im Amt hat Papst Leo heute seine erste Enzyklika veröffentlicht, eine Art Regierungserklärung. Darin widmet er sich vor allem dem Thema künstliche Intelligenz. Diese berge viele Gefahren für das menschliche Zusammenleben, nötig seien daher strenge Richtlinien. Der Papst sieht aber auch Chancen in KI. Das Problem sei jedoch, dass zunehmend private Akteure die Entwicklung steuern würden und nicht Staaten, so Leo. Ein Böschungsbrand und ein Oberleitungsschaden haben am Nachmittag zu einer stundenlangen Vollsperrung auf der Bahnstrecke zwischen Bremen und Hamburg gesorgt. Ein Zug mit mehreren hundert Reisenden musste geräumt werden. Mittlerweile ist die Strecke wieder einspurig befahrbar. Es kommt aber immer noch zu Einschränkungen, Verspätungen und einzelnen Teilausfällen. Die Züge könnten den betroffenen Streckenabschnitt bei Buchholz nur mit reduzierter Geschwindigkeit passieren, heißt es. Das waren die Nachrichten mit Thomas Becker-Glauch.
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3: Die Temperaturen liegen aktuell noch bei 25 Grad in Bassum, 24 sind es in Bremen-Mitte und in Worpswede und 22 Grad

0: aktuell noch in Bremerhaven. Also noch ganz schön warm. Dazu ist es überwiegend auch wolkenlos heute Abend. Mancherorts gibt es aber leichten Regen. In der Nacht erwartet uns dann aber ein sternklarer Himmel. Es kann sich nur lokal bis zum Morgen etwas Nebel bilden. Und die Luft kühlt sich ab heute Nacht auf bis zu 16 und 14 Grad auf den Inseln und an der Küste. 12 Grad werden es in Bremen und in Westerstädte und bis zu 10 Grad in Hambergen. Ja, und morgen starten wir dann noch mit wenig Nebel in den Tag, aber danach erwartet uns dann erneut sonniges und sommerlich warmes bis sogar heißes Wetter, denn die Temperaturen steigen weiter an auf Höchstwerte von 20 bis 22 Grad auf den Inseln. Im Binnenland wird es deutlich wärmer, 31 Grad werden in Bremen erwartet morgen und bis zu 32 Grad in Kloppenburg.
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0: Es ist 21.03 Uhr. Die B73 Cuxhavener Straße Hamburg-Stade ist in der Ortsdurchfahrt Neukloster zwischen dem Neukloster Forstweg und der Yorker Straße wegen des Pfingstmarktes bis Dienstag früh in beiden Richtungen gesperrt. Ich wünsche Ihnen eine gute und sichere Fahrt.
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0: Ja, ich hoffe, Sie hatten ein schönes verlängertes Wochenende und freue mich, dass wir jetzt hier den Montagabend gemeinsam ausklingen lassen. Ich bin Michelle Brückner. Schön, dass Sie mit dabei sind.
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1: Ja, und im Stichtag, da machen wir ja immer eine kleine Zeitreise zu besonderen Momenten in der Geschichte, die genau heute vor einigen Jahren geschehen sind. Und heute, da führt uns diese Zeitreise 125 Jahre in die Vergangenheit, zum 25. Mai 1901. An dem Tag hat Norwegen damals nämlich als erstes europäisches Land das Frauenwahlrecht eingeführt. Sophia Allenstein.
2: Europa, Ende des 19. Jahrhunderts. Die Frauen haben wenigstens einige Rechte errungen. Vielerorts können sie ihr Abitur abschließen und an der Uni studieren. Viele verdienen ihr eigenes Geld, engagieren sich in Gewerkschaften. Was sie nicht dürfen, wählen gehen. Die Frau sei nicht für das öffentliche Leben geschaffen, heißt es von konservativen Kräften wie dem Bischof Heuch.
3: Sie kann nicht die Aufgabe des Mannes übernehmen. Wenn sie aber in das öffentliche Leben hinaustreten will, dann missachtet sie ihre eigene Bestimmung und wird keine Frau mehr sein können.
2: Davon lassen sich die Feministinnen dieser Zeit allerdings nicht einschüchtern. 1884 gründet sich die erste norwegische Frauenrechtsorganisation. Knapp 20 Jahre später steht Norwegen vor einer Zäsur. Seit Jahrzehnten sind Norwegen und Schweden in einer Union verbunden, wobei Schweden den Takt angibt. 1905 soll eine große Volksabstimmung entscheiden, ob das Bündnis gekippt werden sollte. Damals schreibt die Frauenrechtlerin Frederike Marie Kvam ein Telegramm an den Parlamentspräsidenten.
4: Wenn Sie uns Frauen teilnehmen lassen, dann bekommen Sie die besten Alliierten. Denn es werden Ihnen die zur Seite stehen, die in der Tiefe Ihres Herzens wissen, was es bedeutet, Jahr ein, Jahr aus gegen eine stärkere Macht zu kämpfen. Für das höchste Gut. Für Unabhängigkeit, Selbstbestimmung und Freiheit.
2: Doch ihr Vorstoß verpufft. In der Parteizeitung der Sozialdemokraten können Frauen stattdessen nachlesen, was von ihnen erwartet wird.
3: Jede von euch sollte in ihrem Kreise ein solches Interesse an der Volksabstimmung wecken, dass euer Haus am 13. August leer ist von Männern.
2: Obwohl ihnen ein Stimmrecht fehlt, organisieren Frauenverbände eine umfassende Unterschriftenaktion. Innerhalb von 2 Wochen stimmen 280.000 Frauen für eine Auflösung der Union mit Schweden. Der Verfassungsausschuss lobt das Engagement der Norwegerinnen, möchte ihnen dafür das Wahlrecht für das Landesparlament verleihen. Die öffentliche Meinung ändert sich.
5: Die Debatten bewiesen, dass die Frauen tüchtige Rednerinnen sind, schlagfertig im Antworten, aber rücksichtsvoll auch mitten in der Hitze des Gefechts.
2: 1907 führt Norwegen das volle Wahlrecht für Frauen mit Vermögen ein, 1913 das Wahlrecht für alle Frauen. 5 Jahre früher als Deutschland und knapp 60 Jahre vor der Schweiz. Voraus ging ein Kampf der Frauenbewegung, der mehr als 30 Jahre dauerte. Und bei dem ein Datum fast untergeht. Bereits am 25. Mai 1901 führt Norwegen als erstes europäisches Land ein begrenztes Frauenwahlrecht ein. Erst einmal nur auf kommunaler Ebene. Das war heute, vor 125 Jahren.
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1: Die Temperaturen, die liegen aktuell im Schnitt so noch zwischen 19 und 26 Grad. Dazu ist überwiegend wolkenlos. Mancherorts gibt es leichten Regen. In der Nacht erwartet uns dann ein sternenklarer Himmel. Es kann sich allerdings bis zum Morgen lokal etwas Nebel bilden. Wenn der dann weg ist, dann erwartet uns morgen wieder sommerliches Wetter mit bis zu 20 bis 22 Grad auf den Inseln. Im Binnenland wird es deutlich heißer mit bis zu 32 Grad.
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1: Es ist 21.30 Uhr. Die B73 Cuxhavener Straße Hamburg-Stade ist in der Ortsdurchfahrt Neukloster zwischen dem Neukloster Forstweg und der Yorker Straße wegen des Pfingstmarktes bis Dienstag früh in beiden Richtungen gesperrt. Kommen Sie gut und sicher an Ihr Ziel.
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1: Gleich unter anderem mit Marc Knopfler und Adele. Ich bin Michelle Brückner und ich freue mich, dass Sie mit dabei sind.
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1: Ich weiß ja nicht, welche Künstler oder Bands Sie mit Ihrer Kindheit verbinden. Bei mir sind es tatsächlich unter anderem die Dire Straits und Mark Knopfler. Liefen bei uns nämlich zu Hause früher immer rauf und runter. Und um Mark Knopfler, um den geht es jetzt hier auch beim Nummer 1 Albentag, denn wir hören jetzt gleich einen Song aus seinem Album One Deep River aus dem Jahr 2024, also erst vor 2 Jahren erschienen. Ja, und damit ist er damals auf Anhieb auf Platz 1 der deutschen Albumcharts gesprungen. Und wir hören aus der Platte jetzt einen Song, nämlich Two Pairs of Hands.

Der Bremen 1 Verkehrsservice aktuell um 21.44 Uhr. Vorsicht bitte in beiden Richtungen auf der A28 Leer-Oldenburg. Zwischen Westerstede-West und Westerstede liegen Gegenstände auf der Fahrbahn. Hier also bitte ganz besonders vorsichtig unterwegs sein.

Bremen 1 ist hier an diesem Montagabend mit dem Nummer 1 Albentag hier auf Bremen 1. Und jetzt geht's da um Adele. Und die hat ja eine Tradition. Und zwar hat sie bisher alle ihre Alben immer nach einem für sie wichtigen Lebensalter benannt. Ja, doch ganz egal, ob ihre Alben nun 19, 21, 25 oder 30 heißen in den Albumcharts. Vorne in Adeles Heimatland steht immer nur eine Zahl, nämlich die Eins. Ja, und deswegen hören wir jetzt auch gleich einen Song aus ihrem Album 25. Ja, und wie ich finde, eine ihrer schönsten Nummern, die Ballade When We Were Young. Adele hier beim Bremen 1 Nummer 1 Albentag.

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1: Mit Thomas Becker-Glauch. Guten Abend. Russland informiert die USA über bevorstehende Angriffe auf Kiew. Israel verstärkt die Militäroffensive gegen die Hamas im Libanon. Google droht offenbar eine Rekordstrafe der EU-Kommission. Das Wetter in der Nacht mal sternklar bei 10 bis 16 Grad. Russland hat erneut massive Angriffe auf Kiew angekündigt. Darüber hat Außenminister Sergei Lavrov am Abend US-Außenminister Marco Rubio informiert, heißt es aus Moskau. Ausländer und Diplomaten wurden aufgefordert, die ukrainische Hauptstadt so schnell wie möglich zu verlassen. Für das ARD-Studio Moskau berichtet Lilia Becker.
2: Auf Anweisung von Kreml-Chef Wladimir Putin beginnen die russischen Streitkräfte mit, Zitat, systematisch gezielten Schlägen gegen Einrichtungen der ukrainischen Rüstungsindustrie in Kiew, darunter mutmaßlichen Produktionsstätten für Drohnen, sowie Entscheidungszentren und Kommandoposten. Russland geht es um einen Vergeltungsschlag. Der Kreml wirft der Ukraine vor, am Freitag eine Berufsschule in der Stadt Starobielsk angegriffen zu haben, im russisch besetzten Teil des Gebiets Luhansk, das Völkerrecht zur Ukraine gehört. Nach russischen Angaben starben dabei 21 Studierende.
1: Israels Ministerpräsident Benjamin Netanyahu hat angeordnet, die Militäroffensive gegen die Hisbollah-Miliz im Libanon deutlich zu verstärken. Als Ziel nannte er in einer Videobotschaft, die Miliz zu zerschlagen. Er sagte, Israel befinde sich in einem Krieg mit der Hisbollah. Die israelische Armee gab kurz darauf auf Ex bekannt, Ziele der Hisbollah in mehreren Landesteilen angegriffen zu haben. Zwischen dem Libanon und Israel gilt seit Mitte April eigentlich eine Waffenruhe, die unlängst unter US-Vermittlung verlängert wurde. Die EU-Kommission will offenbar eine Rekordstrafe gegen die Alphabet-Tochter Google verhängen. Dem Handelsblatt zufolge geht es um den Vorwurf, dass Google eigene Dienste in seiner Online-Suche bevorzugt. Dafür droht nun eine hohe dreistellige Millionensumme. Die Entscheidung soll noch vor der Sommerpause offiziell verkündet werden. Ein Böschungsbrand und ein Oberleitungsschaden haben am Nachmittag zu einer stundenlangen Vollsperrung auf der Bahnstrecke Bremen-Hamburg gesorgt. Ein Zug mit mehreren hundert Reisenden musste geräumt werden. Mittlerweile ist die Strecke wieder einspurig befahrbar. Es kommt aber immer noch zu Einschränkungen, Verspätungen und einzelnen Teilausfällen. In Marienhafe in Ostfriesland ist am Nachmittag ein 13 Jahre altes Mädchen in einem Kiessee ertrunken. Nach Angaben der Polizei war zunächst ein Notruf wegen eines vermissten Kindes eingegangen. An der anschließenden Suche waren rund 80 Kräfte von Feuerwehr und DLRG beteiligt. Taucher konnten das Mädchen aber nur noch tot aus dem See bergen. Und das waren die Nachrichten mit Thomas Becker-Glauch.
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3: Die Temperaturen, die liegen aktuell noch bei 24 Grad in Euthen, 23 sind es in Bremen-Mitte, 21 in Bremerhaven und ein bisschen kühler mit 19 Grad ist es aktuell in Nordholz. Ja, dazu ist es überwiegend wolkenlos heute Abend. Mancherorts gibt es ein bisschen leichten Regen. In der Nacht erwartet uns dann aber wieder ein sternklarer Himmel. Bis zum Morgen kann sich lokal allerdings etwas Nebel bilden. Ja, und die Luft, die kühlt sich ab heute Nacht auf 16 bis 14 Grad auf den Inseln und an der Küste. 12 Grad werden es in Bremen und in Westerstede und bis zu 10 Grad in Hambergen. Morgen früh starten wir dann noch mit ein wenig Nebel in den Tag und danach erwartet uns dann erneut sonniges, sommerlich warmes bis sogar sehr

0: sehr heißes Wetter, denn die Temperaturen, die steigen morgen weiter an auf Höchstwerte von 20 bis 22 Grad auf den Inseln. Im Binnenland wird es deutlich heißer mit 31 Grad in Bremen und bis zu 32 Grad werden sogar in Kloppenburg erwartet.
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0: Es ist 22.03 Uhr. Vorsicht bitte in beiden Richtungen auf der A27 Bremerhaven-Bremen. Zwischen Bremerhaven-Wuhlsdorf und Bremerhaven-Süd laufen Rehe auf der Fahrbahn. Ich wiederhole nochmal, Vorsicht bitte in beiden Richtungen auf der A27 Bremerhaven-Bremen. Zwischen Bremerhaven-Wuhlsdorf und Bremerhaven-Süd laufen Rehe auf der Fahrbahn. Hier also bitte ganz besonders vorsichtig unterwegs sein. Und die B73 Cuxhavener Straße Hamburg-Stade ist in der Ortsdurchfahrt Neukloster zwischen dem Neukloster-Forstweg und der Yorkerstraße wegen des Pfingstmarktes bis Dienstag früh in beiden Richtungen gesperrt. Kommen Sie gut und sicher an Ihr Ziel.
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0: Ja, und das heißt, wir hören heute Abend immer wieder Songs aus Alben, die auf der Nummer 1 der Albumcharts waren. Gleich unter anderem mit Kylie Minogue und Michael Jackson. Ich bin Michelle Brückner und ich freue mich, dass Sie heute Abend mit dabei sind.
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Bei uns bei Bremen 1 ist heute Nummer 1 Albentag. Das heißt, Sie hören immer wieder Songs aus Alben, die auf Nummer 1 der Albumcharts standen. Und jetzt geht's gleich um Kylie Minogue, nämlich um ihr Album Fever aus dem Jahr 2001. Kletterte damals auf Platz 1 der deutschen Albumcharts. Ja, und direkt mit der ersten Single-Auskopplung hat sie damals einen Mega-Hit gelandet. Es war nämlich Can't Get You Out of My Head. Ja, und da sich Can't Get You Out of My Head so nachhaltig in den Charts festgesetzt hatte, wurde das Veröffentlichungsdatum von der zweiten Single In Your Eyes einfach einen Termin 4 Wochen später verlegt. Ja, bei uns wird dieser Termin heute aber nicht verlegt, denn wir hören ihn jetzt, den zweiten Song, also die zweite Single In Your Eyes von Kylie Minogue aus dem Album Fever.

Der Nummer 1 Albentag hier auf Bremen 1. Ja, und da geht's jetzt um Michael Jackson und sein Album Bad. Das war damals sein drittes Album und gleichzeitig auch das letzte, das von Quincy Jones produziert wurde. Und ist einfach mal gleich in über 20 Ländern an die Spitze der Albumcharts geklettert, wurde über 35 Millionen Mal verkauft und zählt damit zu den weltweit meistverkauften Musikalben. Also mehr Nummer 1 Albentag geht eigentlich gar nicht. Ja, und eigentlich hatte Jackson mit Bad auch beabsichtigt, den Verkaufserfolg seines Vorgängeralbums Thriller einzustellen. Das hatte sich nämlich schon mehr als 100 Millionen Mal verkauft. Ja, doch dieser Versuch ist ihm misslungen und dann hatte er eben zwei Alben, die sich mega verkauften. Und wir hören jetzt aus seinem Album Bad den Song Liberian Girl, Michael Jackson.

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1: Die Temperaturen, die liegen aktuell zwischen 19 und 24 Grad. Dazu ist es überwiegend wolkenlos. Mancherorts gibt es leichten Regen. In der Nacht erwartet uns dann aber ein sternklarer Himmel. Bis zum Morgen kann sich allerdings lokal etwas Nebel bilden. Danach erwartet uns morgen dann aber wieder sommerliches Wetter mit Temperaturen von bis zu 20 bis 22 Grad auf den Inseln. Im Binnenland, da wird es deutlich heißer mit bis zu 32 Grad.
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1: Es ist 22.29 Uhr. Vorsicht bitte in beiden Richtungen auf der A27 Bremerhaven-Bremen. Zwischen Bremerhaven-Wulsdorf und Bremerhaven-Süd laufen Rehe auf der Fahrbahn. Hier also bitte ganz besonders vorsichtig sein. Und die B73 Cuxhavener Straße Hamburg-Stade ist in der Ortsdurchfahrt Neukloster zwischen dem Neukloster-Forstweg und der Yorker Straße wegen des Pfingstmarktes bis Dienstag früh in beiden Richtungen gesperrt. Ich wünsche Ihnen eine gute und sichere Fahrt.
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1: Und da haben wir gleich unter anderem ein Album von Bruce Springsteen mit dabei und von Lionel Richie. Ich bin Michelle Brückner und ich freue mich, dass Sie heute Abend mit dabei sind.
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Der Nummer 1 Albentag hier auf Bremen 1. Das heißt, den ganzen Abend über hören Sie immer wieder Songs aus Alben, die auf Platz 1 der Albumcharts waren. Und ja, eine ordentliche Portion Western gab es damals 2019 bei Bruce Springsteen auf seinem Album Western Stars. Eingespielt damals von einer 20-köpfigen orchestralen Begleitband und dann direkt auf Platz 1 der Albumcharts in Deutschland und Großbritannien. Und wir hören jetzt rein in den Western von Bruce Springsteen mit dem Song Tucson Train.

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1: Ja, das heißt, bei uns dreht sich hier heute alles um Alben, die mal auf Platz 1 der Albumcharts waren. Und jetzt geht's da um Lionel Richie und sein Album Can't Slow Down aus dem Jahr 83. Es ist sein meistverkaufter Longplayer und hielt sich damals für 131 Wochen in den US-Albumcharts. Das sind mehr als 2 Jahre. 2 Grammys gab's für Lionel Richie damals noch obendrauf. Und wir hören aus dem Album jetzt den Song Penny Lover.

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1: Mit Thomas Becker-Glauch. Guten Abend. Russland informiert die USA über bevorstehende Angriffe auf Kiew. Israel verstärkt die Militäroffensive gegen die Hamas im Libanon. Deutsche Eishockeymänner gewinnen bei der WM gegen Großbritannien. Das Wetter in der Nacht mal sternenklar bei 10 bis 16 Grad. Russland hat erneute massive Angriffe auf Kiew angekündigt. Darüber hat Außenminister Sergej Lavrov am Abend US-Außenminister Marco Rubio informiert, heißt es aus Moskau. Ausländer und Diplomaten wurden aufgefordert, die ukrainische Hauptstadt so schnell wie möglich zu verlassen. Einzelheiten von Lilia Becker.
2: Auf Anweisung von Kreml-Chef Wladimir Putin beginnen die russischen Streitkräfte mit, Zitat, systematisch gezielten Schlägen gegen Einrichtungen der ukrainischen Rüstungsindustrie in Kiew. Darunter mutmaßlichen Produktionsstätten für Drohnen sowie Entscheidungszentren und Kommandoposten. Russland geht es um einen Vergeltungsschlag. Der Kreml wirft der Ukraine vor, am Freitag eine Berufsschule in der Stadt Starobielsk angegriffen zu haben, im russisch besetzten Teil des Gebiets Luhansk, das völkerrechtlich zur Ukraine gehört. Nach russischen Angaben starben dabei 21 Studierende.
1: Israels Ministerpräsident Benjamin Netanyahu hat angeordnet, die Militäroffensive gegen die Hisbollah im Libanon deutlich zu verstärken. Als Ziel nannte er in einer Videobotschaft, die Miliz zu zerschlagen. Er sagte, Israel befinde sich in einem Krieg mit der Hisbollah. Die israelische Armee gab kurz darauf auf X bekannt, dass sie Ziele in mehreren Landesteilen angegriffen hat. Aus Sorge vor einer israelischen Offensive flohen offenbar zahlreiche Menschen aus den südlichen Vororten der Hauptstadt Beirut. Die EU-Kommission will offenbar eine Rekordstrafe gegen die Alphabet-Tochter Google verhängen. Dem Handelsblatt zufolge geht es um den Vorwurf, dass Google eigene Dienste in seiner Online-Suche bevorzugt. Dafür droht nun eine hohe dreistellige Millionensumme. Die Entscheidung soll noch vor der Sommerpause offiziell verkündet werden, heißt es. Die Bahnstrecke zwischen Bremen und Hamburg ist nach einem Oberleitungsschaden wieder befahrbar. Wie die Bahngesellschaft Metronom mitteilte, können die Züge den betroffenen Abschnitt derzeit mit verringertem Tempo passieren. Ein Gleis bleibt aber weiter gesperrt. Wegen eines Kurzschlusses und eines Schadens an der Oberleitung war die Strecke bei Buchholz etwa 3 Stunden lang voll gesperrt. Bei der Eishockey-WM hat Deutschland die Chance aufs Weiterkommen gewahrt. Gegen Großbritannien konnte sich das Team im letzten Vorrundenspiel mit 3:6 durchsetzen. 3:6 durchsetzen. Damit ist Deutschland auf Schützenhilfe Ungarns angewiesen. Der Außenseiter muss morgen Mittag gegen Lettland gewinnen. Holen die Letten nur einen Punkt, ist das DEB-Team ausgeschieden. Das waren die Nachrichten mit Thomas Becker-Glauch.
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3: Mit den aktuellen Temperaturen 24 Grad aktuell in Achim, 22 in Bremen-Mitte, 19 in Bremerhaven und 16 Grad in Butjading. Ja, dazu ist es überwiegend wolkenlos. Heute Abend mancherorts leichter Regen. Zur Nacht verschwindet der aber und dann erwartet uns ein sternenklarer Himmel. Bis zum Morgen kann sich allerdings lokal etwas Nebel bilden. Und die Luft, die kühlt sich ab auf bis zu 16 bis 14 Grad auf den Inseln und an der Küste. 12 Grad werden es in Bremen und Westerstede und bis zu 10 Grad heute Nacht in Hambergen. Ja, morgen starten wir noch mit ein wenig Nebel aus der Nacht in den Tag. Danach erwartet uns dann aber erneut sonniges und sommerlich warmes bis sogar heißes Wetter. Denn die Temperaturen, die steigen weiter an und die Höchstwerte liegen morgen bei 20 bis 22 Grad auf den Inseln. Im Binnenland, da wird es aber deutlich wärmer. 31 Grad werden in Bremen erwartet und bis zu 32 Grad sogar in Kloppenburg.
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3: Es ist 23.03 Uhr. Vorsicht bitte auf der A29 Oldenburg Richtung Wilhelmshaven. Zwischen Kreuz Oldenburg Nord und Rastede liegen Gegenstände auf der Fahrbahn. Und die B73 Cuxhavener Straße Hamburg-Stade ist in der Ortsdurchfahrt Neukloster zwischen dem Neukloster Forstweg und der Jörg.

0: Osnabrücker Straße wegen des Pfingstmarktes bis Dienstag früh in beiden Richtungen gesperrt. Ich wünsche Ihnen eine gute und vor allem sichere Fahrt.
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0: Und das heißt, wir hören den ganzen Abend immer wieder Songs aus Alben, die mal auf der Nummer 1 der Albumcharts waren. Gleich unter anderem mit Aha und mit Bon Jovi. Ich bin Michelle Brückner und ich freue mich, dass Sie heute Abend mit dabei sind.
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1: Und irgendwie war es klar, dass auch das 6. Studioalbum von a-ha in Norwegen, wie alle Alben von a-ha bis zum Jahr 2005, an der Spitze der Albumcharts gelandet ist. Aber auch in Deutschland gelang dem norwegischen Pop-Trio der Sprung an die Chartspitze, gar nicht so ein leichtes Wort. Nach 7-jähriger Pause war Minor Earth Major Sky damals so etwas wie ihr Comeback-Album. Ja, und da der deutsche Markt für die norwegische Band so wichtig war, wurden die Songs vom Produzenten auch extra auf ihre Radiotauglichkeit hin bearbeitet. Und wie das klingt, das hören wir jetzt, denn wir hören jetzt aus dem Album den Song Velvet.

Es ist Nummer 1 Albentag hier auf Bremen 1. Das heißt, wir hören heute Abend ganz viele Songs aus Alben, die mal auf Nummer 1 der Albumcharts waren. Und jetzt geht es um These Days von Bon Jovi, 1995, damals auf Platz 1 in Deutschland und in Großbritannien. Ja, und die Platte war im Vergleich zu seinen Vorgängeralben musikalisch doch dunkler gehalten. Und es war auch das letzte Album vor einer längeren Pause, in der sich John Bon Jovi und Richie Sambora dann auf ihre Solokarrieren konzentriert haben. Aber das klingt jetzt alles so düster, aber nie sind Bon Jovi öfter aufgetreten, nämlich 17 Mal als während ihrer These Days Tour. Und deswegen hören wir jetzt einen Song aus dem Album, nämlich Diamond Ring.

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1: Die Temperaturen, die liegen aktuell noch so zwischen 15 und 20 Grad im Schnitt. Dazu ist es überwiegend wolkenlos und in der Nacht erwartet uns dann ein sternklarer Himmel. Bis zum Morgen kann sich allerdings lokal etwas Nebel bilden. Und danach erwartet uns dann morgen wieder sommerliches Wetter mit Temperaturen von bis zu 20 bis 22 Grad auf den Inseln und an der Küste. Im Binnenland wird es allerdings deutlich heißer mit bis zu 32 Grad.
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1: Es ist 23.29 Uhr. Die B73 Cuxhavener Straße Hamburg-Stade ist in der Ortsdurchfahrt Neukloster zwischen dem Neukloster-Forstweg und der Yorker Straße wegen des Pfingstmarktes bis Dienstag früh in beiden Richtungen gesperrt. Ansonsten habe ich keine Meldungen für Sie. Alle Straßen sind frei. Ich wünsche Ihnen eine gute und sichere Fahrt.
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1: Und ich freue mich, dass Sie eingeschaltet haben. Noch bis Mitternacht. Ich bin Michelle Brückner.
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1: Ja, und da geht's jetzt um Nelly Furtado und ihr Album Loose. 2006 in Deutschland und in den USA auf Platz 1. Ja, und das ist vor allem geprägt von ihrer Experimentierfreudigkeit. Nelly Furtado hat damals bewusst parallel mit mehreren Produzenten gearbeitet und hat mit Elementen aus R&B, Hip-Hop, Elektro und Hardrock gespielt. Sie soll selber den ganzen Stilmix dann als Punk-Hop bezeichnet haben, finde ich ja persönlich einen ganz guten Namen, Punk-Hop. Wir hören jetzt allerdings aus dem Album eine etwas ruhigere Nummer, nämlich In God's Hands. Ja, und darin verarbeitet Nelly Furtado die Trennung von ihrem damaligen Partner.

Bremen 1 mit dem Nummer 1 Albumtag. Doch wir neigen uns langsam aber sicher dem Ende zu. Unser letztes Nummer 1 Album für heute. Das kommt von Neil Young und heißt Harvest. Aufgenommen mit Unterstützung von Neil Youngs ehemaligen Bandkollegen David Crosby, Stephen Stills und Graham Nash. Und als weltumspannendes Nummer 1 Album, so muss man es wirklich sagen, wurde Harvest damals zu Youngs erfolgreichster Veröffentlichung als Solokünstler. Der Erfolg seines Albums traf Neil Young allerdings damals vollkommen unvorbereitet, sodass er sich erst einmal aus der Öffentlichkeit zurückzog. Ja, und ich ziehe mich jetzt auch erstmal zurück. Ich verabschiede mich nämlich an dieser Stelle von Ihnen. Schön, dass Sie heute mit dabei waren und den Nummer 1 Albumtag hier bei Bremen 1 mit uns verbracht haben. Ich bin Michelle Brückner. Kommen Sie gut durch die Nacht. Und wir hören jetzt aber noch den Titelsong aus unserem letzten Nummer 1 Album für heute. Neil Young mit Harvest.

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1: Um 0 Uhr Mitternacht mit Olaf Knapp. Papst Leo XIV. Hat ein Lehrschreiben zum Umgang mit künstlicher Intelligenz veröffentlicht. In der mehr als 100 Seiten langen Abhandlung verweist der Papst auf Chancen der KI, warnt aber auch vor zahlreichen Gefahren für das menschliche Zusammenleben, etwa bei Social Media. Aus Rom Tilman Kleinjung.
2: Die erste Enzyklika dieses Papstes kann als Grundsatzprogramm gelesen werden. Darin verteufelt Leo nicht kategorisch jede Anwendung von künstlicher Intelligenz, aber er sieht eben eine Entwicklung, bei der der Einzelne unter die Räder zu geraten droht. Und deshalb stellt er den Menschen in den Mittelpunkt und macht den Schutz seiner Würde zum Maßstab jeder technologischen Entwicklung.
1: Bundesgesundheitsministerin Warken will offenbar den Beitragssatz für Kinderlose in der Pflegeversicherung erhöhen. Das berichtet das Redaktionsnetzwerk Deutschland und bezieht sich auf Koalitionskreise. Demnach sieht die Ministerin in ihrer Reform vor, den Beitragszuschlag für Kinderlose auf 0,7% anzuheben. Versicherte ohne Kinder müssten dann ab einem Alter von 23 Jahren insgesamt einen Beitragssatz von 4,3% zahlen. Ohne Reform droht der Pflegeversicherung ein Milliardendefizit. Israels Ministerpräsident Netanjahu hat angekündigt, die Angriffe auf den Libanon zu verstärken. Das Ziel sei, die Hisbollah zu zerschlagen, teilte er auf Telegram mit. Zwischen Israel und der Hisbollah gilt eigentlich seit April eine Waffenruhe. Die gegenseitigen Attacken wurden jedoch nicht eingestellt. Israel meldete erneut Angriffe im Südlibanon. Die Hisbollah-Miliz reklamierte ihrerseits Angriffe auf israelische Stellungen für sich. Der SC Paderborn feiert den Aufstieg in die Fußball-Bundesliga. Die Ostwestfalen besiegten im Relegationsrückspiel den VfL Wolfsburg mit 2:1 nach Verlängerung. Aus der Sportredaktion Ina Kast.
3: Nach dem 0:0 im Hinspiel begann das Rückspiel für Paderborn denkbar schlecht. Wolfsburg ging schon in der dritten Minute durch Stürmer Pejcinovic in Führung. Dann aber musste der VfL nach einem Platzverweis gegen Mähle schon ab der 15. Minute in Unterzahl spielen. Kurz vor der Halbzeitpause schaffte Paderborn den völlig verdienten Ausgleich durch Torjäger Bilbia. Der erlösende Siegtreffer gelang dem dominanten SC allerdings erst in der Verlängerung. Torschütze Kurda machte den dritten Aufstieg in die Fußball-Bundesliga für Paderborn perfekt. Wolfsburg ist zum ersten Mal in die zweite Liga abgestiegen.
1: Das Wetter in Deutschland. Nachts überwiegend klar und trocken bei 17 bis 10 Grad. Am Tage sonnig und trocken, im Nordosten und im Süden über den Bergen Wolken und vereinzelt Schauer oder Gewitter. 24 Grad in Schleswig bis 34 Grad am Oberrhein an den Küsten, 23 Grad. Es ist 0:03 Uhr.
4: Hier ist der Verkehrsservice in der ARD Hitnacht. Die A23 Hamburg Richtung Heide ist zwischen Eidelstedt und Pinneberg Süd wegen Bauarbeiten bis 5 Uhr früh gesperrt. Die A40 Duisburg Richtung Essen ist zwischen Kreuz Duisburg und Kreuz Kaiserberg ebenfalls bis 5 Uhr früh gesperrt. Die A44 Düsseldorf-Essen ist zwischen Kreuz Düsseldorf-Nord und Ratingen-Schwarzbach bis 5 Uhr in beiden Richtungen gesperrt. Die A67 Mannheim Richtung Darmstadt ist zwischen dem Firnheimer Dreieck und Lorsch wegen einer Baustelle bis 5 Uhr früh gesperrt. Das waren unsere Meldungen. Kommen Sie gut durch diese Nacht und kommen Sie gut an Ihr Ziel.
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4: Der neue Tag kann loslegen und wir haben den 26. Mai. Willkommen, ich bin Frank-Michael Bauer, Grüße aus dem MDR-Funkhaus Dresden. Das Mikrofon geht jetzt an Roxette, Sleeping in my car. Auf der Rückbank, ja, wenn meine Beifahrerin schläft, dann fühle ich mich nicht so sicher.

der ARD-Nacht. In der ARD-Hitnacht liegt Liebe in der Luft, Lust in the Air. Es war das pure Disco-Fieber der späten 70er. John Paul Young und Love's in the Air, ein großer australischer Welthit aus dem Jahre 1977. Und wir kümmern uns weiter um große, ehrliche Emotionen. Wir wechseln von der Tanzfläche direkt auf die Konzertbühne. Udo Lindenberg wurde sich ja für diese magische Live-Version seines Kultsongs Cello, den Erfurter Clouseau, an die Seite. Entstanden ist dieses Duett, was wir jetzt hören, im Jahr 2011 innerhalb des legendären MTV Unplugged-Konzerts in Hamburg. Gänsehaut, ja, Cello. Und ein paar Minuten nach diesem Titel haben wir noch ein kleines Spiel vor. Rund um Udo können Sie auch was gewinnen. Aber jetzt gönnen wir uns erstmal Cello, Clouseau und Udo Lindenberg.

Da ist er, der Applaus für Cello Udo Lindenberg und Clüso. 80 ist gerade der Mann geworden, der Udo. Und es gibt ein Doppelalbum, das heißt We Love Udo. 20 Titel sind da drauf mit Liedern von Udo, allerdings von anderen gesungen. Das ist nämlich das Tribute-Album. Da hören wir mal rein, da ist zum Beispiel Johannes Oerding dabei.

0: Das ist Inga Humpe.
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0: Das ist Ina Müller.
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2: Ich lieb dich überhaupt nicht.
0: Max Giesinger.
3: Entschuldigen Sie, ist das der Sonderzug nach Pankow?
0: Thomas D.
2: Ich hab niemals dran gezweifelt, dass wir das.
0: Michael Schulte.
4: Herr Präsident, du bist doch einer von diesen Herren, du. Du musst das doch wissen.
0: Peter Maffay.
5: Wozu sind Kriege da?
6: Reeperbahn.
0: Haha, Bossos.
6: Ich komm an, du geile Balle.
0: Ja, und das alles drauf auf dem Album We Love Udo. Ja, und dieses Album als Vinyl-Doppel-LP schenke ich Ihnen. Wir haben eine kleine Preisfrage. Welches Udo-Lied ist in unserem berühmten 1-Sekunden-Schnipsel denn verborgen? Wie heißt der Titel? Und wer singt den Titel? Ist auch auf dem Album drauf. So, jetzt gut zuhören. Und hier ist die eine Sekunde. Wer singt da und wie heißt der Titel, der im Original von Udo ist?
7: Mir egal.
0: Mir egal, ja. Wer ist das? Verraten Sie es uns ganz einfach über ard-hitnacht@mdr.de. Es geht um die Doppel-LP We Love Udo. Die schicken wir Ihnen dann. Ich drücke Ihnen die Daumen. Viel Glück. Meiner Redaktion haben alle gesagt, das ist zu schwer. Ich bin gespannt und ich weiß, Ihnen ist nichts zu schwer. Und hier ist jetzt Pink mit Try.

In der ARD-Hitnacht R.E.M. und Shiny Happy People. Und jetzt geht es ins Jahr 67 zu einer echten Weltpremiere. Die BBC, die lud damals die Beatles dazu ein, Großbritannien in der allerersten weltweit live via Satellit übertragenen Fernsehshow namens Our World zu vertreten. Mitten im Vietnamkrieg sollte die Band dafür eine Hymne mit einer einfachen, positiven Botschaft schreiben, die jeder Mensch auf der Erde sofort versteht. John Lennon komponierte daraufhin dieses geniale Friedensmanifest, das am 25. Juni 1967 vor über 400 Millionen TV-Zuschauern live in den Londoner Abbey Road Studios uraufgeführt wurde. Schalten wir das Radio laut für die Fab Four und dieses unsterbliche All You Need Is Love.

0: Milli Vanilli. 0.32 Uhr 32 haben wir es gleich. Hier ist der Verkehrsservice in der ARD-Hitnacht. Die A23 Hamburg Richtung Heide ist zwischen Eidelstedt und Pinneberg Süd wegen Bauarbeiten bis 5 Uhr in der Früh gesperrt. Die A40 Duisburg Richtung Essen ist zwischen Kreuz Duisburg und Kreuz Kaiserberg ebenfalls bis 5 Uhr gesperrt. Die A44 Düsseldorf-Essen ist zwischen Kreuz Düsseldorf Nord und Ratingen-Schwarzbach in beiden Richtungen gesperrt. Raten Sie mal, wie lange? Bis 5 Uhr, morgen früh. Die A67 Mannheim Richtung Darmstadt ist zwischen dem Firnheimer Dreieck und Lorsch wegen einer Baustelle bis 5 Uhr früh gesperrt. Die A96 München Richtung Lindau ist im Kreuz Memmingen wegen einer Nachbaustelle bis ca. 2 Uhr gesperrt. Soweit die Meldungen. Kommen Sie gut durch die Nacht und kommen Sie auch gut an Ihr Ziel. Unbedingt.
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0: Von MDR Sachsen aus Dresden. Ich bin Frank-Michael Bauer und jetzt aus dem Album Ammonia Avenue von Alan Parsons Project aus dem Jahr 84. Don't Answer Me.

Das war Robbie Williams natürlich erkannt. Hier bei uns in der ARD-Hitnacht pure Gänsehaut und Angels aus dem Jahre 1997. Ja, hat auch schon ein paar Jahre auf dem Buckel. Dieser emotionale Welthit hat uns alle gerade tief berührt und vielleicht auch zum Träumen gebracht. Und wir schalten jetzt wieder einen Gang hoch und reisen zurück in die 80er Jahre. Es wird Zeit für einen absoluten Girl-Group-Klassiker der Popgeschichte, die US-amerikanische Band The Bangles, die stürmte damals 1986 mit diesem Song weltweit die Spitzen der Charts. Und hier nun coole Tanzschritte sind möglich. Die Bangles mit Walk Like an Egyptian.

0: quasi pure musikalische Wärme mit dem unnachahmlichen Stevie Wonder, sein zeitloser Geniestreich. You are the sunshine of my life aus dem Jahre 1973. Und für diesen Titel hat es ja auch einen Grammy gegeben. Eine der schönsten Liebeserklärungen der gesamten Popmusikgeschichte. So, und bei uns, da können Sie das Udo Lindenberg Tribute Doppel-Vinyl-Album gewinnen. 20 Lieder sind drauf auf den insgesamt 2 LPs. Ein paar richtige Antworten, ich sag mal halb richtige haben wir schon. Der Titel selber wurde schon erraten, aber nicht, wer ihn singt. Derjenige ist auch auf diesem Vinyl-Album mit drauf. Hier nochmal die Ohren gespitzt. Wie heißt der Titel und wer singt ihn?
1: Egal.
0: Egal, noch einmal.
1: Egal.
0: Versuchen Sie Ihr Glück unter ard-hitnacht@mdr.de. So, und jetzt haben wir die Bee Gees mit You Win Again.

0: zahlreichen Gefahren für das menschliche Zusammenleben, etwa bei Social Media. Aus Rom Tillmann Kleinjung.
1: Die erste Enzyklika dieses Papstes kann als Grundsatzprogramm gelesen werden. Darin verteufelt Leo nicht kategorisch jede Anwendung von künstlicher Intelligenz, aber er sieht eben eine Entwicklung, bei der der Einzelne unter die Räder zu geraten droht. Und deshalb stellt er den Menschen in den Mittelpunkt und macht den Schutz seiner Würde zum Maßstab jeder technologischen Entwicklung.
0: Bundesgesundheitsministerin Warken will offenbar den Beitragssatz für Kinderlose in der Pflegeversicherung erhöhen. Das berichtet das Redaktionsnetzwerk Deutschland und bezieht sich auf Koalitionskreise. Demnach sieht die Ministerin in ihrer Reform vor, den Beitragszuschlag für Kinderlose auf 0,7% anzuheben. Versicherte ohne Kinder müssten dann ab einem Alter von 23 Jahren insgesamt einen Beitragssatz von 4,3% zahlen. Ohne Reform droht der Pflegeversicherung ein Milliardendefizit. Israels Ministerpräsident Netanyahu hat angekündigt, die Angriffe auf den Libanon zu verstärken. Das Ziel sei, die Hisbollah zu zerschlagen, teilte er auf Telegram mit. Zwischen Israel und der Hisbollah gilt eigentlich seit April eine Waffenruhe. Die gegenseitigen Attacken wurden jedoch nicht eingestellt. Israel meldete erneut Angriffe im Südlibanon. Die Hisbollah-Miliz reklamierte ihrerseits Angriffe auf israelische Stellungen für sich. Der SC Paderborn feiert den Aufstieg in die Fußball-Bundesliga. Die Ostwestfalen besiegten im Relegationsrückspiel den VfL Wolfsburg mit 2:1 nach Verlängerung. Aus der Sportredaktion Ina Kast.
2: Nach dem 0:0 im Hinspiel begann das Rückspiel für Paderborn denkbar schlecht. Wolfsburg ging schon in der dritten Minute durch Stürmer Pejcinovic in Führung. Dann aber musste der VfL nach einem Platzverweis gegen Mähle schon ab der 15. Minute in Unterzahl spielen. Kurz vor der Halbzeitpause schaffte Paderborn den völlig verdienten Ausgleich durch Torjäger Bilbia. Der erlösende Siegtreffer gelang dem dominanten SC allerdings erst in der Verlängerung. Torschütze Kurda machte den dritten Aufstieg in die Fußball-Bundesliga für Paderborn perfekt. Wolfsburg ist zum ersten Mal in die zweite Liga abgestiegen.
0: Das Wetter in Deutschland. In der Nacht ist es überwiegend klar und trocken. Im Nordosten und im klar und trocken, Verzeihung, bei 17 bis 10 Grad. Am Tage dann sonnig und trocken, im Nordosten und im Süden über den Bergen Wolken und vereinzelt Schauer oder Gewitter. 24 Grad in Schleswig bis 34 am Oberrhein, an den Küsten bis 23. Es ist 1:03 Uhr.
3: Hier ist der Verkehrsservice in der ARD-Hitnacht. Die A9 Berlin Richtung Halle-Leipzig ist zwischen Kleinmarzehns und Köselitz nach einem Unfall gesperrt. Die A23 Hamburg Richtung Heide ist zwischen Eidelstedt und Pinneberg Süd wegen Bauarbeiten bis 5 Uhr früh gesperrt. Die A40 Duisburg Richtung Essen ist zwischen Kreuz Duisburg und Kreuz Kaiserberg bis 5 Uhr gesperrt. Die A44 Düsseldorf-Essen ist zwischen Kreuz Düsseldorf Nord und Ratingen-Schwarzbach bis 5 Uhr in beiden Richtungen gesperrt. Die A67 Mannheim Richtung Darmstadt ist zwischen dem Firnheimer Dreieck und Lorsch wegen einer Baustelle bis 5 Uhr früh gesperrt. Die A96 München Richtung Lindau ist im Kreuz Memmingen wegen einer Nachtbaustelle noch bis ca. 2 Uhr gesperrt. Soweit die Meldungen. Kommen Sie gut durch die Nacht und kommen Sie gut an.
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3: Willkommen hier aus Dresden. Grüß Sie, Frank-Michael Bauer aus dem Funkhaus von MDR Sachsen. Und wir starten mit Elton John und Club at the End of the Street.

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Herbert Grönemeyer und unser Rätsel hier in der ARD-Hitnacht dreht sich um Udo Lindenberg. Das heißt, es gibt das Album mit vielen Titeln von anderen Interpreten gesungen, aufgenommen. Hits von Udo. We Love Udo heißt das Tribute-Album zu seinem 80. Geburtstag. Und jetzt sage ich mal, Jenny aus Magdeburg hat auf mein Ding getippt mit Swiss und die anderen. Nein, ist es nicht. Und auch Andreas Seifert hat das getan. Oder Gunther aus Neitersen im Westerwald. Johannes Oerding, wenn du durchhängst, war es auch nicht. Jens Grashof aus Potsdam hatte das geschrieben. Zum Beispiel auch Michael Wietjes und Martin aus Nörten-Hardenberg. Und Ali Neumann, ein Herz kann man nicht reparieren, ist es auch nicht. Gunther aus Wiesbaden und die Gabi aus Rostock sind der Meinung. Und Kit aus Berlin zum Beispiel hat die richtige Lösung. Das Schnipselchen gibt's nachher nochmal. Und in der Zwischenzeit ist auch Post aus dem fernen Kanada eingetroffen. Und da steht, Hello RRD MDR people, we don't know a word of German, but we like this music. Wir sprechen kein Deutsch, kein Wort Deutsch, aber uns gefällt die Musik. Und ich frage mich, ob diese Sendung live aus dem Studio kommt. This show is live. Ja, und viele Grüße gehen zu David MacDonald in diesem Falle, und zwar nach Prince Edward Island in Kanada. Und wir schicken Gloria Gaynor gleich noch hinterher, I Will Survive.

Die ARD-Hitnacht Gloria Gaynor und vom Dancefloor der späten 70er fliegen wir jetzt direkt in das Jahr 84 zu einem der größten Rockstars Kanadas. Hier ist für Sie mit seiner energiegeladenen Rockhymne Run to You der großartige Bryan Adams, auch für David MacDonald in Kanada.

0: Das war der unverwechselbare raue Bluesrock in der ARD-Hitnacht von Chris Rea und sein Hit The Blue Café. Mit dieser rauchigen Stimme im Ohr tauchen wir jetzt ein in pure musikalische Lebensfreude gleich. Aber vorher gibt's noch mal einen kleinen Schnipsel, unser Udo Lindenberg-Quiz. Ein Titel von ihm interpretiert von wem? Ja, von wem? Das ist die Frage. Und wie heißt der Titel? Jens aus Potsdam, dem hat das keine Ruhe gelassen. Der lag auch auf der falschen Seite. Und jetzt, lieber Jens, bevor Sie schlafen gehen, es ist die richtige Lösung. Jetzt sind Sie auch mit im Lostopf drin. Nach 2 Uhr wird dann ausgelost. Und auch Jenny aus Magdeburg freut sich schon wie ein Flitzebogen und ist gespannt auf das Ergebnis, wie denn der Titel wirklich heißt und wer ihn da gesungen hat. So, und jetzt gibt's viel Power mit einer tollen, unverwechselbaren Stimme. Und zwar haben wir da Musik mit Celine Dion. Sie feiert im Herbst 2026 ihre lang ersehnte Rückkehr auf die Bühne mit einer exklusiven mehrwöchigen Konzertreihe unter dem Titel Celine Dion in Paris. Am 12. September ist Premiere, feiern wir dieses sensationelle Comeback mit I'm Alive und vorher mit dem Schnipsel, wo wir wissen wollen, wer den singt und wie der Titel heißt.
1: Egal.
0: Tja, ard-hitnacht@mdr.de für Ihre Lösung.
1: Egal.
0: Und hier ist Celine Dion.

0: Hier ist die ARD-Nacht und ich freue mich, dass Ihnen das Quiz ein bisschen Spaß macht, auch wenn es heute sehr schwer ist, wie einige auch geschrieben haben. Sven aus Ilmenau hat es versucht und tippt auf Michael Schulte. Nein, Sven ist es nicht. Einmal haben wir nachher den Schnipsel noch. Und Jürgen aus Köln hat keine Ahnung, wie die, die ich schon nannte, die es richtig haben, überhaupt auf den Titel gekommen sind. Wenn er die eine Sekunde hört, fällt ihm gar nichts ein. Und deswegen hat er sich die Platte im Internet aufgerufen, die Titelliste angeguckt und einfach drauf losgeraten. Und was soll ich Ihnen sagen, Jürgen? Sie sind mit dem Lostopf. Sie haben richtig geraten. Ja, wir haben es 1.32 Uhr. Hier ist der Verkehrsservice in der ARD-Hitnacht. Die A9 Berlin Richtung Halle-Leipzig ist zwischen Kleinmarzehns und Köselitz nach einem Unfall gesperrt. Die A23 Hamburg Richtung Heide ist zwischen Eidelstedt und Pinneberg Süd wegen Bauarbeiten bis 5 Uhr früh gesperrt. Die A40 Duisburg Richtung Essen ist zwischen Kreuz Duisburg und Kreuz Kaiserberg bis 5 Uhr gesperrt. Die A44 Düsseldorf-Essen ist zwischen Kreuz Düsseldorf-Nord und Ratingen-Schwarzbach bis 5 Uhr in beiden Richtungen gesperrt. Die A67 Mannheim Richtung Darmstadt ist zwischen dem Firnheimer Dreieck und Lorsch wegen einer Baustelle bis 5 Uhr noch gesperrt. Und dann die A96 München Richtung Lindau ist im Kreuz Memmingen wegen einer Baustelle und einer Nachtbaustelle dazu bis sogar 2 Uhr gesperrt. Soweit die Meldungen. Kommen Sie gut an.
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0: Von MDR Sachsen aus Dresden. Und jetzt haben wir Musik mit den Rembrandts. Just the way it is, baby. Ich bin Frank Michael Bauer. Schön, dass Sie dabei sind bei uns.

Natürlich erkannt. Bonnie M. war das hier bei uns in der ARD-Hitnacht. Das war der pure, unbeschwerte Disco-Sound der 70er mit Bonnie M. und mit diesem Sunny. War damals, als ich selbst von meinem eigenen Geld gekauft habe, meine allererste Single. Da hatte ich noch nicht mal einen Schallplattenspieler gehabt, aber der kam dann wenig später dazu. So, und jetzt tauschen wir den klassischen Euro-Disco-Beat gegen einen unverschämt lässigen R&B-Groove ein. Jetzt übernehmen drei junge Frauen das Mikrofon, die zur Jahrtausendwende die Charts im Sturm eroberten. Wir erinnern uns, machen Sie sich bereit für den Debüt-Hit, der eine der erfolgreichsten britischen Girlgroups der Geschichte berühmt machte. Hier sind für Sie die Sugababes und ihr cooler Klassiker Overload.

0: sehr zeitloser Pop-Rock aus den 90ern und der wohl entspannteste Sommerhit, den Crowded House je geschrieben haben, Weather With You. Ja, und nach diesem relaxten Roadtrip-Sound schalten wir jetzt im Programm gleich mal ein paar Gänge hoch. Wir reisen zurück in die Mitte der bunten 80er und tauschen die Akustikgitarren quasi gegen satten Synthesizer-Pop. Damals weltweit in über 15 Ländern direkt an die Spitze der Charts ging's für Samantha Fox. Und hier nochmal ganz kurz unser Schnipselchen. Und auch Andreas aus Köln ist jetzt im Lostopf und Isolde aus Henfenfeld liegen richtig. Celine Plan B, Herbert aus Wiesbaden, nein, das ist es nicht. Und Nicole Kühberg aus dem Erzgebirge Oerding ist es auch nicht. Hier ist nochmal der Schnipsel.
1: Egal.
0: Mir egal. ad-hitnacht at mdr.de. Und hier ist Samantha Fox.
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0: Ja, touch me.

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1: Um 2 Uhr mit Olaf Knapp. Bundesgesundheitsministerin Warken will offenbar den Beitragssatz für Kinderlose in der Pflegeversicherung erhöhen. Versicherte ohne Kinder müssten dann ab einem Alter von 23 Jahren einen